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3: Kurz vor 3:30. Ich bin Jana Klonikowski. Die G7-Staaten pumpen zusätzlich Diesel in den Markt. Die Staats- und Regierungschefs haben sich darauf geeinigt, 100 Millionen Barrel Diesel und Rohöl aus ihren Reserven freizugeben. Als Reaktion auf die Entscheidung ist bereits der Ölpreis runtergegangen. Der Zuschlag für Referendare auf dem Land muss bleiben. Das fordert die Bildungsgewerkschaft GEW. Das Kultusministerium plant aktuell, die Zulage von 1.300 Euro pro Monat schrittweise im kommenden Jahr zu streichen. Die Zulage hat bisher dafür gesorgt, dass Lehrkräfte auch nach dem Referendariat auf dem Land bleiben. Galeria Kaufhof ist pleite. Schon wieder. Zum 4. Mal in 6 Jahren hat die Warenhauskette Insolvenz angemeldet. Grund ist unter anderem ein weiterer Umsatzeinbruch. Nach 3 Rettungsaktionen droht dieses Mal das endgültige Aus. Musik, Theater, Diskussionen. Der Tag der Deutschen Einheit wird wieder groß gefeiert. Die zentralen Feierlichkeiten gehen dieses Jahr in Bremen über die Bühne. Seit dem Nachmittag läuft dort ein großes Bürgerfest. Jetzt am Samstag gibt's dann einen offiziellen Festakt. Der SC DRFK Leipzig ist in der 2. Handball-Bundesliga wieder zurück in der Erfolgsspur. Gegen TuS Essen setzten sich die Leipziger mit 35-32 durch und bleiben damit auch weiter oben in der Tabelle dabei. Radio PSR, neue Nachrichten wieder in einer halben Stunde.
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4: Neblig ist es heute erstmal am Vormittag. Danach wird es meist sonnig mit nur wenigen Wolken und es bleibt trocken. Die Höchstwerte liegen bei 20 bis 23 Grad. In den Bergen wird es etwas frischer. Morgen startet es wieder mit Nebel, später sind viele Wolken dabei und ab und zu zeigt sich die Sonne. Meist bleibt es trocken, maximal 22 Grad.
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4: Auf der A38 Halle Richtung Göttingen. Achtung, zwischen dem Kreuz Rippachtal und dem Rastplatz Saaletal Nord liegt im Baustellenbereich eine Leitbarke auf der Autobahn. Staus oder Blitzer einfach melden unter 0800 023 und 4x die 4.

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1: Kurz vor drei. Ich bin Jana Klonikowski. Die G7-Staaten pumpen zusätzlich Diesel in den Markt. Die Staats- und Regierungschefs haben sich darauf geeinigt, 100 Millionen Barrel Diesel und Rohöl aus ihren Reserven freizugeben. US-Präsident Trump hatte die Europäer zu diesem Schritt gedrängt, um die Dieselpreise weltweit zu senken. Die bewegen sich ja seit Beginn des Iran-Kriegs, den die USA mit ausgelöst haben, in Rekordhöhen. Als erste Reaktion auf die G7-Entscheidung ist auch bereits der Ölpreis gesunken. Bleibt das so, dürften wohl auch die Spritpreise bei uns an den Tankstellen in den kommenden Tagen runtergehen. Noch ist unklar, wie genau es bei Galeria weitergeht. Die Warenhauskette hat gestern zum vierten Mal in 6 Jahren Insolvenz angemeldet. Die Gewerkschaft Verdi fordert schnellstens Klarheit für die rund 12.000 Beschäftigten bei Galeria. Auf der griechischen Insel Rhodos ist eine deutsche Touristin von einem Blitz getroffen worden und gestorben. Ihr Mann wurde bei dem Unglück an einem Strand verletzt. In der Region toben seit Tagen Unwetter. Auf Kreta etwa hatte es zuletzt heftige Überschwemmungen gegeben. Die Bildungsgewerkschaft GEW Sachsen warnt vor weniger Unterstützung für Referendare auf dem Land. Bisher erhalten angehende Lehrkräfte im Freistaat 1.300 Euro zusätzlich, wenn sie sich für einen Job im ländlichen Raum verpflichten. Der Zuschlag soll im kommenden Jahr wegen der angespannten Haushaltslage schrittweise wegfallen. Das kritisiert die GEW. Landeschef Burkhard Naumann sagte uns:
2: Das ist auch ein Stück weit zynisch, dass gerade mit allen Mitteln versucht wird, Lehrkräfte mit über 5.000 Abordnungen aktuell aufs Land zu bekommen, aber bei den Referendaren den Anreiz zu streichen, das ist dann halt der volle Widerspruch. Und deshalb verlangen wir, dass man diese Pläne schnellstmöglich stoppt und die Zulage weiterzahlt.
1: In der zweiten Handball-Bundesliga hat der SCDRFK Leipzig einen Auswärtssieg gefeiert. Gegen TuS Essen setzten sich die Leipziger mit 35:32 durch. Radio PSR, neue Nachrichten wieder in einer halben Stunde.
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3: Neblig ist es heute erstmal am Vormittag. Danach wird es meist sonnig mit nur wenigen Wolken und es bleibt trocken. Die Höchstwerte liegen bei 20 bis 23 Grad. In den Bergen wird es etwas frischer. Morgen startet es wieder mit Nebel, später sind viele Wolken dabei und ab und zu zeigt sich die Sonne. Meist bleibt es trocken, maximal 22 Grad.
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3: Es gibt gerade keine Staus, man kommt entspannt durch. Staus oder Blitzer einfach melden unter 0800 023 und 4 mal die 4.

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6: Kurz vor 3:30. Ich bin Jana Klonikowski. Die G7-Länder geben Dieselvorräte frei. Es geht um 100 Millionen Barrel Diesel und Rohöl in den kommenden Monaten, so Frankreichs Präsident Macron. US-Präsident Trump hatte diesen Schritt zuvor von den europäischen Partnern gefordert, um so die hohen Spritpreise zu senken. Noch ist unklar, wie genau es bei Galeria weitergeht. Die Warenhauskette hat gestern zum 4. Mal in 6 Jahren Insolvenz angemeldet. Die Gewerkschaft Verdi fordert schnellstens Klarheit für die rund 12.000 Beschäftigten bei Galeria. Auf der griechischen Insel Rhodos ist eine deutsche Touristin von einem Blitz getroffen worden und gestorben. Ihr Mann wurde bei dem Unglück an einem Strand verletzt. In der Region toben seit Tagen Unwetter. Auf Kreta etwa hatte es zuletzt heftige Überschwemmungen gegeben. Die GEW Sachsen kritisiert, dass der Zuschlag für Referendare auf dem Land wegfallen soll. Gewerkschaftschef Burkhard Naumann findet es zynisch, Lehrkräfte per Abordnung aufs Land zu schicken und gleichzeitig diese Zulage zu streichen. Das Kultusministerium will die Zulage von 1.300 Euro im Monat im kommenden Jahr abschaffen. In der zweiten Handball-Bundesliga hat der SCDRFK Leipzig einen Auswärtssieg gefeiert. Gegen TuS Essen setzten sich die Leipziger mit 35:32 durch. Radio PSR, neue Nachrichten wieder in einer halben Stunde.
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7: Neblig ist es heute erstmal am Vormittag. Danach wird es meist sonnig mit nur wenigen Wolken und es bleibt trocken. Die Höchstwerte liegen bei 20 bis 23 Grad. In den Bergen wird es etwas frischer. Morgen startet es wieder mit Nebel, später sind viele Wolken dabei und ab und zu zeigt sich die Sonne. Meist bleibt es trocken, maximal 22 Grad.
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7: Nichts los im Moment, die Straßen in Sachsen sind frei. Staus oder Blitzer einfach melden unter 0800 023 und 4x4.

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1: Kurz vor vier. Ich bin Jana Klonikowski. Guten Morgen. Bremen ist an diesem Wochenende die große Bühne für die Feierlichkeiten zum Tag der Deutschen Einheit. Heute steht der offizielle Festakt an. Mit geballter Politprominenz, Silas Quiring.
2: Ja, mit dabei sind zum Beispiel Bundespräsident Steinmeier und Kanzler Merz. Unter dem Motto "Viele stärken ein Land" gibt es rundherum auf zahlreichen Bühnen insgesamt mehr als 700 Veranstaltungen. Von Diskussionen über Ausstellungen bis hin zu Theater und natürlich viel Musik. Das Highlight ist heute Abend ein Auftritt der Fantastischen Vier. Außerdem präsentieren sich die anderen Bundesländer auf einer Ländermeile. Fürs gesamte Wochenende werden rund 400.000 Menschen erwartet.
1: Die G7-Staaten pumpen zusätzlich Diesel in den Markt. Die Staats- und Regierungschefs haben sich darauf geeinigt, 100 Millionen Barrel Diesel und Rohöl aus ihren Reserven freizugeben. Als Reaktion auf die Entscheidung ist bereits der Ölpreis runtergegangen. Auf der griechischen Insel Rhodos ist eine deutsche Touristin von einem Blitz getroffen worden und gestorben. Ihr Mann wurde bei dem Unglück an einem Strand verletzt. In der Region toben seit Tagen Unwetter. Auf Kreta etwa hatte es zuletzt heftige Überschwemmungen gegeben. Die GEW Sachsen warnt vor dem geplanten Ende des Zuschlags für Referendare auf dem Land. Bisher erhalten angehende Lehrkräfte 1.300 Euro im Monat, wenn sie für mindestens 5 Jahre nach dem Referendariat auf dem Land bleiben. Diese Zulage soll ab Februar wegen der angespannten Haushaltslage sinken und im August nächsten Jahres dann wegfallen. GEW-Landeschef Burkhard Naumann hält das für einen riesigen Fehler.
3: Die Folge ist, dass jetzt mehr Referendarinnen und Referendare wieder versuchen, ihr im städtischen Raum zu bleiben. Ist ja logisch, weil dort sind die Unis, wo sie auch studiert haben. Und da gibt es natürlich nur vereinzelte angehende Lehrkräfte, die mal eben fürs Referendariat woanders hinziehen können.
1: Der SC DRFK Leipzig ist in der zweiten Handball-Bundesliga wieder zurück in der Erfolgsspur. Gegen TuS Essen setzten sich die Leipziger mit 35:32 durch und bleiben damit auch weiter oben in der Tabelle dabei. Radio PSR, neue Nachrichten wieder in einer halben Stunde.
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4: Neblig ist es heute erstmal am Vormittag. Danach wird es meist sonnig mit nur wenigen Wolken und es bleibt trocken. Die Höchstwerte liegen bei 20 bis 23 Grad. In den Bergen wird es etwas frischer. Morgen startet es wieder mit Nebel, später sind viele Wolken dabei und ab und zu zeigt sich die Sonne. Meist bleibt es trocken, maximal 22 Grad.
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4: Es gibt gerade keine Staus, man kommt entspannt durch. Staus oder Blitzer einfach melden unter 0800 023 und 4x4.

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3: Kurz vor 16:30. Ich bin Jana Klonikowski. Guten Morgen. Bremen ist an diesem Wochenende die große Bühne für die Feierlichkeiten zum Tag der Deutschen Einheit. Heute steht der offizielle Festakt an. Rundherum gibt es beim Bürgerfest hunderte Veranstaltungen und Konzerte. Am gesamten Wochenende werden rund 400.000 Besucher erwartet. Die G7-Staaten pumpen zusätzlich Diesel in den Markt. Die Staats- und Regierungschefs haben sich darauf geeinigt, 100 Millionen Barrel Diesel und Rohöl aus ihren Reserven freizugeben. Als Reaktion auf die Entscheidung ist bereits der Ölpreis runtergegangen. Der Zuschlag für Referendare auf dem Land muss bleiben. Das fordert die Bildungsgewerkschaft GEW. Das Kultusministerium plant aktuell, die Zulage von 1.300 Euro pro Monat schrittweise im kommenden Jahr zu streichen. Die Zulage hat bisher dafür gesorgt, dass Lehrkräfte auch nach dem Referendariat auf dem Land bleiben. Der SC DRFK Leipzig ist in der zweiten Handball-Bundesliga wieder zurück in der Erfolgsspur. Gegen TuS Essen setzten sich die Leipziger mit 35:32 durch und bleiben damit auch weiter oben in der Tabelle dabei. Radio PSR, neue Nachrichten wieder in einer halben Stunde.
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4: Neblig ist es heute erstmal am Vormittag. Danach wird es meist sonnig mit nur wenigen Wolken und es bleibt trocken. Die Höchstwerte liegen bei 20 bis 23 Grad. In den Bergen wird es etwas frischer. Morgen startet es wieder mit Nebel, später sind viele Wolken dabei und ab und zu zeigt sich die Sonne. Meist bleibt es trocken, maximal 22 Grad.
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4: Es gibt gerade keine Staus, man kommt entspannt durch. Staus oder Blitzer einfach melden unter 0800 023 und 4x4.

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1: Martin Garrix und Ed Sheeran. Repeat it.

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1: Kurz vor 5. Ich bin Jana Klonikowski. Guten Morgen. Seit 36 Jahren ist Deutschland wieder vereint und das wird an diesem Wochenende in Bremen gefeiert. Heute steht dort der offizielle Festakt zum Tag der deutschen Einheit an. Mit dabei sind Bundespräsident Steinmeier und Kanzler Merz. Rund um das Motto "Viele Stärken, ein Land" gibt es in Bremen noch bis morgen mehr als 700 Veranstaltungen. Höhepunkt ist heute Abend ein Auftritt der Fantastischen Vier. Bremen rechnet fürs gesamte Wochenende mit rund 400.000 Besuchern. Die G7-Länder geben Dieselvorräte frei. Es geht um 100 Millionen Barrel Diesel und Rohöl in den kommenden Monaten, so Frankreichs Präsident Macron. US-Präsident Trump hatte diesen Schritt zuvor von den europäischen Partnern gefordert, um so die hohen Spritpreise zu senken. Die GEW Sachsen kritisiert, dass der Zuschlag für Referendare auf dem Land wegfallen soll. Gewerkschaftschef Burkhard Naumann findet es zynisch, Lehrkräfte per Abordnung aufs Land zu schicken und gleichzeitig diese Zulage zu streichen. Das Kultusministerium will die Zulage von 1.300 Euro im Monat im kommenden Jahr abschaffen. Serge Gnabry wird beim Nations-League-Spiel gegen Griechenland am Sonntag nicht im DFB-Kader sein. Er ist bereits aus dem Trainingslager abgereist. Gnabry ist der einzige Spieler, der in allen drei Spielen unter Neubundestrainer Jürgen Klopp zum Einsatz gekommen ist. In der zweiten Handball-Bundesliga hat der SCDRFK Leipzig einen Auswärtssieg gefeiert. Gegen TuS Essen setzten sich die Leipziger mit 35:32 durch. Radio PSR, neue Nachrichten wieder in einer halben Stunde.
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2: Nebel gibt es heute Morgen noch, der löst sich im Vormittag langsam auf. Danach geht's trocken weiter mit Sonne und Wolken im Mix und die Höchstwerte liegen bei 20 bis 23 Grad. Morgen hängt wieder zäher Nebel am Morgen, sonst viele Wolken mit ein paar Auflockerungen, trocken bleibt's, maximal 22 Grad.
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2: Es gibt gerade keine Staus, man kommt entspannt durch. Staus oder Blitzer einfach melden unter 0800 023 und 4 mal die 4.

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1: The Bowser, Magnetic.

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4: Kurz vor 5:30, ich bin Jana Klunikowski. Guten Morgen. Seit 36 Jahren ist Deutschland wieder vereint und das wird an diesem Wochenende in Bremen gefeiert. Heute steht der offizielle Festakt zum Tag der Deutschen Einheit an. Mit dabei sind Bundespräsident Steinmeier und Kanzler Merz. Ein weiteres Highlight ist am Abend ein Konzert der Fantastischen Vier. Die G7-Länder geben Dieselvorräte frei. Es geht um 100 Millionen Barrel Diesel und Rohöl in den kommenden Monaten, so Frankreichs Präsident Macron. US-Präsident Trump hatte diesen Schritt zuvor von den europäischen Partnern gefordert, um so die hohen Spritpreise zu senken. Die GEW Sachsen kritisiert, dass der Zuschlag für Referendare auf dem Land wegfallen soll. Gewerkschaftschef Burkhard Naumann findet es zynisch, Lehrkräfte per Abordnung aufs Land zu schicken und gleichzeitig diese Zulage zu streichen. Das Kultusministerium will die Zulage von 1.300 Euro im Monat im kommenden Jahr abschaffen. In der zweiten Handball-Bundesliga hat der SCDRFK Leipzig einen Auswärtssieg gefeiert. Gegen TuS Essen setzten sich die Leipziger mit 35:32 durch. Radio PSR, neue Nachrichten wieder in einer halben Stunde.
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5: Nebel gibt es heute Morgen noch, der löst sich im Vormittag langsam auf. Danach geht's trocken weiter mit Sonne und Wolken im Mix und die Höchstwerte liegen bei 20 bis 23 Grad. Morgen hängt wieder zäher Nebel am Morgen, sonst viele Wolken mit ein paar Auflockerungen, trocken bleibt's, maximal 22 Grad.
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5: Nichts los im Moment, die Straßen in Sachsen sind frei. Staus oder Blitzer einfach melden unter 0800 023 und 4x4.
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1: Kurz vor sechs, ich bin Dirk Jostes, guten Morgen. Bremen ist an diesem Wochenende die große Bühne für die Feierlichkeiten zum Tag der Deutschen Einheit. Heute steht der offizielle Festakt an mit geballter Politprominenz Silas Quiring.
2: Ja, mit dabei sind zum Beispiel Bundespräsident Steinmeier und Kanzler Merz. Unter dem Motto "Viele Stärken, ein Land" gibt es rundherum auf zahlreichen Bühnen insgesamt mehr als 700 Veranstaltungen. Von Diskussionen über Ausstellungen bis hin zu Theater und natürlich viel Musik. Das Highlight ist heute Abend ein Auftritt der Fantastischen Vier. Außerdem präsentieren sich die anderen Bundesländer auf einer Ländermeile. Fürs gesamte Wochenende werden rund 400.000 Menschen erwartet.
1: 36 Jahre nach der Wiedervereinigung gibt es in Deutschland weiter große Einkommensunterschiede. Ostdeutsche Haushalte hatten letztes Jahr im Schnitt gut 7.200 Euro weniger zur Verfügung als Westdeutsche. Das zeigen Zahlen des Statistischen Bundesamts, berichten die Funke-Zeitungen. Die G7-Staaten pumpen zusätzlich Diesel in den Markt. Die Staats- und Regierungschefs haben sich darauf geeinigt, 100 Millionen Barrel Diesel und Rohöl aus ihren Reserven freizugeben. Mehr von Jana Klonikowski.
3: US-Präsident Trump hatte die Europäer zu diesem Schritt gedrängt, um die Dieselpreise weltweit zu senken. Die bewegen sich ja seit Beginn des Iran-Kriegs, den die USA mit ausgelöst haben, in Rekordhöhen. Als erste Reaktion auf die G7-Entscheidung ist auch bereits der Ölpreis gesunken. Bleibt das so, dürften wohl auch die Spritpreise bei uns an den Tankstellen in den kommenden Tagen runtergehen.
1: Nach dem erneuten Galeria-Insolvenzantrag fordert Verdi Klarheit darüber, wie es für die rund 12.000 Beschäftigten weitergeht. Dazu haben sich die Betreiber bisher nicht geäußert. Die Gewerkschaft macht Managementfehler für den vierten Insolvenzantrag in sechs Jahren verantwortlich. In den nächsten Jahren soll sich die Pünktlichkeit bei der Deutschen Bahn spürbar verbessern. Das hat Verkehrsminister Bilger in der ARD betont. Bis 2029 soll die Quote im Fernverkehr bei 70% liegen. Im Moment ist da nur etwa jeder zweite Zug pünktlich. Der SCD HFK Leipzig ist in der zweiten Handball-Bundesliga wieder zurück in der Erfolgsspur. Gegen TuS Essen setzen sich die Leipziger mit 35-32 durch und bleiben damit oben in der Tabelle dabei. Radio PSR, neue Nachrichten wieder in einer halben Stunde.
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4: Nebel gibt es heute Morgen noch, der löst sich im Vormittag langsam auf. Danach geht's trocken weiter mit Sonne und Wolken im Mix und die Höchstwerte liegen bei 20 bis 23 Grad. Morgen hängt wieder zäher Nebel am Morgen, sonst viele Wolken mit ein paar Auflockerungen. Trocken bleibt's, maximal 22 Grad.
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4: Im Moment ist alles frei auf den Straßen bei uns in Sachsen. Es gibt keine Staus. Staus oder Blitzer einfach melden unter 0800 023 und 4x die 4.

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1: Hallo, ich bin Friederike Ursprung. Sachsen feiert Erntedank. Viele Kirchen sind morgen reichlich geschmückt mit Äpfeln, Birnen, Trauben, Kartoffeln, Kürbissen, Brot. Zum Dank für alles, was wächst, gehört auch das Nachdenken darüber, wie alle genug bekommen, um gut zu leben. Und was es überhaupt bedeutet, genug zu haben.
2: Was heißt genug zu haben?
3: Ausreichend zu haben, um überleben zu können. Immer Essen zu haben und damit fröhlich zu werden.
4: Für jeden Tag genug zu essen, ein Dach über dem Kopf.
5: Dass man Arbeit hat, dass man sich seinen Lebensunterhalt verdienen kann.
6: Gar nicht so für die Zukunft genug zu haben, sondern wirklich für jeden Tag.
7: Ja, und vielleicht nicht im Überfluss so zu leben.
8: 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Das ist für mich genug haben.
9: Also gesund sein vor allen Dingen. 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
10: Und wenn es ein bisschen gerechter auf der Welt zuginge, das fände ich zum Beispiel schon ganz schön.
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13: Und wir haben zum Beispiel ein Geschäft und da haben wir auch eine Lottoannahmestelle und jede Woche höre ich das gleich, ach, schon wieder nichts gewonnen. 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
14: 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Das ist eigentlich genügend, finde ich.
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15: Kurz vor 6:30. Ich bin Uwe Schimonek. Guten Morgen. Seit 36 Jahren ist Deutschland wieder vereint. Das wird an diesem Wochenende in Bremen gefeiert. Heute steht der offizielle Festakt zum Tag der deutschen Einheit an. Mit dabei sind Bundespräsident Steinmeier und Kanzler Merz. Ein weiteres Highlight ist am Abend ein Konzert der Fantastischen Vier. Es kommt immer noch zu oft vor, dass Fernverkehrszüge der Deutschen Bahn nicht pünktlich sind. In der ARD hat Verkehrsminister Bilger den Bahnkunden jetzt versprochen, dass sie in den nächsten Jahren etwas aufatmen können. Er setzt darauf, dass die Pünktlichkeit bis 2029 bei 70% liegen wird. Die G7-Staaten pumpen zusätzlich Diesel in den Markt. Die Staats- und Regierungschefs haben sich darauf geeinigt, 100 Millionen Barrel Diesel und Rohöl aus ihren Reserven freizugeben. Als Reaktion auf die Entscheidung ist bereits der Ölpreis runtergegangen. Freiberg soll vorübergehend von einem Amtsverweser geführt werden. Das hat der Stadtrat beschlossen, weil Oberbürgermeister Philipp Preisler sein Amt aktuell nicht ausüben darf. Der Amtsverweser übernimmt vorübergehend seine Aufgaben und vertritt Freiburg nach außen. Wer den Posten übernimmt, muss der Stadtrat noch entscheiden. Serge Gnabry wird morgen beim Nations League-Spiel gegen Griechenland nicht im DFB-Kader stehen. Er ist bereits aus dem Trainingslager abgereist. Gnabry ist der einzige Spieler, der in allen drei Spielen unter Neubundestrainer Jürgen Klopp zum Einsatz gekommen ist. Radio PSR, neue Nachrichten, wieder in einer halben Stunde.
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16: Nebel gibt es heute Morgen noch, der löst sich im Vormittag langsam auf. Danach geht's trocken weiter mit Sonne und Wolken im Mix und die Höchstwerte liegen bei 20 bis 23 Grad. Morgen hängt wieder zäher Nebel am Morgen, sonst viele Wolken mit ein paar Auflockerungen. Trocken bleibt's, maximal 22 Grad.
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16: Auf der A4 Görlitz Richtung Dresden hat es zwischen Bautzen Ost und Bautzen West einen Unfall gegeben. Staus oder Blitzer einfach melden unter 0800 023 und 4x4.
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6: Kurz vor sieben. Ich bin Dirk Jostes. Guten Morgen. Zum Tag der Deutschen Einheit gibt's heute eine Feierstunde im Landtag in Dresden. Landtagspräsident Dirks und Ministerpräsident Kretschmer sprechen. Außerdem ist der frühere Bundesminister und Kanzleramtschef de Maizière als Festredner eingeladen. Mehr von Daniel Bornberg.
7: Nach der Feierstunde zur Einheit und der Wiedergründung des Freistaats Sachsen gibt's dann einen Tag der offenen Tür. Besucher bekommen Infos zur Arbeit des Landtags, können mit Abgeordneten sprechen und auch Räume besuchen, die sonst nicht zugänglich sind, etwa das Büro des Landtagspräsidenten. Der sagt, in diesen aufgeregten Zeiten unserer Demokratie ist einiges zu besprechen. Dirks ruft dazu auf, die Gelegenheit beim Tag der offenen Tür zu nutzen.
6: Nach dem Angriff auf SPD-Politiker Matthias Ecke steht jetzt der Prozesstermin fest. Drei Tatverdächtige sollen sich im ersten Halbjahr 2027 vor dem Dresdner Amtsgericht verantworten. Ecke war 2024 beim Plakatieren in Dresden schwer verletzt worden. Weil die Beschuldigten damals 17 waren, findet der Prozess nicht öffentlich statt. In den kommenden Jahren soll sich die Pünktlichkeit bei der Deutschen Bahn spürbar verbessern. Das hat Verkehrsminister Bilger in der ARD betont. Bis 2029 soll die Quote im Fernverkehr bei 70% liegen. Im Moment ist da nur etwa jeder zweite Zug pünktlich. Bilger kündigte außerdem ein neues Baustellenkonzept an.
8: Man kann Schiene sanieren mit Korridorsanierung. Man kann es aber auch so, wie es davor üblich war, im laufenden Betrieb mit kürzeren Sperrungen machen. Und jetzt geht es darum, dass wir ein bestmögliches Konzept finden, dass die Infrastruktur spürbar schnell besser wird und wir dieses viele Geld auch effizient einsetzen.
6: Die G7-Staaten pumpen zusätzlich Diesel in den Markt. Die Staats- und Regierungschefs haben sich darauf geeinigt, 100 Millionen Barrel Diesel und Rohöl aus ihren Reserven freizugeben. Als Reaktion auf die Entscheidung ist bereits der Ölpreis runtergegangen. In der zweiten Handball-Bundesliga hat der SCD HFK Leipzig einen Auswärtssieg gefeiert. Gegen TuS Essen setzten sich die Leipziger mit 35:32 durch. Dresden ist heute im Football-Fieber. Im Rudolf-Harbig-Stadion steigt am Abend der GFL-Bowl, also das große Saisonfinale. Wie schon im letzten Jahr treffen die Dresden Monarchs auf die Potsdam Royals. Deutlich mehr als 20.000 Football-Fans aus ganz Deutschland werden zum Spiel erwartet. 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Neue Nachrichten wieder in einer Stunde.
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9: Neblig ist es heute Morgen noch. Das kann sich bis in den Vormittag ziehen. Danach geht's mit Sonne und ein paar Wolken weiter. Und es bleibt trocken. Dazu liegen die Höchstwerte bei 20 bis 23 Grad. Morgen hält sich der Nebel am Morgen länger. Dazu viele Wolken, aber meist trocken. Maximal 22 Grad.
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9: Und auf der A4 Görlitz Richtung Dresden hat es zwischen Bautzen Ost und Bautzen West einen Unfall gegeben. Staus oder Blitzer einfach melden unter 0800 023 und 4x4.
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10: Einen wunderschönen guten Morgen. 2 Minuten vor 7 ist es. Wir sind
11: Rocky Rockenberg und Mandy Volkmann.
12: Jawohl, guten Morgen.
10: Es geht weiter. Wir verbringen zusammen ein legendäres Feiertagswochenende mit euch und spielen dann jede Stunde ein Jahr mit seinen erfolgreichsten, verrücktesten und prägendsten Hits, also von 1990 bis eben heute. Das machen wir schon seit gestern und die Marion, die freut sich ja schon seit gestern.
13: Hallo Rocky, hallo Mandy. Ich wollte mich nur mal ganz, ganz herzlich bei euch bedanken für dieses Wochenendprogramm, dieses super endgeile Wochenendprogramm. In diesem Sinne, habt eine gute Zeit und viel Spaß, alle Mann, und bleibt mir gesund.
10: Du auch, liebe Marion. Aber was ist jetzt?
14: Alter, hier ist Dieter Bohlen. Spiel doch mal einen von meinen Liedern.
10: Dass du so früh wach bist, das gibt's ja gar nicht. Aber ja, natürlich, das machen wir. Und zwar in 7 Minuten.
12: Ja, also,
10: was hier schon los ist um die frühe Uhrzeit.
12: Also warten alle schon wach, alle bereit. Und der Rasmus sind auch am Start mit In the Shadows. Danach Lumidi mit Never Leave You. Guten Morgen zusammen.
10: Und dann kommt der Dieter Bohlen.

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0: Samstag. Hier ist die Radio PSA Morning Show mit Rocky und Mandy. Wochenendausgabe, weil wir feiern mit euch weiterhin 36 Jahre deutsche Einheit. 36 Jahre Musikgeschichte. Also wir spielen die prägendsten, lustigsten, verrücktesten und größten Hits von 1990 bis heute. Und da sind wir jetzt im Jahr 2003 angekommen.
1: Ja, wer ist denn schon wach? Wer hört uns denn? Und wo hört ihr uns denn? Gebt mal eine Meldung, ob ihr da seid. Per WhatsApp-Sprachnachricht oder Anruf 0341 3937 6000.
2: So.
3: Also muss ich wirklich sagen, hammermäßig.
0: Ja, und
3: so, jetzt geht's aber wirklich los.
0: Wir haben ja gesagt, Dieter Bohlen kommt. Und 2003, das war die Geburtsstunde von Deutschland sucht den Superstar. Und wir haben's jetzt alle zusammen. Ich krieg's ja gar nicht mehr zusammen, wer das alles war.
1: Ich auch nicht.
0: Ja, aber
3: mir ist das auf Deutsch gesagt scheißegal, ob die Leute das gut oder schlecht finden.
0: We have a dream. Guten Morgen.

0: wach werden. Ist heute ein bisschen verrückter zum Samstag. Guten Morgen, Radio PSR ist hier. Wir feiern 36 Jahre deutsche Einheit mit den größten Hits aus 36 Jahren Musikgeschichte. In dieser Stunde geht es um das Jahr 2003. Wo hört er uns denn gerade? Was macht er da? Alex aus Stolberg zum Beispiel, der macht sich gerade fertig. Der will nämlich heute zur Hobbymesse nach Leipzig fahren und ist ganz großer Fan von demjenigen, der jetzt bei uns kommt. Es ist, lieber Alex, Eminem und Lose Yourself.
1: Oh, geil, das ist wirklich, also, das gefällt mir wirklich, das Lied. Macht bei uns so.
2: Ja, es ist doch ein großartiger Song. Läuft bei 8 Mile im Abspann und Eminem hat den Hit geschrieben während der Dreharbeiten von 8 Mile. Deswegen feiern wir das jetzt gemeinsam. Lose Yourself bei Radio PSR. So cool.
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0: Morgen, 7.22 Uhr. Ihr hört Radio PSR, aber an einem völlig verrückten, aber auch abwechslungsreichsten Wochenende. Denn wir feiern mit euch auch heute. Heute ist der Tag der Deutschen Einheit.
1: Ja.
0: Wir feiern 36 Jahre Deutsche Einheit mit 36 Jahren Musikgeschichte. Wir sind im Jahr 2003 angekommen.
1: Ja, ein großartiges Jahr.
0: Ja.
1: Da habe ich übrigens angefangen, neben der Schule zu arbeiten, nur mal so.
0: Ja, 2003 habe ich geheiratet.
1: Überlegt mal.
0: Ja. Und nachher dann, wenn wir im Jahr 2011 angekommen sind, erzähle ich euch, wie toll meine Scheidung war.
1: Schmeißen wir hier eine Scheidungsparty.
0: Aber wir sind jetzt erstmal im Jahr 2003 und da haben wir dann passend zu dem Thema, das wir gerade angeschnitten haben, natürlich zum Beispiel auch die Black Eyed Peas mit Where is the Love?
1: Genauso wie Buddy, Dido, Tattoos dabei. Also es war ein großartiges Jahr. Machen wir hier alles gleich nach Wetter und Verkehr.
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1: Das dauert heute, bis es ein bisschen hell da draußen wird, weil es sind wirklich viele, viele Wolken unterwegs. Bei euch in den höheren Gegenden, da ist auch ein bisschen Frühnebel am Start. Hier und da gibt es auch etwas Sprühregen, aber der Tag, der wird heute noch etwas besser, weil ab dem frühen Nachmittag lockert es auf. Vom Erzgebirge und Zittauer Gebirge setzt sich immer mehr die Sonne durch und dann liegen die Werte heute Nachmittag bei bis zu 23 Grad.
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0: A4 Görlitz Richtung Dresden. Zwischen Bautzen-Ost und Bautzen-West, da gab es einen Unfall. Also passt dort auf, ansonsten ist es ruhig heute Morgen. Wenn ihr was entdecken solltet zum Ergänzen, einfach kurz Bescheid geben unter 0800 023 4x4.
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0: Es ist 7.26 Uhr. Wunderschönen guten Morgen.
1: Guten Morgen.
0: Und wir spielen jetzt gleich für euch Ingrid mit Dieu Foutu. Und damit ihr das auch wirklich alle mitkriegt, müssen wir natürlich auch allen Ingrids in Sachsen Bescheid sagen. Die rufen wir an. Also ihr könnt euch auf mich verlassen, ich mach das.
1: Ja, jetzt starten wir rein in diese halbe Stunde. Wir sind im Jahr 2003 und da darf Aisha natürlich nicht fehlen. Viel Spaß.
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0: Kurz nach 7:30 ist es. Guten Morgen, hier ist Radio PSR mit dem buntesten und abwechslungsreichsten Feiertagswochenende aller Zeiten. Wir feiern mit euch zusammen 36 Jahre deutsche Einheit, 36 Jahre Musikgeschichte. Es kommt jetzt Ingrid mit Tu et Foutu, und damit alle Ingrids in Sachsen Bescheid wissen, muss ich eben auch mal Bescheid geben.
1: Ja, bitte?
0: Ingrid?
1: Ja?
0: Jetzt kommt Ingrid.
1: Aha, na dann mach mal. Hofmann?
0: Ingrid?
1: Ja?
0: Hier ist der Rockenberg von Radio PSR.
1: Ja, hallo?
0: Ingrid, jetzt kommt Ingrid.
1: Aha, hallo? Schneller?
0: Hier ist der Rockenberg von Radio PSR.
1: Ach Quatsch, wenn sie mich jetzt verklappt.
0: Nein, ich wollte dir nur schnell sagen, Ingrid, dass jetzt Ingrid kommt.
1: Aha, na gut. Das müssen wir

0: 8. Wunderschönen guten Morgen. Hier ist Radio PSR am Einheitstag und den feiern wir gebührend dieses Wochenende. 36 Jahre deutsche Einheit mit 36 Jahren Musikgeschichte. Wir spielen die größten prägendsten Hits eines jeweiligen Jahres. Wir sind jetzt im Jahr 2003 angekommen und wer ist bei uns in der Show angekommen? Unser Erik aus Mannschatz. Guten Morgen.
1: Einen wunderschönen guten Morgen, ihr zwei. Ich bin auch dabei.
2: Ach Erik, warum bist du denn schon wach?
1: Erstens, weil Rocky gesagt hat, wer ist denn eigentlich alles anwesend? Da habe ich gedacht, ich könnte aber nicht sofort anrufen, weil ich noch was anderes zu tun hatte.
2: Was denn, Toilettengang?
1: Mandy. Und dann dachte ich mir, ja, was mache ich als erstes? Also wenn Radio PSR schon mal so abliefert, dann mache ich mir erstmal Kuba.
0: Das war jetzt aber Spaß. Um die Uhrzeit trinkst du keinen Cuba Libre.
1: Warum denn nicht?
0: Weil das normale Menschen nicht machen.
1: Ja, normale Menschen. Ich organisiere auch Grillfrühstücke. Also.
0: Ja, das stimmt.
2: Das finde ich großartig.
0: Deswegen wissen wir das überhaupt, dass Erik gerne mal, wenn es entsprechende Feierlichkeiten gibt, einen Cuba Libre zu etwas früherer Stunde trinkt. Er hat uns dazu bereits im Rahmen des Party-Marathons eingeladen. Daher wissen wir das.
1: Genau. Und abgesehen davon, haben wir das letztes Jahr zum 3. Oktober auch so gemacht. Da haben wir auch zum Frühstück Cuba Libre getrunken.
0: Mit deiner Sabine zusammen, stimmt's?
1: Genau, aber die schläft jetzt noch ein bisschen. Ich wollte sie nicht wach machen. Deswegen trinke ich den ersten alleine und den zweiten dann mit ihr und sage, ich habe ihn vorbereitet. Guck mal.
0: Also wir haben es wirklich nicht geplant, ja? Aber wir spielen jetzt Buddy mit Ab in den Süden. Mallorca-Vibe hast du jetzt auf jeden Fall hier mit reingebracht in diese Show.
1: Das passt auf alle Fälle.
0: Bis später.
1: Bis später, Leute. Ciao.

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0: Morgen, Radio PSR ist hier mit Rocky und Mandy am völlig verrückten Einheitswochenende und die Heike ist mit dabei. Guten Morgen.
1: Hallo, guten Morgen. Ich höre euch seit 7 Uhr mit dem Musikrückblick der letzten 36 Jahre und das sind ja echte Musikperlen dabei. Vielen Dank dafür und danke auch für eure Extrastunden im Studio.
0: Ja, gerne. Also mit euch gemeinsam machen Überstunden natürlich Spaß.
2: Absolut, ja. Wir sind mittendrin in den Feierlichkeiten zum heutigen Tag der Deutschen Einheit, spielen aus jedem Jahr die coolsten und verrücktesten Hit von 1990 bis heute. Wir sind im Jahr 2003 und da darf dieser Mann natürlich nicht fehlen. Hier ist Robbie Williams.

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2: Kurz vor 8. Ich bin Dirk Justes. Guten Morgen. Zum Tag der Deutschen Einheit gibt's heute eine Feierstunde im Landtag in Dresden. Als Festredner ist der frühere Bundesminister und Kanzleramtschef de Maizière geladen. Danach gibt's dann einen Tag der offenen Tür. Besucher können sich im Landtag umschauen, über die Arbeit informieren und mit Abgeordneten sprechen. Der Vorfall hatte bundesweit für Schlagzeilen gesorgt. Der SPD-Europapolitiker Matthias Ecke war im Mai 2024 beim Aufhängen von Wahlplakaten in Dresden angegriffen und schwer verletzt worden. Jetzt ist klar, 3 Tatverdächtigen soll der Prozess gemacht werden, Eileen Schallhorn.
3: Ja, und zwar in der ersten Hälfte nächsten Jahres, das hat das zuständige Amtsgericht jetzt mitgeteilt. Die Tatverdächtigen müssen sich dabei unter anderem wegen gefährlicher Körperverletzung und Beihilfe verantworten. Sie sollen den SPD-Politiker und kurz darauf auch einen grünen Politiker angegriffen und teils schwer verletzt haben. Matthias Ecke musste danach tagelang im Krankenhaus behandelt werden. Da die Tatverdächtigen zur Tatzeit 17 Jahre alt waren, findet der Prozess nicht öffentlich statt.
2: Nach dem erneuten Galeria-Insolvenzantrag fordert Verdi Klarheit darüber, wie es für die rund 12.000 Beschäftigten weitergeht. Dazu haben sich die Betreiber bisher nicht geäußert. Die Gewerkschaft macht Managementfehler für den 4. Insolvenzantrag in 6 Jahren verantwortlich. Der SCD HFK Leipzig ist in der 2. Handball-Bundesliga wieder zurück in der Erfolgsspur. Gegen TuS Essen setzen sich die Leipziger mit 35:32 durch und bleiben damit oben in der Tabelle dabei. Dresden ist heute im Football-Fieber. Im Rudolf-Habich-Stadion steigt der GFL Bowl, also das große Saisonfinale. Wie schon im letzten Jahr treffen die Dresden Monarchs auf die Potsdam Royals. Der Dresdner Oberbürgermeister Dirk Hilbert freut sich drauf und drückt den Monarchs die Daumen.
4: Wir haben ja ein unwahrscheinlich erfolgreiches Team mit dem Monarchs in der Weiße Weste in dieser Saison. Jetzt muss auch der GFL Bowl hier auch in Dresden bleiben. Das ist das Ziel und wir sehen eine footballverrückte Stadt, die die ganze Saison schon das Team begleitet hat. Und jetzt haben sie den großen Auftritt im Habichstadion.
2: Kickoff ist heute Abend 18 Uhr. Radio PSR, neue Nachrichten wieder in einer Stunde.
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5: Das ist komplett bewölkt in Sachsen. Stellenweise haben wir auch ein bisschen Frühnebel, besonders bei euch in den höheren Gegenden. Ansonsten hat die Sonne aktuell überhaupt keinen Platz. Das ändert sich aber heute im Laufe des Tages. Also heute zum Tag der Deutschen Einheit kriegen wir noch ein bisschen Sonne zu sehen. Besonders östlich von der Elbe, da guckt sie dann ab Nachmittag raus. Immer mehr Auflockerung und das alles heute bei maximal 21 Grad.
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7: A4 Görlitz Richtung Dresden, passt auf, zwischen Bautzen Ost und Bautzen West, da gab's einen Unfall. Ansonsten ist nicht los heute Morgen, wenn ihr was entdecken solltet. Ah, es kommt gerade ganz frisch noch was dazu. Moment mal ganz kurz. A13 Dresden Richtung Schönefelder Kreuz zwischen Ortrand und Ruhland. Da liegen Gegenstände auf der linken Spur. So, jetzt haben wir's. Wenn ihr noch was habt, dann sag kurz Bescheid unter 0800 023 4x4. Und nun ist es wieder Zeit für unsere Einheitsdröte. Und zwar kommen die immer dann, wenn wir einen Jahreswechsel vornehmen und es geht jetzt ins Jahr. Na, das ist erstmal die Tröte.
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8: Hallo, liebes Radio PSR-Team. Ich wollte einfach mal Danke sagen, dass ihr mir den Arbeitstag immer so schön versüßt. Da vergeht die Zeit immer wie im Flug. Liebe Grüße aus dem Erzgebirge.
9: Dankeschön, Sonja. Also da merkt man, der Tag der Deutschen Einheit ist nicht für alle ein Feiertag. Es will ja auch irgendwo noch gearbeitet werden. Also ein Hoch auf alle, die heute am Feiertag das Rad am Laufen halten.
5: Genau.
9: Seid ihr vielleicht auch arbeiten oder habt ihr auch alle frei? Schickt doch mal kurz eine WhatsApp-Sprachnachricht unter 03413937 6000. Wir machen mal eine Stichprobe, was ihr heute Morgen um 8 Uhr alles so treibt.
5: Ja, und ansonsten feiern wir weiter gemeinsam den Tag der Deutschen Einheit, spielen jede Stunde aus dem Jahr 1990 bis heute die coolsten Hits und wir sind im Jahr 2004 angekommen. Und ja, da kommt jetzt eine Band, also der Song, der ist einfach der Knaller. Kann keiner richtig mitsingen.
9: Ja, aber sprich ihn doch mal aus.
5: Dragostea den Tee.
9: Dragostea den Tee.
5: Ja. Ach, scheiße. Kann also, keiner richtig mitsingen.

0: kurz nach 8. Grüße zu euch an dem Frühstückstisch. Ihr hört Radio PSR. Wir feiern mit euch den Tag der Deutschen Einheit. Das machen wir ja schon seit gestern, denn wir feiern 36 Jahre Deutsche Einheit, 36 Jahre Musikgeschichte und jede Stunde widmen wir einem Jahr mit den coolsten, tollsten, prägendsten Hits aus dem Jahr. Wir sind im Jahr 2004 angekommen und es ist so herrlich, wo ihr uns alle hört. Schickt's weiter per WhatsApp-Sprachnachricht 0341 3937 6000. Guten Morgen, Angela und Markus.
1: Guten Morgen. Wir hören euch heute auch mindestens bis Mittag. Wir sind auf dem Weg nach Chemnitz von Blauen zum Nachtflohmarkt. Und bis dahin läuft bei uns rund um die Uhr Radio PSR. Ein schönes Wochenende.
2: So, und wäre heute kein Feiertag, Kevin würde jetzt einkaufen gehen. Und zwar nicht bei Rewe oder Aldi, nein, Kevin geht zu Lidl.
0: Okay.
2: Kevin

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0: Schönen guten Morgen am Samstag, 8:15 durch. Hier ist Radio PSR Morning Show XXL mit Rocky und Mandy, weil es geht ja weiter. Wir sind mittendrin in unserem Einheitswochenende und wir feiern 36 Jahre Deutsche Einheit mit 36 Jahren Musikgeschichte. Angekommen sind wir im Jahr 2004, wenn ich mich nicht verzählt habe. Und das ist ein prägendes Jahr für meine Mandy.
1: Ja, in meiner Heimat Döbeln war nämlich in dem Jahr, im September, Tag der Sachsen. Das war ein Riesending. Und die Band, die jetzt kommt, die ist zum Tag der Sachsen in Döbeln aufgetreten, auf dem Obermarkt. Ich war in der Wohnung meiner Freundin, die hat den Balkon raus zum Obermarkt und dieser Platz, ich habe noch nie so viele Menschen in Döbeln gesehen, der war ratzefatze voll, war alle den Holzmichel leben und lieben und dazu mitgesungen haben, ja, mit den Randfichten.
0: Der lebt ja immer noch.
1: Bist du sicher?
0: Na klar, weil ich meine, sonst würde er das hier überhaupt keinen Bestand mehr haben.
2: What?

0: 8.24 Uhr ist es. Schönen guten Morgen. Hier ist Radio PSR. Wir feiern das Einheitswochenende, das sich jetzt zum 36. Mal jährt mit 36 Jahren Musikgeschichte. Und ihr seid alle mit dabei. Das freut uns. Die Nicole zum Beispiel auch.
1: Hallöchen, ihr Lieben. Also ihr schafft es tatsächlich, dass ich zu dieser Uhrzeit morgens schon durchs Wohnzimmer tanze. Dankeschön. Eure Sendung ist super. Macht weiter so.
0: Das machen wir. Und wenn beim Thema Tanzen in der nächsten halben Stunde kommt eine Deutschrocknummer. Wir sagen nur Augen auf.
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1: Ja, der Tag der Deutschen Einheit, der ist heute komplett bedeckt. So geht's los. Wir messen aktuell um die 14 Grad. In den höheren Gegenden bei euch, da gibt's auch noch ein bisschen Nebel momentan, aber überall trocken. In den nächsten Stunden lockert's aber von Osten her immer mehr auf. Also besonders bei euch im Erzgebirge und auch Zittaugebirge. Ihr werdet heute tatsächlich noch ein bisschen die Sonne sehen. Und das alles bei maximal 23 Grad. Auch morgen ist es ziemlich grau und neblig. Chancen auf Sonne gibt's dann eher am Nachmittag bei maximal 21 Grad.
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2: A4 Görlitz Richtung Dresden. Zwischen Bautzen Ost und Bautzen West gab es einen Unfall. Und A13 Dresden Richtung Schönefelder Kreuz. Zwischen Ortrand und Ruhland, da liegen Gegenstände auf der linken Spur. Wenn ihr was zum Ergänzen habt, sagt kurz Bescheid. Wir sind da. 0800 023 4x4. Gute Fahrt.
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2: Es ist gleich 8:30. Wunderschönen guten Morgen.
1: Guten Morgen zusammen.
2: Und 2004 gab es ein riesiges Ereignis in Hamburg, die Queen Mary II, also dieses riesige Kreuzfahrtschiff, diese schwimmende Stadt, die kam zum ersten Mal in den Hamburger Hafen. Da war wirklich Ausnahmezustand und wie es der Zufall will, standen wir beide natürlich zufällig dabei und haben mal das Horn der Queen Mary II aufgenommen. Jetzt gebt euch mal diesen fetten Sound. Naja, nee, Ascher würde sagen, yeah.

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0: ist Radio PSR. Wir feiern mit euch 36 Jahre deutsche Einheit mit 36 Jahren Musikgeschichte. In dieser Stunde machen wir das mit den Hits aus dem Jahr 2004. Und was macht ihr heute zum Feiertag? WhatsApp-Sprachnachricht unter 0341 3937 6000. Guten Morgen, Anja.
1: Hallo, liebes PSR. Ich mache heute eine Einheitsfrühstückswanderung.
0: Anja, viel Spaß wünschen wir dir, aber Augen auf, nicht, dass du stolperst.
2: Augen auf, ich komme!
0: Jetzt auf Sächsisch, Mandy.
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0: Guten Morgen, hier ist Radio PSR jetzt mit Feiertagsimpressionen aus dem Vorzelt von Ralf.
1: Schönen guten Morgen, ihr zwei. Ja, was machen wir heute? Also, ich sitze im Moment beim Kaffee, höre PSR und warte, dass der Zeltplatz so in Ruhe erwacht. So ist der Tag bei uns in Nordrand. Macht weiter so, ihr beiden. Tschüss.
2: Ja, wir feiern heute 36 Jahre Deutsche Einheit, 36 Jahre Musikgeschichte. Jedes Jahr widmen wir einer Stunde. Jede Stunde widmen wir einem Jahr, ne?
0: Ja, aber die Menschen verstehen das um kurz vor 8:45.
2: Großartig. Wir sind im Jahr 2004 und zu Ralf auf dem Zeltplatz. Und egal, wo ihr uns gerade hört, bringen wir jetzt ein bisschen Spanisches Flair rein. Und zwar mit Obsession Aventura.

0: Und auf dieser perfekten Welle reiten wir hier bei Radio PSR weiter durch 36 Jahre Musikgeschichte. Jetzt mit dem Mann, der von Stefan Raab entdeckt wurde. Kennt ihr noch Max Mutzke? Can't Wait Until Tonight.
1: So schön.
0: Ein ganz entspannter Aufstehsong an einem Feiertagsmorgen. Don't

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7: Kurz vor 9. Ich bin Dirk Justus. Guten Morgen. Zum Tag der Deutschen Einheit gibt's heute eine Feierstunde im Landtag in Dresden. Landtagspräsident Dirks und Ministerpräsident Kretschmer sprechen. Außerdem ist der frühere Bundesminister und Kanzleramtschef de Maizière als Festredner eingeladen. Mehr von Daniel Bornberg.
8: Nach der Feierstunde zur Einheit und der Wiedergründung des Freistaats Sachsen gibt's dann einen Tag der offenen Tür. Besucher bekommen Infos zur Arbeit des Landtags, können mit Abgeordneten sprechen und auch Räume besuchen, die sonst nicht zugänglich sind, etwa das Büro des Landtagspräsidenten. Der sagt, in diesen aufgeregten Zeiten unserer Demokratie ist einiges zu besprechen. Dirks ruft dazu auf, die Gelegenheit beim Tag der offenen Tür zu nutzen.
7: In Plauen hat die Polizei einen 20-Jährigen wegen einer möglichen schweren Straftat festgenommen. In der Nacht waren auch Spezialeinheiten im Einsatz. Zwei Wohnungen wurden durchsucht. Was dem jungen Mann genau vorgeworfen wird, sagte die Polizei nicht. Wohnen auf dem Land soll attraktiver werden, das fordert der Deutsche Städte- und Gemeindebund im Kampf gegen Wohnungsknappheit. Mehr von Tim Britztrup.
9: Verbandschef Berghagger sagte dem Kölner Stadtanzeiger, dass auf dem Land fast 2 Millionen Wohnungen leer stehen. 700.000 davon wären innerhalb der nächsten 3 Monate bezugsfertig. Bund und Länder dürften nicht immer nur durch Mietpreisbremsen oder Wohnungsbauoffensiven an den Symptomen in Ballungsräumen herumdoktern, findet Berghagger. Um Dörfer besser an Städte anzubinden, fordert er bessere Verkehrswege, beispielsweise neue oder reaktivierte Bahntrassen.
7: Noch ist unklar, wie genau es bei Galeria weitergeht. Die Warenhauskette hat gestern zum 4. Mal in 6 Jahren Insolvenz angemeldet. Die Gewerkschaft Verdi fordert schnellstens Klarheit für die rund 12.000 Beschäftigten bei Galeria. In der 2. Handball-Bundesliga hat der SCD HFK Leipzig einen Auswärtssieg gefeiert. Gegen TuS Essen setzten sich die Leipziger mit 35:32 durch. Das Dresdner Rudolf-Habich-Stadion ist heute fest in der Hand von Football-Fans. Am Abend steigt hier der GFL Bowl, also das große Saisonfinale. Die Dresden Monarchs treffen auf die Potsdam Royals. GFL-Boss Axel Streich sagte uns.
10: Die Fan-Community, die ist die letzten Jahre immer mehr am Wachsen und die ist dann auch da. Ja. Das sehen wir ja auch im Feedback und im Kartenverkauf. Woher kommen die Leute eigentlich? Und sie kommen aus ganz Deutschland. Sie kommen nicht nur aus Dresden und Umland. Und das ist Tradition auch beim GFL Bowl. Sie werden jedes Trikot, das es so in Deutschland in irgendeinem Footballverein gibt, werden sie dort sehen unter den Zuschauern. Da trifft sich Football Deutschland.
7: 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Neue Nachrichten wieder in einer Stunde.
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11: Ja, da steht heute ein ruhiges Herbstwetterchen an. Also bei euch im Bautzen, da guckt so ein bisschen die Sonne durch, auch im Zittauer Gebirge. Ansonsten ist das hier in Sachsen wirklich gut bewölkt. Die Wolken reihen sich dicht an dicht. Rund um Chemnitz haben wir auch immer noch ein bisschen Nebel, der da tiefer hängt. Ansonsten Richtung Nachmittag gibt es dann mehr Auflockerungen von östlich der Elbe. Da kommt dann mehr die Sonne raus. Die Temperaturen am Nachmittag gehen hoch auf bis zu 23 Grad. Soll heute auch weitestgehend trocken bleiben. Und genauso wird auch morgen der Sonntag. Es ist längere Zeit bedeckt. Chancen auf Sonne gibt es dann auch eher wieder am Nachmittag bei bis zu 21 Grad.
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12: Es ist 9:02 und die Petra ist gerade auf dem Weg in den Urlaub nach Italien und hört zu an dieser Stelle. Viele Grüße, gute Fahrt, habt eine schöne Zeit. Ist auch nicht so viel los. A4 haben wir gerade, Görlitz Richtung Dresden, zwischen Bautzen-Ost und Bautzen-West. Da gab es einen Unfall. Und A13 Dresden Richtung Schönefelder Kreuz zwischen Ortrand und Ruhland liegen Gegenstände auf der linken Spur. Zum Ergänzen einfach kurz Bescheid geben unter 0800 023 4x die 4. So, es geht in ein nächstes, weiteres Jahr und dazu braucht man natürlich wie immer an dieser Stelle die Einheitströte.
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13: Einen wunderschönen guten Morgen, ihr zwei. Ich bin auch dabei. Oh, also heute wirklich Morning Show XXL. Wahnsinn.
12: Ja.
13: Ich gehe feste.
11: Ja, und ich gehe auch feste, weil wir sind im ganz besonderen Jahr angekommen, 2005. Und da kommen wir jetzt zu einer Band, der kann man sich nicht entziehen. Also den Song, egal ob ihr ihn mögt oder nicht, mitsingen könnt ihr ihn alle. Ist auch der Überhit für die Geburtsstunde von ganz viel Klatsch und Tratsch, von Mäusen, von Liebe geht raus. Ja, die Rede ist von Tokyo Hotel. Durch den Monsun. Gönnen wir uns jetzt.

0: Es ist kurz nach neun. Schönen guten Morgen am Einheitssamstag. Hier ist die Radio PSR Morning Show mit Rocky, Mandy und Ronald.
1: So, passt mal auf. Ich sitze gerade gemütlich beim Frühstück. Hab jetzt Wochenende frei, muss ja nicht arbeiten. Bin beim großen Energieversorger hier in Chemnitz beschäftigt als Hausmeister. Und du an dieser Stelle, wenn ich das darf, mal die ganzen Kollegen alle schön grüßen.
0: Na, freilich.
1: Na, und wie gesagt, ihr seid Spitzensender. Macht weiter so. Die Einschaltquoten stimmen. Bei mir in der Küche, in der Stube, im Arbeit und im Auto.
2: Und warum nicht im Badezimmer?
1: Da habe ich kein Radio.
2: Ach so.
0: Da singt er selber, der Ronald.
1: Da singe ich selber unter der Dusche. Da nehme ich die Bluetooth-Box mit.
2: Sehr gut.
0: Ronald, wir wünschen dir ein ganz tolles Einheitswochenende, ja?
1: Alles klar, bis später.
2: So, und wir feiern jetzt weiter 36 Jahre deutsche Einheit mit den größten Hits aus 36 Jahren Musikgeschichte. Und von Ronald und seinen Jungs aus Chemnitz kommen wir jetzt zu den Söhnen aus Mannheim. Die hatten 2005 auch einen riesen Hit. Und wenn

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0: Es ist Feiertag und der wird heute seinem Namen absolut gerecht, denn ihr hört Radio PSR und wir feiern 36 Jahre deutsche Einheit mit 36 Jahren Musikgeschichte. Und da kommen natürlich Erinnerungen hoch. Und die Marika, die hat auch die ein oder andere Erinnerung an die Anfänge der 2000er.
1: Wir haben da bei euch eine Reise gewonnen. Und zwar waren wir 24 Stunden in Athen. Ja, wir wurden zu Hause abgeholt, wurden nach Berlin zum Flugplatz gefahren und sind dann in Athen gelandet und waren dann wirklich 24 Stunden in Athen. Es war einfach mega und verrückt zugleich. Und seitdem hören wir Radio PSR jeden Tag. Danke fürs Musikmachen und danke, dass wir jeden Tag mit euch aufstehen dürfen. Bis dann. Macht weiter so. Ciao, ciao.
0: Ach, Mensch, darauf ein Uso.
2: Ja, und zwar mit K-Maro, Femme Like You. Den spielen wir euch jetzt. Großart aus dem Jahr 2005 und danach Bad Day von Daniel Powter.

0: Es ist kurz vor 10:30. Guten Morgen, hier ist Radio PSR. Nach wie vor sind wir mittendrin in 36 Jahren deutsche Einheit, 36 Jahre Musikgeschichte. Wir spielen die abgefahrensten Hits, aber auch die prägendsten eines jeden Jahres von 1990 bis heute. Aktuell sind wir im Jahr 2005 und da kommt jetzt nach Wetter und Verkehr eine Nummer. Also, ich bin ehrlich.
1: Also ich habe irgendwie Angst, dass die Leute ausschalten.
2: Ach, Quatsch.
0: Aber auf der anderen Seite sage ich, eure Kinder werden euch davon abhalten.
2: Genau, die haben den vielleicht auch noch nie gehört. Ich glaube, mein Sohn 10 Jahre kennt den gar nicht. Aber damals, 2005, kannten ihn alle. Es ist... Ja. Sollen wir schon ein bisschen was verraten?
0: Nee, lass die Leute erstmal noch vorbereiten.
1: Fahr nachher nach Hause und mach erstmal eine Ohrenspülung.
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1: Also in den großen Teilen Sachsen, da sind viele, viele Wolken unterwegs. In Ostsachsen, also rund um Bautzen, da guckt tatsächlich mal die Sonne ein bisschen durch. Da lockert es auch immer mehr auf. Also Richtung Nachmittag gibt es dann mehr Sonne, besonders Richtung Erzgebirge rein. Ansonsten bleibt es relativ bewölkt, dafür aber trocken. Das alles heute bei maximal 23 Grad.
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2: Auf der B6 Bautzen Richtung Dresden ist zwischen Dürrersdorf, Dittersbach und Weißig bis heute Nachmittag eine Fahrraddemo unterwegs. Ansonsten kommt da gut durch. Wenn ihr noch was zum Ergänzen habt, meldet euch kurz unter 0800 023 4x4. Gute Fahrt.
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2: Es ist kurz vor 9:30 Uhr. Guten Morgen. Erhebt euch, denn jetzt wird die Show tierisch. Ein Hit, der es verdient hat, diese Ankündigung zu bekommen. Ein Hit, der jetzt euren Morgen verändern wird. Ein Hit, der die Musikgeschichte bereichert. Es ist Schnappi, das kleine Krokodil.
4: Ich wäre blöde. Musikgeschichte, und du kommst hier mit Schnappi daher? Ist klatscht gleich, aber okay, Beifall.
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0: Guten Morgen am Einheitsmorgen. Hier ist Radio PSR. Na, was treibt er? Wo hört er uns gerade zu? WhatsApp-Sprachnachricht unter 0341 39 37 6000. Guten Morgen, Tom.
1: Guten Morgen, liebes Radio PSR-Team. Also ich stehe bei mir an der Tankstelle und arbeite fleißig. Und höre nebenbei ganz laut Radio PSR, denn das rockt. Ich wünsche euch noch ein schönes Wochenende und einen schönen Feiertag.
0: Das wünschen wir dir auch. Grüße gehen an dieser Stelle mal raus an alle Tankstellen im Land, die uns gerade hören. Hier, das ist das Super Plus unter den Sendungen. Wir feiern nämlich 36 Jahre deutsche Einheit mit 36 Jahren Musikgeschichte.
2: Ja, und aktuell sind wir im Jahr 2005 angekommen. Da hören wir gleich Sarah Connor from Zero to Hero. Vorher die singende Affenbande. The Gorillas.

0: Morgen, Radio PSR ist hier und wir feiern heute 36 Jahre deutsche Einheit. Wir spielen die größten Hits eines jeden Jahres von 1990 bis heute. Aktuell in dieser Stunde sind wir im Jahr 2005 angelangt und da kommt jetzt die Firma.
1: Oh, da habe ich letztens eine Geschichte gehört. Ich war beim Klassentreffen, beim Jahrgangstreffen und da kam ein Kumpel zu mir und da hat er mir gebeichtet, dass der damals in der Schulzeit ganz, ganz doll in mich verknallt war, aber einfach nicht den Mut hatte, es mir zu sagen. Und dann hatte der so dolle Liebeskummer. Und da hat er immer die Firma gehört mit die eine.
0: So.
1: Die eine oder keine.
0: Ja, dann schicken wir jetzt einfach mal eine Runde Taschentücher an diesen Philipp für 3 Minuten 21.
1: Der Philipp, der ist jetzt glücklich verheiratet, hat 2 Kinder. Ich glaube, es ist alles gut gelaufen.
0: Naja, Philipp, hättest du dich mal angestrengt, jetzt habe ich Mandy hier.
1: Ist das jetzt negativ für dich oder was?
0: Nein, nein, nein, das ist positiv.
1: Gut.
0: Das ist mehr als positiv.
1: Okay.
0: Ja, und das kann dir ganz Sachsen bestätigen per WhatsApp-Sprachnachricht unter 03 41 39 39.

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0: 9.52 Uhr. Guten Morgen, Radio PSR ist hier. Wir feiern nach wie vor mit euch 36 Jahre deutsche Einheit mit 36 Jahren Musikgeschichte. Das heißt, jede Stunde mit den größten Hits aus einem Jahr von 1990 bis heute. Und wir haben ja schon gehört, einige von euch müssen heute arbeiten. Ines, wie sieht es denn bei dir aus?
1: Ja, arbeiten muss ich nicht direkt. Aber wir haben Abschlussversammlung im Schrebergarten und ich darf jetzt anfangen, um das Catering vorzubereiten. Und ja, wünsche euch einen schönen Feiertag und bleibt alle gesund.
2: Ja, wir wechseln gleich ins Jahr 2006. Vorher gibt es noch einen großartigen Hit aus dem Jahr 2005. Der hat uns alle geprägt, also mich besonders. Wir sind Helden, sind hier mit Nur ein Wort.

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1: Kurz vor 10. Ich bin Dirk Justes. Guten Tag. Zum Tag der Deutschen Einheit öffnet der Landtag in Dresden heute seine Türen für alle. Besucher können sich im Gebäude umschauen, über die Arbeit informieren und mit Abgeordneten sprechen. Vorher gibt's eine Feierstunde zur Einheit. Als Festredner ist der frühere Bundesminister und Kanzleramtschef de Maizière geladen. Der Vorfall hatte bundesweit für Schlagzeilen gesorgt. Der SPD-Europapolitiker Matthias Ecke war im Mai 2024 beim Aufhängen von Wahlplakaten in Dresden angegriffen und schwer verletzt worden. Jetzt ist klar, 3 Tatverdächtigen soll der Prozess gemacht werden, Eileen Schallhorn.
2: Ja, und zwar in der ersten Hälfte nächsten Jahres. Das hat das zuständige Amtsgericht jetzt mitgeteilt. Die Tatverdächtigen müssen sich dabei unter anderem wegen gefährlicher Körperverletzung und Beihilfe verantworten. Sie sollen den SPD-Politiker und kurz darauf auch einen grünen Politiker angegriffen und teils schwer verletzt haben. Matthias Ecke musste danach tagelang im Krankenhaus behandelt werden. Da die Tatverdächtigen zur Tatzeit 17 Jahre alt waren, findet der Prozess nicht öffentlich statt.
1: In den nächsten Jahren soll sich die Pünktlichkeit bei der Deutschen Bahn spürbar verbessern. Das hat Verkehrsminister Bilger in der ARD betont. Bis 2029 soll die Quote im Fernverkehr bei 70% liegen. Im Moment ist da nur etwa jeder zweite Zug pünktlich. Der Co-Pilot der Fly-Dubai-Maschine soll einen Terrorakt geplant haben. Laut Generalstaatsanwaltschaft der Emirate griff er den Piloten mit einer Notaxt an. Passagiere überwältigten ihn. Der Pilot wurde schwer verletzt. Das Flugzeug mit über 170 Menschen landete sicher. In Dresden steigt heute der GFL Bowl, das große Saisonfinale im deutschen Football. Wie schon im Vorjahr treffen die Dresden Monarchs auf die Potsdam Royals. Der GFL Bowl geht erneut im Rudolf-Habich-Stadion über die Bühne. Monarchs-Präsident Sören Glöckner sagte uns.
3: Also es macht uns in erster Linie erstmal sehr stolz, dass wir es erneut geschafft haben, in dieses Finalspiel zu kommen. Die besondere Belohnung ist natürlich, dass es ein Heimspiel ist und dazu kommen natürlich noch die klasse Fans, die wir haben. Wir haben die meisten Fans, kann man sagen, auch in ganz Europa als Team und das wird sich natürlich im Stadion, in der Atmosphäre auch widerspiegeln und das wird eine Mega-Stimmung sein und darauf freuen wir uns.
1: Los geht's, 18 Uhr. Radio PSR, neue Nachrichten wieder in einer Stunde.
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4: Ja, heute mit vielen, vielen Wolken. Bei euch in Ostsachsen, da bin ich ein bisschen neidisch drauf. Ihr habt nämlich die Sonne im Gesicht. Auch im Zittauer Gebirge, da scheint sie. Aber es gibt in den nächsten Stunden immer mehr Auflockerungen. Momentan bei euch in den höheren Gegenden dann auch noch etwas neblig. Wir messen aktuell um die 15 Grad. Bis zu 23 Grad sind heute drin. Bleibt heute trocken. Wir schauen schon mal morgen auf den Sonntag. Auch da ist es längere Zeit bedeckt und neblig. Chancen auf Sonne gibt es dann eher erst zum Nachmittag. Bleibt morgen trocken bei maximal 21 Grad.
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5: Auf der B6 Bautzen Richtung Dresden ist zwischen Dürersdorf-Dittersbach und Weißig bis heute Nachmittag eine Fahrraddemo unterwegs. Das ist auch das Einzige, was wir haben. In diesem Sinne, kommt gut an. Wenn ihr was entdecken solltet zum Ergänzen, kurz Bescheid geben unter 0800 023 4x4. So, wir wechseln in das nächste Jahr und brauchen dafür wie immer die Einheitströte.
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5: Ja, und 2006, da ploppt doch sofort das Sommermärchen 2006 auf die Fußball-Weltmeisterschaft. Wir waren Sieger der Herzen mit Platz 3. Es war wirklich eine ganz besondere Stimmung. Ja, vielleicht klappt es ja jetzt dann demnächst mal wieder mit Platz 1, mit dem Titel. Ich meine, wir haben ja Jürgen.
6: Ich hab Bock.
5: Klopp, ja.
4: Jetzt feiern wir aber erstmal 2006, erinnern uns an dieses Sommermärchen und zwar mit diesem Hit hier. Bob Sinclair mit Love Generation.
5: Und vergesst nicht, Goleo war ja auch nur dabei, das Maskottchen. Ja, dieser Löwe ohne Hose.
4: Was hat er denn dann an?
5: Gar nichts. So wie viele morgens aus dem Bett aufstehen.
4: Das stimmt.
5: Ihr seid heute Morgen um diese Uhrzeit alle unser Maskottchen in dieser Show. Bitteschön. Herzlich.

0: Es ist kurz nach 10. Schönen guten Morgen. Hier ist Radio PSR am Einheitswochenende. Heute ist Feiertag zum 36. Mal. Jährt sich das Ganze und deswegen feiern wir das auch mit 36 Jahren Musikgeschichte. Wir sind im Jahr 2006 und das Schöne ist, ihr seid alle mit dabei und ihr alle habt Erinnerungen, wenn man von 36 Jahren Musikgeschichte spricht. Wie zum Beispiel auch die Angela.
1: Also meine Familie und ich, wir hören schon seit ihr sozusagen euch gegründet habt, Radio PSR. Und letztes Wochenende waren wir in Schottland, oder letzte Woche. Und da habe ich zufällig gehört, mein Sohn macht jeden Morgen auch dort Radio PSR an.
2: Oh, wie schön.
1: Ja, und da haben wir uns tierisch gefreut. Das war wie, als wenn wir zu Hause wären. Und unser kleiner Engel, der tanzt jetzt auch inzwischen dazu.
0: Das ist ja süß.
1: Also der war gestern ein Jahr und hat sich schon dazu bewegt, zu der Musik. Und das war so, so schön. Entschuldigung, ich bin jetzt gleich gerührt. Macht weiter so. Also wir lieben euch.
0: Ach, Angela.
2: Och, danke.
0: Das, wir müssen uns an dieser Stelle, also wenn ihr von der ersten Stunde an, das war 1992, dabei seid, dann vielen, vielen Dank fürs Radio PSR hören.
1: Ja, läuft bei mir jeden Tag.
0: Weißt du, was jetzt passt?
1: Ja.
0: Silbermond und das Beste.
1: Ja, das muss ich wirklich sagen. Da habt ihr recht.
2: Ich habe...

0: Guten Morgen, hier ist Radio PSR und wir feiern heute mit euch den Tag der Deutschen Einheit mit den größten Hits der letzten 36 Jahre und die Geli feiert mit.
1: Also ich liege ganz entspannt in der Badewanne und lausche euren schönen Songs aus diesen vielen, vielen Jahren. Einen schönen Feiertag wünsche ich. Macht

0: Es ist kurz vor 11. Guten Morgen. Radio PSR ist hier am Einheitswochenende in der vollen Abwechslung.
1: Also eure Musikauswahl ist einfach nur geil. Macht weiter so.
0: Ja, machen wir. Wir feiern ja 36 Jahre Deutsche Einheit mit 36 Jahren Musikgeschichte. Und gleich rollt wieder die Kugel. Das Runde muss ins Eckige, auch musikalisch.
2: Genau, wir spielen euch den WM-Hit von Herbert Grönemeyer. Und wir spielen auch nächste halbe Stunde ein paar Schwestern aus England, die zwar singen, aber nicht tanzen wollen. Hier alles nach Wetter und Verkehr.
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1: Also östlich der Elbe, da lockert es immer mehr auf. Da kommt immer mehr die Sonne raus. Westlich der Elbe, da ist es immer noch gut bedeckt. Bei euch in den höheren Gegenden auch neblig. Aktuell messen wir um die 16, um die 17 Grad. Die Sonne drückt sich Richtung Nachmittag immer mehr raus. Da kriegen wir dann einen Mix aus Sonne und Wolken. Es bleibt weitestgehend trocken. Das alles heute bei bis zu 23 Grad. Morgen der Sonntag, der wird ganz ähnlich. Geht bedeckt und neblig los. Richtung Nachmittag steigen die Chancen auf ein bisschen Sonnenschein bei maximal 21 Grad.
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2: Es ist nicht los, ihr kommt überall gut durch, gute Fahrt.
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2: Ja, es ist das Jahr des Sommermärchens. Sieger der Herzen mit Platz 3 sind wir geworden. Und die inoffizielle Hymne, hätte ich beinahe gesagt, die offizielle natürlich, die hat der Herbert beigesteuert. Wollen wir die jetzt spielen?
1: Auf jeden Fall. Ich glaube, jeder erinnert sich gerne an 2006. Ich meine, die WM hat in Deutschland stattgefunden. Die Euphorie, die gute Stimmung, die gute Laune. Und dieser Hit. Zeit, dass sich was dreht.
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0: Hallo zusammen, hier ist Radio PSR. Guten Morgen an die Einheitsfrühstückstische. Wir begleiten euch mit dem buntesten Musikspezial. Wir spielen euch nämlich die größten Hits seit der Wiedervereinigung. In dieser Stunde kommen die alle aus dem Jahr 2006. Und nach Shakira spielen wir euch Take That. In 36 Jahren Musikgeschichte sind die natürlich auch öfter hier vertreten. Und wir haben ihnen ja schon sächsisch beigebracht.
1: Genau, wir haben sie getroffen, Gary, Mark und Howie, und haben die nämlich gefragt, was Bämme bedeutet. A, Autounfall, B, eine schöne Frau hatten sie zur Auswahl, oder C, eine Scheibe Brot, beziehungsweise haben wir Sandwich genannt, damit sie es besser verstehen.
2: Bämme. Bämme. The way you say it sounds quite aggressive.
3: Bämme.
2: Bämme.
3: Bämme.
2: Okay, sounds Italian now. Bämme. Well, it sounds a bit like Bella. Ciao, Bella.
3: Ciao, Bella.
2: I'm going to say a beautiful woman.
4: I'm going to say a sandwich.
3: Sandwich?
4: Yeah.
3: Yeah, you're right.
2: Oh!

0: Es ist gleich 10:45. Hallo zusammen, hier ist Radio PSR. Wir feiern 36 Jahre deutsche Einheit mit 36 Jahren Musikgeschichte. Wir sind im Jahr 2006. So, was kommt als nächstes?
1: Sportfreunde Stiller. 54, 74, 19, 20.

0: Hallo zusammen in den sächsischen Küchen. Da dampft vielleicht schon das Mittagessen, wird vorbereitet und wir haben hier heute ja auch ein schönes musikalisches Potpourri zusammengerührt.
1: Genau, wir feiern mit euch ja 36 Jahre Deutsche Einheit, 36 Jahre Musikgeschichte, spielen euch die Hits von 1990 bis heute und aktuell sind wir im Jahr 2006 und da ploppen besonders bei der Ilka Erinnerungen auf.
2: Hallo Rocky, hallo Mandy. 2006 war mein Hochzeitsjahr. 20 Jahre bin ich jetzt mit meinem Schatz Ole verheiratet. Ich grüße ihn erstmal ganz lieb auf diesem Weg und eure Musikauswahl ist echt spitze. Prima, so viele Erinnerungen. Danke.
1: Sehr, sehr gerne. Und hier geht's weiter bei Radio PSR jetzt mit Mia, auch ein Riesenhit aus dem Jahr 2006. Tanz der Moleküle. 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

0: Morgen, hier ist Radio PSR. Na, habt ihr den erkannt? Tobias Regner war das mit I Still Burn. Wer war bitte Tobias Regner?
1: Naja, war der Gewinner der dritten Staffel von Deutschland sucht den Superstar, ne?
0: Herzlich willkommen. Wir feiern 36 Jahre Deutsche Einheit mit 36 Jahren Musikgeschichte. Und wir rutschen jetzt dann gleich rüber, und zwar ins Jahr 2007. Und da hat der Dieter Bohlen schon wieder seine Finger im Spiel.
1: Genau, da spielen wir euch den Gewinner der vierten Staffel. Und übrigens einen Hammer-Song hier nach Wetter und Verkehr.
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3: Kurz vor 11. Ich bin Dirk Justus. Guten Tag. 36 Jahre deutsche Einheit. Das wird heute in Bremen mit einem offiziellen Festakt gefeiert. Aber nicht nur die Politprominenz ist an diesem Wochenende in Bremen zu Gast. Jana Klonikowski.
4: Nein, insgesamt werden rund 400.000 Besucher erwartet. Neben dem offiziellen Festakt, bei dem unter anderem Kanzler Merz und Bundespräsident Steinmeier dabei sind, gibt es auch ein großes Bürgerfest mit vielen Veranstaltungen und Konzerten, etwa von den Fantastischen Vier. Dazu gibt es auch eine Ländermeile, bei der sich die einzelnen Bundesländer präsentieren. Der Tag der Deutschen Einheit wird jedes Jahr in einem anderen Bundesland gefeiert. Nächstes Jahr ist NRW dran.
3: Der Angriff auf SPD-Europapolitiker Matthias Ecke hatte bundesweit für Schlagzeilen gesorgt. Im Mai 2024 wurde er beim Plakatieren in Dresden schwer verletzt. Jetzt steht fest, 3 Tatverdächtigen soll im ersten Halbjahr 2027 der Prozess gemacht werden. Es geht unter anderem um gefährliche Körperverletzung und Beihilfe. Weil die Beschuldigten zur Tatzeit 17 Jahre alt waren, findet der Prozess nicht öffentlich statt. Freiberg soll vorübergehend von einem sogenannten Amtsverweser geführt werden. Das hat der Stadtrat beschlossen, weil Oberbürgermeister Philipp Preisler sein Amt aktuell nicht ausüben darf. Der Amtsverweser übernimmt vorübergehend seine Aufgaben und vertritt Freiberg nach außen. Wer den Posten übernimmt, muss der Stadtrat noch entscheiden. Im Kampf gegen Wohnungsknappheit fordert der Städte- und Gemeindebund, dass Wohnen auf dem Land attraktiver gemacht werden soll. Verbandschef Berghegger sagte dem Kölner Stadtanzeiger, dass abseits der Städte fast 2 Millionen Wohnungen leer stehen. Nötig seien neue Verkehrswege und neue oder reaktivierte Bahntrassen. Football-Fans aus ganz Deutschland sind dieses Wochenende in Dresden. Hier steigt heute Abend das große Saisonfinale, der GFL Bowl. Wie schon im letzten Jahr treffen die Dresden Monarchs und die Potsdam Royals aufeinander. Der GFL Bowl geht erneut im Rudolf-Habich-Stadion über die Bühne. Danach wird der Rasen getauscht, so Stadionboss Ronald Tscherning.
5: Wir gehen da auf Nummer sicher. Wir wollen perfekte Spielfläche für Dynamo. Das nächste Heimspiel ist gleich ein Riesenderby gegen Magdeburg. Der Rasen wird 2 Tage nach dem GFL Bowl sofort verlegt, um dann wieder ideale Bedingungen für Dynamo Dresden zu schaffen.
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1: Ja, da kriegen wir dieses Wochenende ein ruhiges Herbstwetter. Also in Ostsachsen, da ist die Sonne am Start, die Wolken verziehen sich immer mehr. In Westsachsen, da halten sich die Wolken noch tapfer. Im Großen und Ganzen ist es trocken, eventuell mal ganz kurz ein bisschen Sprühregen darunter kommt, aber Richtung Nachmittag bleibt es dann die meiste Zeit, wie gesagt, trocken. Überall immer mehr Auflockerung, das alles bei maximal 23 Grad. Morgen am Sonntag genau das Gleiche. Geht los mit vielen Wolken, neblig. Chancen auf Sonne gibt es dann eher am Nachmittag bei bis zu 21 Grad.
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0: Guten Morgen, Silke.
7: Guten Morgen, am Tag der Deutschen Einheit. Einen Blitzer habe ich gesehen in der Hans-Driesch-Straße in Leipzig.
0: Dankeschön. Also Hans-Driesch-Straße habe auch ich. Das deckt sich. Stadt einwärts wird da geblitzt. Und Dresden-Tögelstraße Richtung Schloss Lockwitz. Ansonsten kommt ihr überall gut durch. Keine Staus. Wenn ihr noch was entdecken solltet, sagt ihr Bescheid. Kostenfrei unter 0800 023 4x4. So, das nächste Jahr steht an. Kann aber nur kommen mit unserer Einheitströte. Bitteschön.
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8: Alter, hier ist Dieter Bohlen. Spiel doch mal einen von meinen Liedern.
0: Ja, machen wir jetzt auch. Mark Matlock. Da hat er 2007 die vierte Staffel DSDS gewonnen und er hat es damit auch auf die roten Teppiche in Deutschland geschafft. Und damals hat uns von so einem roten Teppich auch ein paar Grüße geschickt.
9: PSR, ich grüße dich. Hier ist Mark Medlock on stage on rote Teppich. An alle Fans ein dickes Dankeschön, dass ihr meine CD gekauft habt.
1: So, und jetzt einer seiner großen Hits aus dem Jahr 2007 zusammen mit Dieter Bohlen, Mark Medlock und You Can Get It. Und danach Sunrise Avenue, Fairy Tale Gone Bad. Wir gehören auch dazu.

0: Hallo, ich bin Samu von Sunrise Avenue und ihr hört Radio PSR.
1: Ja, gerade gehört mit seiner ehemaligen Band Sunrise Avenue aus dem Jahr 2007 bei Radio PSR. Und der Samu Haber, der hat sich gedacht, ey, wenn wir hier zum Tag der Deutschen Einheit 36 Jahre Musikgeschichte abfeiern, dann kommt er doch höchstpersönlich vorbei. Ihr seht ihn heute Abend in Leipzig im Haus Auensee. Da gibt er ein kleines Konzert.
2: So, und die Angela und der Marco sind auch unterwegs.
3: Guten Morgen. Wir hören euch heute auch mindestens bis Mittag. Wir sind auf dem Weg nach Chemnitz von Blauen zum Nachtflohmarkt. Und bis dahin läuft bei uns rund um die Uhr Radio PSR. Ein schönes Wochenende.
2: Das ist der Hammer.
1: Finden auch Kajsa, Candela, die gehören dazu im Jahr 2007. Hammer.

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0: Mika, relax, take it easy bei Radio PSR. Wir feiern 36 Jahre deutsche Einheit mit den größten Hits in dieser Zeit, die es in die Charts geschafft haben. Ja, und relax, take it easy hat sich wahrscheinlich auch unser großer Radprofi Jan Ullrich damals gedacht, bis sie ihn dann 2007 des Dopings überführt haben, was er lange Zeit einfach immer abgestritten hat.
1: Ich habe mir nichts vorzuwerfen. Ich habe meine ganze Karriere keinen betrogen und auch keinen geschädigt. Und das ist ganz groß.
0: Ja, wir erinnern uns aber, der ist ja mal zu seinem Nachbarn rüber, zu Till Schweiger auf Mallorca und ist dort ausgerastet.
2: Wirklich?
0: Ja, am Tiefpunkt seiner Karriere. Ich glaube allerdings, der ist noch rüber, weil er das Nuscheln von Schweiger nicht verstanden hat und nochmal nachfragen wollte, was er eigentlich will.
2: Ja, auf jeden Fall gehört auch diese Geschichte nun mal zu 36 Jahren Deutsche Einheit. Wir feiern ja das ganze Wochenende. Wir sind im Jahr 2007 angekommen und da hören wir jetzt die Disco Boys. Und ich weiß nicht, ob du das weißt, Rocky, aber die Disco Boys und das Staubitzbad in Döben, die sind ja so wahnsinnig miteinander verbandelt. Also die Jungs sind da so oft aufgetreten und haben da aufgelegt und es geschafft, dass bei mir auch die Nacht zum Tag wurde. Herrlich, hier sind sie bei Radio PSR mit For You.

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0: halb zwölf haben wir's. Hallo zusammen, hier ist Radio PSR am Tag der Deutschen Einheit. Kurz vor halb zwölf, ich denke mal, in der Küche dampft's schon. Was gibt's denn eigentlich heute Schönes zu essen bei euch? Gibt es einen Einheitsbrei?
1: Oder vielleicht was anderes. Ja. Schickt's mal per WhatsApp-Sprachnachricht 0341 393 7600.
0: Wir liefern unseren Beitrag dazu, denn nach Wetter und Verkehr geht's weiter mit einem Hit aus dem Jahr 2007 von einem gelernten Koch.
1: Wirklich?
0: Wirklich.
1: Wow. Was hat denn der so gekocht?
0: Naja, er ist sozusagen der Pate aus dem Ötztal. Kannst du dir ja selber zusammenreimen.
1: Kaiserschmarrn.
0: Ja.
1: Das ist doch Schweiz. Oder wo ist der her? Nee, Österreich. DJ Ötzi. Ah.
0: Jetzt hast du es verraten. Ja. Wer kennt es nicht? Das Ötztal in der Schweiz?
1: Ich bin auch schon die achte Stunde hier.
0: Ja, der hast du verwechselt. Der andere, der aus der Schweiz kommt, das ist DJ Bobo.
1: Ach ja, stimmt.
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1: Also die meiste Sonne kriegen wir heute in Ostsachsen und stellenweise auch im Erzgebirge. Da guckt sie so langsam immer mehr durch die Wolken durch. Ansonsten im Rest von Sachsen ist es immer noch gut bewölkt. Aber trocken, es ist ein ruhiges Herbstwetterchen, das wir heute kriegen zum Tag der Deutschen Einheit. Aktuell sind wir bei um die 18 Grad. Am Nachmittag sind dann bis zu 23 Grad drin. Morgen der Sonntag startet ganz ähnlich. Da ist es längere Zeit bedeckt, stellenweise neblig. Chancen auf Sonne gibt es dann eher am Nachmittag bei maximal 21 Grad. Und wir gucken auch schon mal in die neue Woche, Montag, Dienstag. Sehen genauso aus. Trockenes Herbstwetter mit Nebel, Wolken und Sonne.
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0: Ihr kommt überall gut durch. Es ist ruhig auf unseren Straßen, aber es wird geblitzt. Und zwar in Leipzig, Hans-Driesch-Straße stadteinwärts und Dresden-Tögel-Straße Richtung Schloss Lockwitz. Wenn ihr mehr für uns haben solltet oder noch was entdeckt auf dem Ausflug heute am Feiertag, dann sagt Bescheid kostenfrei unter 0800 023 4x4.
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0: Und da kommen wir jetzt zum Lieblingssong von Mandys Mama. Wir kennen ihn alle, der berühmte DJ aus der Schweiz, weil das Ötztal dort liegt, wie Mandy es hin verortet hat.
1: Ja, DJ Ötzi aus Österreich. Und meine Mama, die hat ja sicher damals die CD gekauft. Und lauthals bei uns in der Wohnung lief wochenlang dieser Song. Ob beim Putzen, beim Bübegeln, beim Kochen. Meine Mama, ja, die singt so, genauso wie ich.
0: So lange, bis der Stern explodiert ist.
1: Ach ja. Und ich weiß, bei meiner Mama geht jetzt wieder der Partyfinger hoch. Hier ist er.

0: auch die Rihanna hat in 36 Jahren Musikgeschichte ihren Regenschirm aufgespannt. Guten Morgen zusammen. Mahlzeit vielmehr. Hier ist Radio PSR.
1: Hallo Robby, hallo Mandy. Ich wollte mich nur mal ganz, ganz herzlich bei euch bedanken für dieses Wochenendprogramm, dieses super endgeile Wochenendprogramm. In diesem Sinne, habt eine gute Zeit und viel Spaß, alle Mann, und bleibt mir gesund.
0: Das gilt für euch alle jetzt, weil wir machen jetzt ein bisschen Relaxing, ein bisschen Me-Time. Wir gehen jetzt an einen spanischen Strand, würde ich sagen.
2: Ja, und zwar mit dem pfeifenden Marqués und Vayamos, Compañeros.

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0: gleich 11:45 Mahlzeit gemeinsam. Radio PSR ist hier heute am Einheitswochenende. Es jährt sich zum 36. Mal und wir feiern das mit 36 Jahren Musikgeschichte. Wir sind im Jahr 2007 angekommen. Wer war der Star 2007?
1: Wir haben ja ewig draußen angestanden. Das war unwahrscheinlich heute.
2: 2,5 Stunden ungefähr und die haben auch immer alle vorgedrängelt.
3: Es ist viel Gedrängel, ja. Aber ich habe ihn gesehen.
0: Eisbärknut.
4: Ja, der war wirklich niedlich. Aber auch Stars im Jahr 2007 waren Ich und Ich vom selben Stern. Den spielen wir euch gleich direkt nach Monrose und Shane.

0: Herzlich willkommen zum buntesten Einheitswochenende. Wir feiern das 36 Jahre Deutsche Einheit mit 36 Jahren Musikgeschichte. Wir spielen die Hits eines jeden Jahres. Wir sind gerade im Jahr 2007 angekommen und haben ein tolles Video von der Sylvie bekommen. Die ist schon ab in die Pilze und hat uns per Kopfhörer mitgenommen, damit sie hier keinen Hit verpasst. Wo hört ihr uns denn gerade? Schickt mal eine WhatsApp-Sprachnachricht unter 0341 3937 6000.
1: Vielleicht hört ihr uns ja gerade beim ersten Gläsel Wein. Ich meine, wenn ihr Bolognese kocht, gerade mit einem Schuss Rotwein, ne, da ist die Flasche schon mal offen.
0: Ja, also die musikalische Flasche ist in jedem Fall jetzt geöffnet.
1: Genau, Wille Wallo hier mit Summer Wine bei Radio PSR.

0: So, jetzt ist gleich um 12 Uhr Mahlzeit zusammen. Radio PSR ist heute hier am Tag der Deutschen Einheit und wir spielen die größten Hits seit der Wiedervereinigung von 1990 bis heute. Und wir wechseln jetzt gleich in ein neues Jahr, dann haben wir schon 2008 auf der Uhr.
1: Ja, ein aufregendes Jahr übrigens für mich, da habe ich angefangen zu studieren. Na, die kleine Mandy aus Döben in der Großstadt, das erste Mal, dass ich mich mit Straßenbahn und Straßenbahnnetzen auseinandersetzen musste.
0: Wobei du das ja eigentlich kennen müsstest. Ich meine, ihr habt in Döbeln die Pferdebahn, ist ja ähnlich.
1: Ja, die fährt im Kreis.
0: Ja, also den passenden Hit dazu haben wir auch gleich in der nächsten halben Stunde. Polarkreis 18, die kleine Mandy, allein.
1: In der Großstadt.
0: Ja, bleibt dran.
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3: Kurz vor 12, ich bin Dirk Jostes, guten Tag. Bremen ist an diesem Wochenende die große Bühne für die Feierlichkeiten zum Tag der Deutschen Einheit. Heute steht der offizielle Festakt an mit geballter Politprominenz Silas Quiring.
4: Ja, mit dabei sind zum Beispiel Bundespräsident Steinmeier und Kanzler Merz. Unter dem Motto "Viele Stärken, ein Land" gibt es rundherum auf zahlreichen Bühnen insgesamt mehr als 700 Veranstaltungen. Von Diskussionen über Ausstellungen bis hin zu Theater und natürlich viel Musik. Das Highlight ist heute Abend ein Auftritt der Fantastischen Vier. Außerdem präsentieren sich die anderen Bundesländer auf einer Ländermeile. Fürs gesamte Wochenende werden rund 400.000 Menschen erwartet.
3: Ein angebliches Kleinkind in der Weißen Elster in Plauen hat heute Morgen einen Großeinsatz ausgelöst. Feuerwehr und Rettungskräfte rückten an. Glücklicherweise ein Fehlalarm im Wasser trieb nur eine Spielzeugpuppe. Kurz danach konnten die Einsatzkräfte wieder abrücken. Es kommt immer noch zu oft vor, dass Fernverkehrszüge der Deutschen Bahn nicht pünktlich sind. In der ARD hat Verkehrsminister Bilger den Bahnkunden jetzt versprochen, dass sie in den nächsten Jahren etwas aufatmen können. Er setzt darauf, dass die Pünktlichkeit bis 2029 bei 70% liegen wird.
5: Wenn man sieht, dass wir in den letzten Monaten bei etwas mehr als 50% Pünktlichkeit im Fernverkehr waren, dann sieht man, dass dieses Ziel schon vielleicht durchaus ambitioniert ist. Zu einem positiven Bahnerlebnis trägt nicht nur das Thema Pünktlichkeit bei, wo wir definitiv besser werden müssen, sondern es geht eben auch um Sicherheit, es geht um Sauberkeit, es geht um Kundenkommunikation.
3: Zwei Kulturdenkmäler aus Sachsen können sich um den UNESCO-Welterbetitel bewerben. Die Torgauer Schlosskapelle und die Papiermühle Niederzwönitz haben die Vorprüfung bestanden. Die Schlosskapelle könnte frühestens 2030 aufgenommen werden. Die Papiermühle bewirbt sich gemeinsam mit 4 weiteren Mühlen aus Europa. Dresden ist heute im Football-Fieber. Im Rudolf-Habig-Stadion steigt der GFL-Bowl, also das große Saisonfinale. Wie schon im letzten Jahr treffen die Dresden Monarchs auf die Potsdam Royals. Der Dresdner Oberbürgermeister Dirk Hilbert freut sich drauf und drückt den Monarchs die Daumen.
6: Wir haben ja ein unwahrscheinlich erfolgreiches Team mit den Monarchs, eine weiße Weste in dieser Saison. Jetzt muss auch der GFL-Bowl hier auch in Dresden bleiben. Das ist das Ziel und wir sehen eine footballverrückte Stadt, die die ganze Saison schon das Team begleitet hat. Und jetzt haben sie den großen Auftritt im Habichstadion.
3: Kickoff ist heute Abend 18 Uhr. Radio PSR, neue Nachrichten wieder in einer Stunde.
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1: Ganz entspanntes Herbstwetter heute. Also im Osten von Sachsen, im Erzgebirge, da haben wir aktuell die Sonne, die immer mehr durchkommt. Ansonsten sind hier noch viele dicke Wolken unterwegs. Es ist momentan überall trocken. Richtung Nachmittag gibt es immer mehr Auflockerungen. Die Werte gehen hoch auf bis zu 23 Grad. Ja, und morgen der Sonntag ist ja morgen schon. Der sieht dann ganz ähnlich aus. Es geht erstmal bewölkt und neblig los. Richtung Nachmittag gibt es dann mehr Sonnenschein bei bis zu 21 Grad.
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0: Keine Behinderungen auf dem Weg zum Feiertagsausflug. Es wird nur geblitzt in Leipzig auf der Hans-Driesch-Straße einwärts und Dresden-Tögel-Straße, wenn ihr Richtung Schloss Lockwitz unterwegs seid. Wenn ihr aber noch was entdecken solltet, dann sagt ihr bitte kurz Bescheid. Wie immer kostenfrei unter 0800 023 4x4.
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0: Rocky und Mandy wünschen Bon Appetit, Mahlzeit, es ist um 12.
1: Genau, wir sind im Jahr 2008 angekommen. Wir feiern ja 36 Jahre Deutsche Einheit, 36 Jahre Musikgeschichte mit den prägendsten Songs aus dem jeweiligen Jahr. Und wir entschuldigen uns jetzt schon mal für diese halbe Stunde, weil da ist ein musikalisches Highlight dabei. Ich sag mal so, das ist die Hymne für alle Schnuffis da draußen.
0: Ja, aber auch auf die Gefahr, dass vielleicht der ein oder andere abschaltet. Also ich muss sagen,
7: ich hab Bock.
1: Okay, wir freuen uns. Los geht's jetzt mit Gabriella Chiemi und Sweet About Me.

0: Solar Kreis 18, allein, das sind wir hier bei Radio PSR, nicht dank euch und den vielen WhatsApp-Sprachnachrichten. Also wir sind quasi heute am Tag der Deutschen Einheit bei euch zu Hause im Wohnzimmer, was auch immer ihr gerade treibt, wie zum Beispiel die Johanna.
1: Hallo liebes Radio PSR-Team, ich miste gerade meine Meerschweinchen aus und höre euch auch schon den ganzen Tag und noch ganz, ganz lange. Tschüss und Grüße an alle.
2: Dankeschön Johanna, und wir sind gerade ja im Jahr 2008 angekommen und da spielen wir in 6 Minuten einen Song, also das ist auch was zum Kuscheln. Keine Meerschweinchen, wie die Johanna hat, sondern das war damals ein anderes Tier.
0: So, aber jetzt gibt's erstmal unseren Beitrag aus Österreich in dieser Stunde. Stefanie Heinzmann, die habe ich ja schon ein paar Mal getroffen. Also wirklich, Steffi ist ganz, ganz tolle. Ganz
2: du hast die schon ein paar Mal getroffen. Es klingt, als wärst du mit der shoppen gewesen.
0: Ja, die war schon 2-3 Mal bei mir im Studio zum Interview. Das war dann ist eine ganz nette.
2: Das glaube ich, aber deswegen ja. Seid ihr noch keine Freunde.
0: Nein, natürlich. Komm, du sagst auch immer, du bist die Freundin von Sarah Engels, weil du die im Müller irgendwo getroffen hast.
2: Ja, das war lustig.
0: Ja. Kann ich toppen. Ich war mit Lena Meyer-Landrut beim Essen.
2: Wirklich?
0: Wir haben gemeinsam was abgeholt beim Asiaten.
2: Wahnsinn.
0: Ja, aber jetzt machen wir erstmal die Steffi Heinzmann mit

0: Hallo zusammen, hier sind Rocky und Mandy bei Radio PSR und wir freuen uns weiterhin mit euch gemeinsam 36 Jahre deutsche Einheit zu feiern. Wir machen das mit 36 Jahren Musikgeschichte und spielen wirklich teilweise auch total abgefahrene Songs aus dem Jahr 1990 bis heute. Wir sind im Jahr 2008 und jetzt kommt gleich ein richtiger Ausreißer, wie man so schön sagt. Wir müssen aber vorher noch mal kurz ans Telefon. Guten Morgen, wer ist denn dran?
1: Ja, schönen guten Morgen. Alles Gute zum Tag der deutschen Einheit und hier ist der Thomas aus Kalkreuth.
0: Grüße.
1: Grüße. Neben mir steht der Grillmeister Erik. Kennt ihr den?
0: Wenn das der Erik aus Mannschatz ist, dann kennen wir ihn.
1: Ja, wir kennen uns alle, würde ich sagen. Einen wunderschönen guten Mittag euch zwei hier vom Grillstudio in Kalkreuth. Heute on point gegrillt Steaks, ja. Roster und Bratwurst.
0: Ich sehe schon. Also ein schönes Feiertagsgrillerchen mit zwei absoluten Legenden am Grillen. Na, das kann ja nur gut werden.
1: Ja, das kann nur schief gehen, wie immer.
0: Naja, nee. Also das wird perfekt. Für euch beide, nur für euch beide haben wir jetzt den nächsten Song rausgesucht. Das ist Schnuffel und der Kuschelsong.
2: Oh Gott.
1: Oh ja, das ist genau das Frische. Bei uns kommt die Sonne durch heute jetzt.
2: Habt ihr es gut?
0: Schmecken lassen.
1: Ja.

0: Hallo zusammen, hier ist Radio PSR. Es ist kurz vor 12:30.
1: Da macht fast jeder seins.
0: Machen wir eigentlich weiter jetzt mit den größten Hits aus dem Jahr 2008?
2: Yes, we can.
0: Ja, das war 2008. Wie gesagt, die Zeiten ändern sich. Damals war es Barack Obama. Jetzt haben wir Donald Trump und der wird sich wahrscheinlich freuen, weil nach Wetter und Verkehr kommt sein Lieblingssänger Kid Rock.
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1: Ja, das ist ein ruhiger Samstag vom Herbstwetter her. Wir haben viele Wolken, Ausnahme Ostsachsen und auch Teile vom Erzgebirge. Bei euch ist die Sonne relativ gut am Start. In den nächsten Stunden gibt es dann auch immer mehr Auflockerung. Es bleibt heute weitestgehend trocken, das alles bei maximal 23 Grad. Die nächsten Tage sehen eigentlich ganz ähnlich aus. Es herrscht ein ruhiges, meist trockenes Herbstwetter mit Nebel, Wolken, Sonne und das alles die nächsten Tage bis in den Dienstag rein um die 21, 22 Grad.
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0: Die B173 Dresden-Chemnitz ist zwischen Oederan und Falkenau nach einem Unfall in beiden Richtungen gesperrt und geblitzt wird in Leipzig auf der Hans-Driesch-Straße stadteinwärts und Dresden-Tögel-Straße Richtung Schloss Lockwitz. Zum Ergänzen einfach kurz Bescheid geben, kostenfrei unter 0800 023 4x4.
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0: Und jetzt viele Grüße an alle unterwegs, wie zum Beispiel auch der Alex aus Stolberg, der uns heute Morgen schon gesagt hat, er ist auf dem Weg nach Leipzig. Da ist nämlich die Hobbymesse, da will er sich mal ein bisschen umgucken. Und ich würde davon ausgehen, dass, wenn der Alex uns jetzt nochmal hört, Alex, ja, es kommt jetzt Kid Rock mit All Summer Long. Ich denke, du sagst dann...
7: Oh, geil, das ist wirklich, also, das gefällt mir wirklich, das Lied. Das macht beide so...

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0: Hallo zusammen, Radio PSR ist hier am Einheitsfeiertag.
1: Hallo lieber Rocky und liebe Mandy. Wir hören gerade fleißig Radio PSR und backen hier Pflaumenkuchen und Apfelkuchen für unser Erntedankfest. Ganz liebe Grüße aus Schirgiswalde von Sarah und Freya.
2: Ja, liebe Grüße zurück. Und sag mal, Rocky, beim Thema Backen, kommen da nicht Erinnerungen bei dir hoch?
0: Dachte ich mir, dass du das ansprichst. Ja, ich habe ja vor kurzem, letzte Woche zu deinem Geburtstag, habe ich das allererste Mal, natürlich auch mit eurer Unterstützung, einen Kuchen gebacken. Das allererste Mal in meinem Leben, es war ein Limo-Kuchen.
2: Wann darf ich denn den nächsten Kuchen von dir erwarten?
0: Also ich hatte so viel Spaß dabei. Also wenn es nach mir geht, kriegst du jede Woche einen.
2: Oh Gott, nee, das lass mal lieber, da werde ich noch fett.
3: Nee. Du arbeitest im Radio, das sieht eh kein Mensch.

0: 10 nach halb 1. Hallo zusammen, hier ist Radio PSR. Wir feiern nach wie vor 36 Jahre deutsche Einheit mit 36 Jahren Musikgeschichte. Wir sind im Jahr 2008 und da gab es auch sportliche Highlights. Wir erinnern uns, Formel 1-Star Sebastian Vettel, der feierte damals im Toro Rosso seinen ersten historischen Grand Prix-Sieg in Monza. Und seinen Erfolg hat er damals so erklärt.
1: Wenn die anderen nach Hause gehen, um sich die Eier in den Pool zu hängen, sind wir noch da und tüfteln praktisch weiter am Auto.
0: Ja, so, jetzt ist vielleicht auch das Mittagessen durch. Können wir jetzt ein bisschen entspannen? Vielleicht die Eier im Pool hängen? Das machen wir zusammen.
2: Eier im Pool hängen.
0: Ich zitiere nur Sebastian Vettel.
2: Oh Gott.
0: Hier mit einem großen Hit aus dem Jahr 2008 von Timbaland zusammen mit One Republic.
2: Apologize, ja.
0: Richtig.

0: So, hier ist Radio PSR. Wir werden jetzt so langsam das Studio räumen und zwar für unsere Kollegen Timon und Jenny, die ja ab 13 Uhr übernehmen und mit euch dann weiter durchfeiern. Es geht dann ins Jahr 2009. Da wünschen wir euch ganz viel Spaß mit den beiden. Aber die Mandy hat noch ein Anliegen.
1: Ja, ich wollte schon immer mal die Einheitströte drücken. Darf ich das jetzt auch mal übernehmen? Sonst hast du das immer gemacht, Rocky.
0: Okay, dann zähl runter und drücke drauf.
1: 3, 2, 1...
0: Mandy,
1: das geht nicht auf meine Kappe.
0: Das ist der Grund, warum ich die Einheitströte immer gedrückt habe.
1: Vergiss es.
0: So, noch einmal bitte, Mandy.
1: 3, 2, 1. Jemand muss dir das Comedy-Board da drüben wegnehmen, wirklich.
0: Schönes Wochenende, bis Montagmorgen ab 5.

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6: Kurz vor 1. Ich bin Dirk Jostes. Guten Tag. Deutschland feiert zum 36. Mal den Tag der deutschen Einheit, diesmal in Bremen. Bürgermeister Bovenschulte ging in seiner Rede vor allem auf die Gefahren ein, die der Demokratie aktuell von ihren Gegnern drohen. Es dürfe da kein Zurückweichen geben, die Demokratie brauche uns alle.
7: Kräfte, die Menschen nach ihrer Herkunft sortieren und ihnen gleiche Rechte absprechen, die unabhängige Richter, freie Medien und Wissenschaft verächtlich machen, denen der Unterschied zwischen Wahrheit und Lüge gleichgültig ist und die den politischen Gegner zum Feind erklären. Meine Damen und Herren, dagegen müssen wir uns wehren und dagegen werden wir uns wehren.
6: Die Grünen kritisieren, dass die G7-Länder Teile ihrer Öl- und Dieselreserven freigeben wollen. Energieexperte Kellner nennt das politische Dummheit. US-Präsident Trump hatte vor allem die Europäer zu dem Schritt gedrängt und mit einem Exportstopp für US-Diesel gedroht. Im Kampf gegen Wohnungsknappheit fordert der Städte- und Gemeindebund, dass Wohnen auf dem Land attraktiver gemacht werden soll. Verbandschef Berghegger sagte dem Kölner Stadtanzeiger, dass abseits der Städte fast 2 Millionen Wohnungen leer stehen. Nötig seien neue Verkehrswege und neue oder reaktivierte Bahntrassen. In Olbernau haben Einbrecher 5 Fahrräder aus einem Mehrfamilienhaus gestohlen. Die Täter brachen in der Thomas-Mann-Straße 8 Kellerabteile auf. Die Räder sind insgesamt rund 12.000 Euro wert. Die Freiwillige Feuerwehr Zwickau-Oberhohndorf hat ein neues Gerätehaus. Das besteht aus einer eingeschossigen Fahrzeughalle und einem zweigeschossigen Sozialtrakt. In den Neubau und die Sanierung des bestehenden Gebäudes sind über 5 Millionen Euro geflossen. Das Dresdner Rudolf-Habich-Stadion ist heute fest in der Hand von Football-Fans. Am Abend steigt hier der GFL-Bowl, also das große Saisonfinale. Die Dresden Monarchs treffen auf die Potsdam Royals. GFL-Boss Axel Streich sagte uns:
8: Die Fan-Community, die ist die letzten Jahre immer mehr am Wachsen und die ist dann auch da. Ja. Das sehen wir ja auch am Feedback und am Kartenverkauf. Woher kommen die Leute eigentlich? Und sie kommen aus ganz Deutschland. Sie kommen nicht nur aus Dresden und Umland. Und das ist Tradition auch beim GFL-Bowl. Sie werden jedes Trikot, das es so in Deutschland in irgendeinem Footballverein gibt, werden sie dort sehen unter den Zuschauern. Da trifft sich Football Deutschland.
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9: Das ist ein bisschen zweigeteilt heute. In Bautzen und in der Lausitz scheint gerade schon schön die Sonne. Beim Stadtfest in Torgau sind gerade mehr Wolken am Start. Den Schirm könnt ihr aber zu Hause lassen. Regen ist erstmal nicht in Sicht und wir bekommen heute maximal 21 Grad. Morgen ziehen dann ab und zu ein paar kurze Schauer mit durch. Wir bekommen mehr Wolken als Sonne und dazu gibt es am Sonntag entspannte 17 bis 20 Grad.
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11: Auf den Straßen nichts los, freie Fahrt für euch. Blitzer haben wir Limbach-Oberfrohner, Burgstädter Straße, Höhe Ostring und in Leipzig auf der Hans-Drieh-Straße stadteinwärts. Wenn ihr was habt, gerne her damit. Nummer ist die 0800 023 4x4.
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11: Ja, das ganze Feiertagswochenende, das feiern wir mit euch 36 Jahre. Pure Musikvielfalt. Wir, das sind ab jetzt Timon und Jenny.
9: Ja, hallöchen. Oh, wir freuen uns, dass es für uns jetzt auch endlich losgeht. Und wir wollen natürlich mit euch zusammen feiern. Sagt gerne mal Bescheid, wo ihr euch rumtreibt. Seid ihr gemütlich zu Hause, auf der Couch, mit der Family? Oder müsst ihr vielleicht heute nochmal arbeiten? Seid gerade auf dem Weg zum Ausflug? Ruft einfach mal an oder schickt eine Sprachnachricht. Die WhatsApp-Nummer ist 0341 39 37 6000.
11: So, und damit jetzt rein. rein ins Jahr 2009. Wir starten mit einem DJ, der in diesem Jahr seinen entscheidenden Durchbruch hatte. Der hier hat ihn nach ganz oben katapultiert. Das ist David Guetta mit When Love Takes Over. Schönen Feiertag zusammen. 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

0: 8 nach um 1 am Samstag. Ihr hört Radio PSR an einem ganz besonderen Wochenende. Wir feiern 36 Jahre deutsche Einheit mit richtig fetter Mucke.
1: Ja, in jeder Stunde laufen bei uns die besten, die verrücktesten, die coolsten Songs eines jeden Jahres. Und wir sind mittlerweile angekommen bei 2009. Wir erinnern uns mal eben zurück, das ist ein Jahr, in dem er hier Präsident wurde, Barack Obama.
2: Yes, we can!
1: Ja, und er hier sprintet allen davon.
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1: Ja, 100 Meter in 9,58 Sekunden, absoluter Wahnsinn. Mhm. Der Mann mit diesem legendären Bogenspannjubel hier, ne? Usain Bolt.
0: Ja, haben dann alle gemacht bei Instagram und so, diese Pose. Musikalisch war eine Band aus Sachsen gerade auf dem Höhepunkt ihrer Karriere. Besser gesagt aus Bautzen, ne? Silbermond, ihr Album Nichts passiert auf Platz 1 der Charts. Ja, und einer der größten Hits von ihnen im Radio war dann Irgendwas bleibt. Und den hört er jetzt hier bei Radio PSR. Mal gemütlich was zum Einhaken zum Samstagmittag.
1: Ach.

0: das bleibt.
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0: Weiter geht's durch den Samstag zusammen mit Radio PSR am Tag der Deutschen Einheit. Und das ist ein Feiertag, wie Jenny heute schon schmerzlich feststellen musste.
1: Ja, besser gesagt, mein Freund, der wollte vorhin einfach einkaufen gehen. Ich habe ihm auch noch eine kleine Liste geschrieben. Ne? Und beim Verabschieden an der Tür kam es mir dann doch noch in den Sinn, Schatz, du kannst heute nicht einkaufen gehen. Die Supermärkte haben alle zu.
0: Ja, an dieser Stelle mal liebe Grüße an alle Verkäuferinnen und Kassierer, die an diesem Samstag auch mal die Füße hochlegen können. Mhm. Lasst es euch gut gehen. Mit Radio PSR. Wir feiern mit euch ja 36 Jahre Deutsche Einheit und spielen euch daraus die größten Hits der letzten 36 Jahre. Jetzt sind wir angekommen im Jahr 2009 und für Jacqueline war es ein ganz besonderes Jahr.
2: Hallöchen. Das ist das Jahr, wo mein jetziger Mann und ich uns kennengelernt haben. Genau.
1: Ja, Jacqueline, dann ganz liebe Grüße an dich, Grüße auch an deinen Männel. Ne? 2009 war für mich vor allem ein krasses Partyjahr, aber so hat jeder seine Erinnerung. Und ihr könnt uns gerne auch nochmal eine Sprachnachricht schicken. Welches Jahr freut ihr euch schon ganz besonders hier in unserer musikalischen Zeitreise und wobei hört ihr gerade Radio PSR? WhatsApp-Nummer ist die 0341 3937 6000. Und passend zu meinem Partyjahr 2009 spielen wir euch gleich Mando Diao mit Dance with Somebody. Und das Ding ist für alle, die es jetzt erstmal schön gemütlich machen zum Samstagmittag. Hier kommen Razorlight mit Wire to Wire.

0: Da haben wir es kurz vor halb zwei. Radio PSR habt ihr an. An diesem Wochenende steht bei uns alles ganz im Zeichen der deutschen Einheit. Die feiern wir nämlich mit euch und die Nicole ist auf jeden Fall mit dabei.
1: Also ich muss sagen, dass ich eure Sendung wirklich sehr genieße. Da gibt es so Songs, die mich wirklich an meine Jugendzeit erinnern und ich habe ganz viele schöne Erinnerungen, die dann wieder hochkommen und dann staune ich auch immer, dass ich die Texte alle noch kenne. Ach ja, sehr schön. Macht weiter so. Liebe Grüße.
2: Ach schön. Ja, da tauchen wir doch gleich weiter ein ins Jahr 2009. Da sind wir nämlich. Jede Stunde widmen wir da ein Jahr. Ich sag nur, Aragadong, gedong, gedong, dogadong.
0: Was ist jetzt schon wieder?
2: Na hier! Jungle Drum von Emiliana Turini. Da trommeln wir uns schön weiter durch den Samstag hier gleich bei Radio PSR.
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0: Sonne und Wolken teilen sich auf heute. In Ostsachsen gibt es ein bisschen mehr Sonne. Rund um Leipzig haben eher die Wolken das Sagen. Es bleibt aber größtenteils trocken. Also ein Ausflug ist am Wochenende definitiv drin. Wir bekommen heute Topwerte zwischen 17 und 21 Grad. Morgen am Sonntag ziehen vereinzelt ein paar kurze Schauer mit durch. Wir kriegen mehr Wolken als Sonne bei 17 bis 20 Grad maximal.
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2: Und da ist nichts los auf den Straßen. Freie Fahrt am Feiertag. Blitzer haben wir zwei. Einmal Limbach-Oberfrohna, Burgstädter Straße, Höhe Ostring. Danke an Daniel und Leipzig-Hans-Driesch-Straße stadteinwärts. Wenn ihr noch was habt, geht's gerne durch. Geht ganz einfach über unsere App.
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2: Ja, das ist das abwechslungsreichste Musikwochenende des Jahres. 36 Mal wow in jeder Stunde. Wir feiern mit euch zusammen. Meldet euch gerne rein, wo ihr uns hört, per WhatsApp, sowie die Doreen. Sie hört uns bei der Arbeit.
8: Hallo, liebes PSR-Team. Heute ist so eine geile Musik. Ich möchte mein Taxi gar nicht verlassen, um auszusteigen und wieder einzusteigen. Es ist so eine schöne Musik heute. Der Wahnsinn. Ich wünsche euch noch viel Spaß und ein schönes Wochenende.
0: Ja, danke, Doreen. Und dir wünschen wir eine entspannte Schicht. Liebe Kunden, viel Trinkgeld. Ne? Und mit Radio PSR vergeht die Samstagsschicht dann hoffentlich wie im Flug. Wir machen uns das Hübsche zusammen mit den besten Hits der letzten 36 Jahre. Und wir sind mitten in 2009.
2: Ja, wir sind Jenny und Timon. Und ich freue mich ganz doll in dieser halben Stunde noch auf einen Mann, Peter Fox, Haus am See. Es ist so einer aus der Kategorie, kann ich immer wieder hören. Vorher aber erstmal noch ganz viele weitere 2009er Kracher. Wir starten jetzt mit Cassandra Steen zusammen mit Adel Tawil. Das ist Stadt. Schönen Samstag. Es ist so

0: 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Das ist unser Motto an diesem Feiertagswochenende. Hier ist Radio PSR.
1: Wir wollen mit euch die größten Hits aus 36 Jahren Musikgeschichte feiern. Pro Stunde wird ein Jahr abgeliefert. Wir sind bei 2009 angekommen. Sven aus Chemnitz hat per WhatsApp geschrieben, 2009 ist für ihn ein mega besonderes Jahr. Da ist nämlich seine Tochter zur Welt gekommen. Liebe Grüße.
0: Ach, ja, und wir wollen auch gerne weiterhin von euch wissen. Was ist mit den Jahren, was ihr mit den Jahren verbindet? Apropos Jenny, 2009, was ging da bei dir?
1: Boah, da war ich in der Ausbildung zur Kauffrau für Bürokommunikation. Ich hatte gar keinen Bock auf diese Ausbildung. Ich habe die ein bisschen Mutti zuliebe gemacht, ne? Erstmal was Anständiges, aber bis zum Ende durchgezogen.
0: Also über Umwege beim Radio gelandet, ist bei mir auch so gewesen. Mhm. Darüber sprechen wir noch. Kleiner Teaser schon mal. Hier ist erstmal die isländische Sängerin Emiliana Torini. Ausgewählt aus den größten Hits 2009. Hier ist Jungle Drum. Schönen Samstag.

0: ganz chilliger Sound hier von Milo bei Radio PSR an diesem Special-Wochenende. 36 Jahre Deutsche Einheit.
1: Ja, das feiern wir ab mit den fettesten Songs aus 36 Jahren Musikgeschichte. Wir sind in dieser Stunde noch im Jahr 2009. Und Jenny, beschreib mir mal so dein absolutes Traumhaus, in dem du später dann mal wohnen willst, wenn du dich auch vielleicht so ein bisschen zur Ruhe gesetzt hast.
0: Ich glaube, davon bin ich noch so weit entfernt. Habe ich mir jetzt noch nicht so wirklich drüber Gedanken gemacht. Schön wäre ein Garten und da muss auf jeden Fall ein Hund drin rumspringen.
1: Ja, dann bekommst du jetzt vielleicht noch ein bisschen mehr Inspiration. Ja. Viele Fans haben ja ewig gerätselt, gibt es dieses Haus jetzt wirklich? Peter Fox sagt, nein, es steht für Heimat, Ruhe und Ankommen. Oh, schön. Ich hoffe, ihr habt es bei euch auch gemütlich. Jetzt einmal die Augen zu machen. Peter Fox nimmt uns an die Hand. Hier ist Haus am See bei Radio PSR.
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0: Wir dancen weiter hier durch den Samstag mit Cascada bei Radio PSR. Kurz vor zwei haben wir es da. Hat euch gefallen? Dann bleibt bei uns. Wir drehen nämlich jede Stunde hier die Zeit zurück.
1: Ja, aus 36 Jahren Musikgeschichte spielen wir die größten Hits. Und da sind wir dann im Jahr 2010 angekommen. Und wenn wir uns in das Jahr zurückfühlen, wird es auf jeden Fall kalt. Reinstes Schneechaos in Sachsen. Ein deutscher Stern geht beim ESC auf. Dafür ärgern uns die Spanier bei der Fußball-WM. Mehr zu all dem gibt's ab um zwei hier bei Radio PSR. Und darin bleibt auch weiter dran.
2: Also von mir aus könntet ihr jedes Wochenende solche Musik bringen, weil die Sendung, die ihr macht, ist echt super. Macht weiter so.
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6: Kurz vor zwei. Ich bin Tom Husse. Guten Tag. Deutschland feiert zum 36. Mal den Tag der Deutschen Einheit, diesmal in Bremen. Bürgermeister Bovin Schulte ging in seiner Rede vor allem auf die Gefahren ein, die der Demokratie aktuell von ihren Gegnern drohen. Es dürfe da kein Zurückweichen geben, die Demokratie brauche uns alle.
7: Kräfte, die Menschen nach ihrer Herkunft sortieren und ihnen gleiche Rechte absprechen, die unabhängige Richte, freie Medien und Wissenschaft verächtlich machen, denen der Unterschied zwischen Wahrheit und Lüge gleichgültig ist und die den politischen Gegner zum Feind erklären. Meine Damen und Herren, dagegen müssen wir uns wehren und dagegen werden wir uns wehren.
6: Footballfans aus ganz Deutschland sind dieses Wochenende in Dresden. Hier steigt heute Abend das große Saisonfinale, der GFL Bowl. Wie schon im letzten Jahr treffen die Dresden Monarchs und die Potsdam Royals aufeinander. Der GFL Bowl geht erneut im Rudolf-Harbig-Stadion über die Bühne. Danach wird der Rasen getauscht, so Stadionboss Ronald Channing.
8: Wir gehen da auf Nummer sicher. Wir wollen perfekte Spielfläche für Dynamo. Das nächste Heimspiel ist gleich ein Riesenderby gegen Magdeburg. Der Rasen wird 2 Tage nach dem GFL Bowl sofort verlegt, um dann wieder ideale Bedingungen für Dynamo Dresden zu schaffen.
6: Die Grünen kritisieren, dass die G7-Länder Teile ihrer Öl- und Dieselreserven freigeben wollen. Energieexperte Kellner nennt das politische Dummheit. US-Präsident Trump hatte vor allem die Europäer zu dem Schritt gedrängt und mit einem Exportstopp für US-Diesel gedroht. Im Kampf gegen Wohnungsknappheit fordert der Städte- und Gemeindebund, dass Wohnen auf dem Land attraktiver gemacht werden soll. Verbandschef Berghäcker sagte dem Kölner Stadtanzeiger, dass abseits der Städte fast 2 Millionen Wohnungen leer stehen. Nötig seien neue Verkehrswege und neue oder reaktivierte Bahntrassen. Zwei Kulturdenkmäler aus Sachsen können sich um den UNESCO-Welterbetitel bewerben. Die Torgauer Schlosskapelle und die Papiermühle Niederzwönitz haben die Vorprüfung bestanden. Die Schlosskapelle könnte frühestens 2030 aufgenommen werden. Die Papiermühle bewirbt sich gemeinsam mit 4 weiteren Mühlen aus Europa. Radio PSR, neue Nachrichten wieder in einer Stunde.
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1: Ja, das ist ein bisschen zweigeteilt heute. Im Westen von Sachsen halten sich die Wolken etwas hartnäckiger. In Ostsachsen luschert ab und zu schon die Sonne durch. Es bleibt aber überall trocken, bei maximal 21 Grad. Auch morgen sind Wolken am Start, Schauer ziehen aber nur vereinzelt mit durch und wir bekommen 18 bis 20 Grad.
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0: Auf den Straßen nichts los, freie Fahrt für euch. Blitzer haben wir. Limbach-Oberfrohna, Burgstädter Straße, Höhe Ostring und in Leipzig auf der Hans-Drieh-Straße stadteinwärts. Wenn ihr was habt, gerne her damit. Nummer ist die 0800 023. 4x4.
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1: Jenny und Timon sind hier für euch. Hallöchen.
0: Ja, und egal, ob ihr gerade auf dem Weg zum Stadtfest nach Torgau seid oder auf dem Rückweg von der Hobbymesse in Leipzig, bei uns gibt es die maximale Abwechslung im Auto. Wir sind jetzt mittlerweile im Jahr 2010 angekommen und da erinnere ich mich vor allem an die Fußball-WM in Südafrika. Ich unterteile ja immer Jahre, an die ich mich erinnere, in EM- und WM-Jahre. Und 2010 sind wir immerhin bis ins Halbfinale gekommen.
1: Das hätte ich sogar auch noch gewusst. Aber weißt du, woran ich mich vor allem erinnere?
0: Ja.
1: Wir haben etwas gewonnen, den Eurovision Song Contest.
0: Stimmt, Lena Meyer-Landrut, hier.
11: This is so absolutely awesome and I want to thank you. Dankeschön.
1: Guck mal, ich habe Gänsehaut. Weil das heute so unvorstellbar ist, irgendwie, dass Deutschland den ESC gewinnt.
0: Lang ist
1: es ja. Ja, diese Lady hat es geschafft. Lena Meyer-Landrut mit Satellite. Die hören wir jetzt. Und danach gibt es auch noch ein bisschen Fußball-Nostalgie für dich, Timon.
0: Ja.
1: Es war nicht der offizielle WM-Song, aber einer, der ständig lief 2010. Und zwar Waving Flag.
0: So machen wir es. Schönen Feiertag.

0: Die Hymne zur Fußball-WM 2010 habt ihr hier gehört bei Radio PSR. Wir feiern mit euch dieses Wochenende 36 Jahre Deutsche Einheit, 36 Jahre Musikgeschichte.
1: Ja, und gerade sind wir im Jahr 2010 und so krass der Sommer da auch war, so heftig war dann auch der Winter. Ich erinnere mich noch an übelstes Schneechaos. Streusalz wurde zur Mangelware und wir haben Weihnachten gefeiert. Mein Onkel kam damals einfach mit Schneeketten angefahren in Leipzig. Ich weiß nicht, ob man seitdem je wieder Schneeketten in der Stadt gebraucht hat, aber 2010 hat man sie gebraucht. Pfingsten hatten wir 2010 dafür dann einen übelsten Sturm. In Großenhain wurde sogar ein Tornado gesichtet.
0: Wow.
1: Ja, und im Sommer war es dann so heiß, dass die Klimaanlagen in den ICEs ausgefallen sind.
0: Also 2010, ein Jahr der Extreme,
1: ja,
0: aber auch mit extrem guter Mucke. Einen ganz speziellen Sommerhit hatten wir da von zwei Jungs aus Australien.
1: Das war ein crazy Ohrwurm. Yolanda Be Cool mit We No Speak Americano. Ja. Den hören wir jetzt. Dieses Wochenende laufen bei Radio PSR die Hits, die wir lange nicht mehr gehört haben. Also bleibt unbedingt dran. Und Timon, ob du es glaubst oder nicht, wir laufen gerade auch in Down Under.
0: Nee.
2: Hallo ihr Lieben, ich höre euch immer über die App in Bensel, Australien. Eure Katrin. Tschüss.

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0: Ja, klingt ein bisschen anders, dieses Wochenende hier bei Radio PSR.
1: Aber richtig gut. Ja. Wir spielen euch die erfolgreichsten und die verrücktesten Hits aus den letzten 36 Jahren und feiern mit euch 36 Jahre Deutsche Einheit.
0: Diese Stunde, das Jahr 2010, und da hatten die Jungs von Unheilig ihren ganz großen Durchbruch mit ihrem Album Große Freiheit. Da waren sie ganze 23 Wochen auf Platz 1 in den deutschen Albumcharts und die Hitsingle daraus, na klar, das war natürlich Geboren um zu leben.
1: Und es ist auch mal schön, was zum Runterkommen zwischendurch, ne? Nicht die ganze Zeit nur Party hier im Jahr 2010. Und es haben ja auch nicht alle frei heute am Feiertag. Caro aus Zwickau beginnt zum Beispiel gerade ihre Spätschicht in der Tankstelle, hat sie geschrieben.
0: Ja, Caro, dann halte durch in der Spätschicht. Wir supporten alle, die heute noch mal ran müssen, mit schön viel Abwechslung. Diese Stunde gibt's die besten Hits aus 2010. Das ist wie gesagt Unheilig mit Geboren, um zu leben.
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0: Gleich halb drei haben wir's. Habt ein schickes Wochenende zusammen mit Radio PSR. Wir sind Jenny und Timon.
1: Hallöchen. Ja, und der Alex hat noch einen Tipp für alle, die heute Nachmittag noch was unternehmen wollen.
2: Am DDR-Museum in Pirna findet am Samstag ein großes Oldtimer-Treffen mit Icarus-Rundfahrten statt. Für Groß und Klein ist was dabei. Sowie für Speis und Trank ist bestens gesorgt.
1: Ach cool, also kommt da gerne auch noch vorbei beim DDR-Museum in Pirna. Habt uns gerne weiter auf dem Ohr. Von Kultautos geht's dann auch noch zurück zu den Kulthits der 2010er.
0: Ja, wir reisen mit euch an diesem Wochenende durch 36 Jahre Musikgeschichte. Jede Stunde geht's durch ein anderes Jahr. Und gleich spielen wir euch den WM-Song 2010 und einen der fettesten Partybanger von damals. Also bleibt unbedingt dran.
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0: Ein entspanntes Herbstwochenende bekommen wir in Sachsen. In der Lausitz scheint schön die Sonne, in Westsachsen sind ein paar mehr Wolken unterwegs, Regen ist aber nicht in Sicht. Dazu gibt es Topwerte zwischen 17 und 21 Grad. Morgen können dann vereinzelt ein paar kurze Schauer durchziehen. Dazu gibt es mehr Wolken als Sonne, das Ganze dann bei 17 bis 20 Grad.
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1: Nix los auf den Straßen am Feiertag. Ihr habt freie Fahrt. Wunderbar. Blitzer haben wir noch in Limbach-Oberfrohna, Burgstädter Straße, Höhe Ostring, hat der Daniel gemeldet. Danke dir. Und in Leipzig-Hans-Driesch-Straße stadteinwärts. Wenn was fehlt, Staus und Blitzer, könnt ihr immer ganz bequem melden. Einfach über unsere App.
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0: Bestes Jahr 2010. Also jetzt kommen wir wirklich so zu den Jahren, wo ich meinen Kindern irgendwann mal erzählen werde, das war meine Zeit.
1: Wie alt warst du denn 2010?
0: Ich bin gerade 18 geworden. Mhm. Und den 18, ey, den haben wir so wild gefeiert, ich sag's dir. Generell zu der Zeit eigentlich jedes Wochenende gefeiert. Hab damals mein erstes Geld verdient in der Ausbildung. Und ich war zum allerersten Mal 2010 so richtig verliebt.
1: Ja, für mich ist 2010 tatsächlich Fußball.
0: Ja, klar.
1: WM 2010 in Südafrika. Aber ich war auch ein bisschen schockverliebt in diese Frau jetzt hier. Shakira hat damals wie heute den Soundtrack zur Fußball-WM geliefert. Ja. Und Jenny, siehst du schon, was ich hier mache? Hüfte locker. Wacker, wacker.
0: Zappeln.
1: Perfekter Wochenend-Sound bei Radio PSR.

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0: einer der größten Hits aus 2010, Madcon mit Glow bei Radio PSR. Ja, ihr hört das ganze Einheitswochenende lang über die Hits, die ihr schon lange nicht mehr gehört habt. Wir reisen mit euch durch 36 Jahre Musikgeschichte. Jede Stunde geht's durch ein anderes Jahr. Und im Jahr 2010 war richtig viel los.
1: Lena Meyer-Landrut gewinnt den Eurovision Song Contest für Deutschland. Ja, und an Weihnachten steht uns der Schnee teilweise wirklich bis zur Hüfte.
0: Ja, und ein Mann geht 2010 völlig überraschend durch die Decke mit einem Song, den er eigentlich schon 17 Jahre früher geschrieben hat. Somewhere Over the Rainbow hat Israel Kamaka wie... Du wolltest nicht lachen. Israel Kamakawiwoole schon 1993 aufgenommen. So, aber bei uns wurde der Song eben erst nach 2010 bekannt. Unter anderem durch Filme Forrest Gump und 50 erste Dates.
1: Ja, wenn euch der Mann auch nichts sagt, Somewhere Over the Rainbow, wird euch was sagen. Bei mir geht da immer so richtiges Kopfkino los. Sehe ich mich an einem weißen Strand mit einem Drink in der Hand. Also mir macht der irgendwie Bock auf Urlaub.
0: Ja, ist doch gut. Für alle, die auf den Herbsturlaub hinfiebern, eine Woche haben wir noch bis zu den Herbstferien bei uns in Sachsen. Und wir bringen euch jetzt schon mal in den Entspannungsmodus mit Somewhere Over the Rainbow, einer der erfolgreichsten Hits aus dem Jahr 2010.

0: Samstagnachmittags am Tag der Deutschen Einheit. Ihr hört Radio PSR mit Timon und Jenny und wir feiern mit euch dieses Wochenende 36 Jahre Deutsche Einheit, 36 Jahre Musikgeschichte.
1: Mittlerweile sind wir im Jahr 2010 und das war nicht nur meine wilde Zeit, sondern auch die von Jonas aus Leipzig.
2: Moin, hier sind Caro und Jonas und wir hören gerade Radio PSR und finden es richtig geil, die ganze Musik zu hören aus unserer Abi-Zeit und in der Zeit, in der wir feiern gegangen sind. Und wenn das weiter so geht, machen wir uns gleich noch einen Sekt auf.
1: Ja, da kann man schon mal die Sektflasche köpfen, würde ich sagen. Schickt ihr uns gerne auch mal eine Sprachnachricht, wobei ihr Radio PSR heute am Tag der Deutschen Einheit hört. Ja, und was bei euch vielleicht auch in den jeweiligen Musikjahren so los war.
0: Ja, und der hier kommt jetzt direkt von der Tanzfläche aus 2010 zu euch an den Kaffeetisch. Das ist Stromae mit Allons Rondons. Oh, oui, oui.

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0: kurz vor um drei am Samstag. Ihr hört Radio PSR heute mit Jenny und Timon.
1: Denn das ist ein besonderes Wochenende. Wir feiern mit euch 36 Jahre deutsche Einheit und vor allem feiern wir auch mit euch die größten Hits der letzten 36 Jahre. Gleich ab drei switchen wir da ins Jahr 2011 und das war ein Jahr von Pitbull, Jennifer Lopez und einer Lady mit Saxophon.
0: Ja, also heute gibt's wirklich nur Mucke, die Spaß macht, ganz, ganz viel Abwechslung und wir machen uns ein tolles Wochenende zusammen hier bei Radio PSR.
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6: Kurz vor drei. Ich bin Tom Husse. Guten Tag. 36 Jahre ist Deutschland jetzt wieder vereint und die demokratische Grundordnung ist ernsthaft gefährdet. Das hat Bundespräsident Steinmeier in seiner Rede zum Tag der Deutschen Einheit in Bremen gesagt. Wähler der Extremen würden nur auf ihre eigenen Rechte pochen und die andere zur Disposition stellen.
7: Das alles wird begleitet durch eine unerträgliche politische Demagogie extremistischer Kräfte, die eine Lust an der Zerstörung ausleben, andere Menschen verhöhnen und bedrohen. Und das gefährdet eben nicht nur Freiheit und Demokratie. Meine Damen und Herren, deshalb sage ich es hier, es gefährdet auch unsere innere Einheit. Und das dürfen wir nicht wollen.
6: In Dresden steigt heute der GFL Bowl, das große Saisonfinale im deutschen Football. Wie schon im Vorjahr treffen die Dresden Monarchs auf die Potsdam Royals. Der GFL Bowl geht erneut im Rudolf-Harbig-Stadion über die Bühne. Monarchs-Präsident Sören Klöckner sagte uns:
8: Also es macht uns in erster Linie erstmal sehr stolz, dass wir es erneut geschafft haben, in dieses Finalspiel zu kommen. Die besondere Belohnung ist natürlich, dass es ein Heimspiel ist und dazu kommen natürlich noch die klasse Fans, die wir haben. Wir haben die meisten Fans, kann man sagen, auch in ganz Europa als Team und das wird sich natürlich im Stadion, in der Atmosphäre auch widerspiegeln und das wird eine Mega-Stimmung sein und darauf freuen wir uns.
6: Los geht's, 18 Uhr. Der Co-Pilot der Fly-Dubai-Maschine soll einen Terrorakt geplant haben. Laut Generalstaatsanwaltschaft der Emirate griff er den Piloten mit einer Notaxt an. Passagiere überwältigten ihn. Der Pilot wurde schwer verletzt. Das Flugzeug mit über 170 Menschen landete sicher. Wohnen auf dem Land soll attraktiver werden. Das fordert der Deutsche Städte- und Gemeindebund im Kampf gegen Wohnungsknappheit. Mehr von Tim Britztrop.
9: Verbandschef Berghagger sagte dem Kölner Stadtanzeiger, dass auf dem Land fast 2 Millionen Wohnungen leer stehen. 700.000 davon wären innerhalb der nächsten 3 Monate bezugsfertig. Bund und Länder dürften nicht immer nur durch Mietpreisbremsen oder Wohnungsbauoffensiven an den Symptomen in Ballungsräumen herumdoktern, findet Berghagger. Um Dörfer besser an Städte anzubinden, fordert er bessere Verkehrswege, beispielsweise neue oder reaktivierte Bahntrassen.
6: Die Stadt Leipzig warnt vor einer neuen Betrugsmasche. Unbekannte verschicken SMS zu angeblich offenen Knöllchen. Über einen Link sollen Betroffene Zahlen oder Bankdaten eingeben. Die Stadt stellt klar, Zahlungsaufforderungen kommen nur per Post. Solche SMS sollte man einfach löschen. Radio PSR, neue Nachrichten wieder in einer Stunde.
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0: 21 Grad sind es in Dresden, da ist es sonnig. 19 Grad haben wir in Kirchberg bei Zwickau, wo heute noch Altstadtfest gefeiert wird. In Westsachsen halten sich die Wolken noch hartnäckig, Regen ist aber nicht in Sicht, also ihr kommt trocken, auch durch den Samstagabend. Dafür ziehen morgen dann ab und zu ein paar Schauer durch. Der Sonntag wird eher bewölkt bei Topwerten zwischen 17 und 20 Grad.
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1: Ja, da ist soweit nichts los auf den Straßen. Freie Fahrt, wunderbar. Blitzer einer, Limbach-Oberfrohner, Burgstädter Straße, Höhe Ostring, hat da Daniel gemeldet. Macht's gerne genauso. Staus und Blitzer, die gehen kostenlos an die 0800 023. 4x4, vielen Dank.
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0: Das ist die verrückteste, beste und coolste Playlist in ganz Sachsen. Dach, wir sind Jenny und Timon und reisen mit euch in dieser Stunde durch das Jahr 2011.
1: Übrigens auch das Jahr, in dem ein Hund Bürgermeister wird.
0: Was?
1: Ja, in einer Kleinstadt in den USA, da wird ein Hund namens Duke zum Bürgermeister gewählt. Och. Gut, er war jetzt eher Maskottchen, aber auch Repräsentant und hat auch an Paraden teilgenommen.
0: Das finde ich richtig cool. Ja. Wenn es damals schon Insta gegeben hätte, da wäre der Account aber durch die Decke geschossen. Oh, ja. Ne? Was war denn bei euch so los 2011? Ist vielleicht auch irgendwas Schönes passiert, an das ihr euch heute noch erinnert, was ihr mit uns teilen wollt? Schickt da einfach mal eine Sprachnachricht per WhatsApp an die 0341 39 37 6000.
1: So, und wir müssen jetzt Platz machen, weil der Mann, der hat heute noch richtig zu tun.
0: Ja, komm, lassen wir ihn direkt loslegen.
1: Tim Bensko muss nur noch kurz die Welt retten. Let's go!

0: Rolling in the Deep. Wir rollen hier auch mal schön weiter zusammen durch dieses Einheitswochenende bei Radio PSR. Wir spielen euch die größten Hits der letzten 36 Jahre seit der deutschen Einheit.
1: Jetzt sind wir angekommen im Jahr 2011 und das Ereignis haben wir alle mitbekommen. Aber halt Regie, wir brauchen die richtige Musik. Am 29. April 2011, da schaut die halbe Welt zu, William Windsor heiratet seine Kate Middleton samt Kutsche, Hüte, Schaulustigen und Queen in Pastell. Und das war auch Premiere. Live auf YouTube konnte man das Ganze sehen. Das erste Mal bei einer Royal Wedding.
0: Ich habe mir das auch reingezogen, ne? Obwohl ich sonst gar nicht so auf die Royals stehe. Aber das war einfach damals das Ding, da musste man zugucken. Und bei der Aftershow-Wedding-Party, da ging es auch nochmal richtig ab. Der Track lief da 100% auch auf der Tanzfläche. Perfekter Party-Sound jetzt auch für euer Wochenende. Hier ist Radio PSR mit Snoop Dogg und David Guetta, Sweat. Okay.

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0: die größte musikalische Wundertüte Sachsens bei Radio PSR an diesem Einheitswochenende. Schön, dass ihr alle mit dabei seid. Ihr meldet euch ja immer wieder fleißig rein. So auch der Alex. Da geht's gerade ab in Urlaub.
1: Hi, hier ist der Alex. Wir hören euch aus dem Internet. Wir fahren gerade nach Spanien und dann nach Marokko.
0: Na, dann kommt mal gut und sicher an und hört uns da auch gar gerne weiterhin. Macht auf jeden Fall Spaß mit euch.
2: Timon, wir hatten ja gerade deine Royal-Hochzeit hier, ne? Von 2011. In diesem Jahr sind wir ja gerade gelandet hier auf unserer musikalischen Zeitreise. Und ich muss sagen, die wahre Love-Story 2011, die haben für mich Pietro Lombardi und Sarah Engels geliefert. Die hatten sich ja bei Deutschland sucht den Superstar kennengelernt, ne? Ich habe die Staffel damals auch geguckt. War damals echt ein bisschen verknallt in den Pietro. Heute bin ich eher Team Sarah, aber die beiden damals zusammen, das war schon extrem knuffig.
0: Aber so lange hat die Ehe ja dann auch nicht gehalten, oder?
2: Mm, das stimmt, da gab es großes Drama, aber Hauptsache Alessio geht's gut.
0: Den Umständen entsprechend.
2: Genau.
0: So, man muss auch sagen, Pietro Lombardi, das war so der letzte DSDS-Gewinner, von dem man heute noch was hört. Mm. Und jetzt haben wir hier seinen Siegersong von 2011, Call My Name.

0: gleich 15:30 Radio PSR habt ihr an mit Jenny und Timon. An diesem Wochenende steht bei uns alles ganz im Zeichen der deutschen Einheit. Die feiern wir mit euch, indem wir durch die letzten 36 Jahre Musikgeschichte reiten. Und ich mache hier den Jenny-Popo schon mal warm. Timon, du weißt, was gleich kommt.
1: Jennifer Lopez.
0: J-Lo on the floor. Ich liebe dieses Jahr 2011. Ist ja nur voll mit
1: das
0: Bängern.
1: Ist ja auch noch ein Jahr mit richtigen Partybängern. Ja. LMFAO mit Party Rock Anthem bekommt er auch noch in der nächsten halben Stunde. Also könnt ihr gleich richtig aufdrehen. Im Auto oder auch bei der Wochenendschicht. Wir sind auf jeden Fall bei euch. Unser Musikspecial hier gleich wieder ab 15:30.
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0: Sonne und Wolken teilen sich auf heute. In Ostsachsen gibt es ein bisschen mehr Sonne. Rund um Leipzig haben eher die Wolken das Sagen. Es bleibt aber größtenteils trocken. Also ein Ausflug ist am Wochenende definitiv drin. Wir bekommen heute Topwerte zwischen 17 und 21 Grad. Morgen am Sonntag ziehen vereinzelt ein paar kurze Schauer mit durch. Wir kriegen mehr Wolken als Sonne bei 17 bis 20 Grad maximal.
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1: Soweit ist nichts los am Feiertag. Die Straßen sind frei. Blitzer haben wir einen Limbach-Oberfrohner Burgstädter Straße, Höhe Ostring. Und wenn ihr noch was gesehen habt, Staus und Blitzer, ihr könnt sie immer melden. Ganz einfach über unsere App.
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0: Und wir freuen uns, dass ihr auch mitfeiert. Tach, wir sind Jenny und Timon, sind mittendrin im Jahr 2011 auf unserer musikalischen Zeitreise. Und das war für Mike ein ganz besonderes Jahr.
6: 2011, weil der Größe hat am 1.10.2011 geboren. Und wir feiern heute Geburtstag. Das ist der Wesley.
0: Na, alles Gute auch noch von uns.
1: Na klar.
0: Wesley, Mensch, habt eine schöne Feier. Um die Mucke braucht ihr euch ja keine Gedanken zu machen. Wir spielen euch einfach die besten Hits aus den letzten 36 Jahren seit der Deutschen Einheit.
1: Ja, sagt uns gerne auch noch, wo ihr dieses Wochenende euch rumtreibt. WhatsApp-Sprachnachricht geht an die 0341 39 37 6000. Und jetzt gibt's was für alle, die sich gerade fürs Stadtfest oder auch fürs Oktoberfest fertig machen. Das ist perfekter Party-Sound, so ein bisschen zum Vorglühen schon, von Pitbull. Give me everything, könnt ihr jetzt mal schön laut reden vorm Spiegel.
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0: Macht einfach Bock, dieser Feiertag hier mit euch. Ihr hört das abwechslungsreichste Musikwochenende des Jahres bei Radio PSR. Wir feiern 36 Jahre Deutsche Einheit und spielen euch die prägendsten Hits der letzten 36 Jahre.
1: Gerade sind wir in 2011 und Jenny, ich würde sagen, bei mir ein Jahr wegweisend war es. Mhm. Da hat sich entschieden, gehe ich aufs Sportgymnasium und setze alles auf die Fußballkarte, wow, oder halt ganz normal Schule weiter.
0: Also wolltest richtig Fußballprofi werden?
1: Das war der Plan. Aber wenn ich diese eine Knieverletzung
0: diese
1: gewesen
0: ein, ach Mensch, das ist aber auch bei fast allen Jungs das
1: sonst
0: Problem.
1: Würde
0: genau
1: mich Jürgen Klopp jetzt berufen.
0: Ich finde es aber cool, weil unterschiedlicher hätte unser 2011 dann nicht sein können. Während du jeden Tag hart trainiert hast, ging es für mich jedes Wochenende feiern schön in die Großraumdisco nach Dölzig. Und da lief Jennifer Lopez mit On the Floor wirklich sehr verlässlich jedes Wochenende. Und den spielen wir euch gleich nach einer kurzen Verschnaufpause mit Bruno Mars' Grenade.

0: 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Ja, und in jeder Stunde, da spielen wir euch die erfolgreichsten, verrücktesten, einfach die prägendsten Hits eines jeden Jahres. So, und wir sind mittendrin im Jahr 2011.
1: Und der Ronny hat eine Nachricht geschickt an die 0341 3937 6000.
2: Grüße, hier ist der Ronny aus Chemnitz. Ich höre euch hier in meiner alten Wohnung, wo ich hier die Tapete entfernen muss. Meine Frau ist arbeitet in der Pflege. Liebe Grüße an Sie. Ich höre euch hier fleißig zu, schon den ganzen Tag, auch gestern schon. Das ist einfach nur mega, die ganzen Lieder alle wieder zu hören. Da fühlt man sich gleich wieder in die Jugend, Kindheit zurückversetzt, weil ich bin mit den ganzen Liedern aufgewachsen.
1: Ja, Ronny, dann hoffen wir können dich so ein bisschen ablenken, ne, beim Tapete abmachen.
0: Ja, Grüße auch an Ronnys Frau und alle, die heute nochmal arbeiten müssen. Jetzt schmeißen wir für euch den Party-Modus weiter an. Einmal aufdrehen und denkt dran, Zimmerlautstärke heißt, wenn man die Musik in allen Räumen gut hören kann. Hier ist LMFAO mit Party Rock Anthem.

0: nochmal die Kaffeemaschine an, macht's euch gemütlich zum Samstag. Radio PSR ist bei euch mit ganz, ganz viel Abwechslung an diesem Wochenende. Wir spielen euch die besten Hits seit der deutschen Einheit, also der letzten 36 Jahre.
1: Ja, in der nächsten Stunde, da spielen wir die coolsten Hits aus 2012. Fällt dir da direkt einer ein, Jenny?
0: Opa Gangnam Style, wop, wop, wop, wop, wop.
1: Okay, in den Genuss komme ich jetzt gerade hier, das zu sehen.
0: Tanz, den kennst du aber noch.
1: Na klar kenne ich den, jetzt besser denn je wieder. Wusstest du aus dem Kopf oder hast du nachgeschaut?
0: Ich wusste den aus dem Kopf. Ich bin 2012 zu Hause ausgezogen, erste eigene Bude, hab Homepartys geschmissen ohne Ende und der lief dann natürlich jedes Mal. Also jetzt kommt meine Zeit hier, Timon.
1: Also Gangnam Style, absolutes Muss, wenn wir gleich ins Jahr 2012 reisen. Den spielen wir euch in der nächsten Viertelstunde, genauso wie Carly Rae Jepsen, Loreen und viele, viele mehr, die wir lange nicht mehr gehört haben. Also bleibt schön dran.
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1: Kurz vor vier. Ich bin Tom Husse. Guten Tag. Zum Tag der Deutschen Einheit hat es am Vormittag eine Feierstunde im Landtag in Dresden gegeben. Dabei sprachen Landtagspräsident Dirks und Ministerpräsident Kretschmer. Unter den Rednern war auch der frühere Bundesminister und Kanzleramtschef de Maizière. Mehr von Dirk Justus.
2: De Maizière nannte die deutsche Einheit ein Wunder. Er sagte aber auch, die staatliche Einheit sei vollendet, aber nicht die innere Einheit. Es brauche mehr Zusammenhalt, betonte de Maizière weiter. Seit dem Mittag gibt es einen Tag der offenen Tür im Landtag. Besucher bekommen Infos zur Arbeit des Parlaments, können mit Abgeordneten sprechen und auch Räume besuchen, die sonst nicht zugänglich sind. Etwa das Büro des Landtagspräsidenten.
1: Die Grünen kritisieren, dass die G7-Länder Teile ihrer Öl- und Dieselreserven freigeben wollen. Energieexperte Kellner nennt das politische Dummheit. US-Präsident Trump hatte vor allem die Europäer zu dem Schritt gedrängt und mit einem Exportstopp für US-Diesel gedroht. Footballfans aus ganz Deutschland sind dieses Wochenende in Dresden. Hier steigt heute Abend das große Saisonfinale, der GFL Bowl. Wie schon im letzten Jahr treffen die Dresden Monarchs und die Potsdam Royals aufeinander. Der GFL Bowl geht erneut im Rudolf-Harbig-Stadion über die Bühne. Danach wird der Rasen getauscht, so Stadionboss Ronald Channing.
3: Wir gehen da auf Nummer sicher. Wir wollen perfekte Spielfläche für Dynamo. Das nächste Heimspiel ist gleich ein Riesenderby gegen Magdeburg. Der Rasen wird zwei Tage nach dem GFL Bowl sofort verlegt, um dann wieder ideale Bedingungen für Dynamo Dresden zu schaffen.
1: Nach der Attacke auf den Piloten einer Fly-Dubai-Maschine wird wegen eines Terrorakts ermittelt. Das hat die Generalstaatsanwaltschaft der Vereinigten Arabischen Emirate mitgeteilt. Mehr von Tim Britztrop.
4: Auf dem Flug von Dubai nach Tel Aviv in Israel hatte der Co-Pilot plötzlich den Piloten mit einer Notfallaxt angegriffen und schwer verletzt. Passagiere konnten den 29-Jährigen stoppen. Der verletzte Pilot landete das Flugzeug mit mehr als 170 Menschen an Bord sicher. Der mutmaßliche Täter soll schon vorher als islamistischer Extremist aufgefallen sein. Er hatte deswegen bei einer anderen Airline seinen Job verloren.
1: Ein angebliches Kleinkind in der Weißen Elster in Plauen hat heute Morgen einen Großeinsatz ausgelöst. Feuerwehr und Rettungskräfte rückten an. Glücklicherweise nur ein Fehlalarm. Im Wasser trieb nur eine Spielzeugpuppe. Danach konnten die Einsatzkräfte wieder abrücken. Radio PSR, neue Nachrichten wieder in einer Stunde.
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5: Ja, das ist ein bisschen zweigeteilt heute. Im Westen von Sachsen halten sich die Wolken etwas hartnäckiger. In Ostsachsen luschert ab und zu schon die Sonne durch. Es bleibt aber überall trocken, bei maximal 21 Grad. Auch morgen sind Wolken am Start, Schauer ziehen aber nur vereinzelt mit durch und wir bekommen 18 bis 20 Grad.
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6: Nix los auf den Straßen am Feiertag. Ihr habt freie Fahrt. Ein Blitzer haben wir. Limbach über Frohna, Burgstädter Straße, Höhe Ostring. Und wenn doch noch was fehlen sollte, meldet's gerne. Es geht kostenlos an die 0800 023. 4x4, vielen Dank.
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5: Hält der Gang ins Fitnessstudio doch heute gar nicht so schwer. Ihr nehmt das Handy und die Kopfhörer mit, öffnet die Radio PSR App. Wir spielen euch so fette Musik an diesem Wochenende. Ja. Jetzt eine Stunde lang aus dem Jahr 2012. Und Timon, was verbindest du denn wieder damit?
6: Fußball.
5: Na klar.
6: So, die Europameisterschaft in Polen, wo Deutschland im Halbfinale gegen Italien rausgeflogen ist. Wir erinnern uns alle an den Balotelli-Jubel. Und Cristiano Ronaldo, der ja jetzt mit einem Knall die portugiesische Nationalmannschaft verlassen hat. Damals ging er viral. Nach einem Tor der legendäre Tanz zu I Set You Pego.
5: Ja, auch in Deutschland wird dazu überall getanzt. TikTok gab es damals noch nicht, aber auf Facebook. Da haben viele Promis und Fußballvereine gepostet, wie sie dazu tanzen. Es war ein simpler Tanz zu einem simplen Refrain, aber der macht Spaß, der macht gute Laune. Und deshalb ist er hier jetzt mit dabei in unserer Zeitreise durch das Jahr 2012.
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0: war die Gewinnerin beim Eurovision Song Contest 2012. Loreen, habt ihr gehört, an Sachsens abwechslungsreichsten Musikwochenende.
1: Radio PSR feiert mit euch ja 36 Jahre deutsche Einheit. In jeder Stunde spielen wir euch die ganz großen Hits aus den einzelnen Jahren. Mittlerweile sind wir im Jahr 2012 und da erinnert sich Franzi aus Zwenkau vor allem an einen Song ganz besonders.
2: Gangnam Style, na klar, das ist doch der Tanz, wo man die Arme so überkreuzen musste und dann Na, wenn er den spielen könnte, dann hätte ich auf jeden Fall mal wieder Grund, richtig durch die Bude zu tanzen. Den haben wir früher immer gehört, bevor wir in den Club gefahren sind. Das waren noch Zeiten.
0: Ja. Ach Franzi, dann geht's für dich jetzt einmal noch ab wie im Club vor 14 Jahren. Hier kommt Psy mit Gundam Style. Geht los! Ja.

0: Ja, egal welches Jahrzehnt euer Herz höher schlagen lässt, wir spielen es dieses Wochenende, Timon und Jenny hier bei Radio PSR und wir reisen mit euch ja durch die letzten 36 Jahre Musikgeschichte seit der deutschen Einheit.
1: Und wir sind schon im Jahr 2012 angekommen. Mhm. Schickt da gerne mal eine WhatsApp, womit ihr das Jahr 2012 so verbindet. Ich habe mich damals durch meine Büroausbildung gequält, das weiß ich noch. Was war bei dir los, Timon?
0: Ich war 10. Klasse und meine Eltern, die haben mal ein ernstes Wörtchen mit mir gesprochen, weil ich die Schule zu der Zeit vielleicht eventuell ein bisschen hab schleifen lassen. Hab das Abi am Ende doch noch gemacht, keine Sorge.
1: Siehste, ich hab's geschmissen, das Abi, hab nach der 10. aufgehört und jetzt machen wir beide den gleichen Job.
0: Ja. Toll, hätte ich mir die 2 Jahre auch noch sparen können oder was?
1: Ja, aber Hauptsache Mutti und Papa waren beruhigt, ne? Das ist doch wirklich das Wichtigste.
0: WhatsApp-Nummer hier übrigens zu uns ins Studio ist die 0341 39 37 6000. Könnt ihr uns jederzeit erreichen, auch mal Bescheid sagen, auf welches Musikjahr ihr euch an diesem Wochenende noch besonders freut. Hier läuft derweil der nächste Party-Hit aus 2012. Carly Rae Jepsen mit Call Me Maybe.

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0: 5 haben wir es da. Grüße mal an alle, die sich gerade auch ins Dirndl oder in die Lederhosen werfen. So auch die Sandra aus Thalheim.
1: Tatsächlich haben wir was vor, und zwar haben wir auch tatsächlich Kind frei bekommen. Die Oma übernimmt das Kind und wir gehen mal aufs Oktoberfest in unserer Ortschaft in Thalheim im tollen Erzgebirge.
0: Ah, sehr cool. Dann Grüße dahin, genießt es. An alle, die auch zu den Wiesen hier bei uns gehen, wir wünschen natürlich ganz viel Spaß.
2: Ja, und bei uns bekommt ihr wirklich das perfekte Party-Warm-Up. Wir spielen euch das ganze Wochenende über die coolsten Hits seit der Deutschen Einheit, reisen mit euch also durch 36 Jahre Musikgeschichte. Gerade befinden wir uns in 2012 und da hört er gleich einen fetten Ohrwurm von Gustavo Lima. Also bleibt weiter dran an Sachsens abwechslungsreichsten Musikwochenende. Das gibt's hier bei Radio PSR.
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5: In Ostsachsen ist es noch am schönsten mit viel Sonne, ansonsten einiges an Wolken, soweit bleibt es aber trocken. Temperaturen um die 19 Grad. Morgen kommen dann immer mal ein paar Schauer dazu. Es bleibt bei milden Temperaturen und der Start in die neue Woche, der wird dann sehr viel sonniger bei bis zu 20 Grad in der Spitze.
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6: Achtung auf der A17 Dresden Richtung Prag. Zwischen Bad Gottleuba und Grenzübergang Breitenau-Schönwald sind Personen auf der Straße. Da hat es ein Auto entschärft. Im Kreis Bautzen gab es einen Unfall. Die Straße zwischen Südosling und Osling ist beidseitig gesperrt. Und die neuesten Blitzer für Sachsen stehen in Limbach-Oberfrohna auf der Burgstädter Straße in Höhe Ostringen. Falls ihr noch was ergänzen wollt, Staus oder Blitzer, könnt ihr jederzeit kostenlos bei uns anrufen unter der 0800 023 4x4.
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5: So, die Stände sind aufgebaut. Grüße zu euch an die Nachtflohmärkte in Chemnitz und in Riesa, wo heute noch bis 22 Uhr könnt ihr da schlendern und stöbern.
6: Und egal, was ihr an diesem Wochenende macht, bei uns gibt es die maximale Abwechslung aus 36 Jahren Musikgeschichte. Wir sind mitten in 2012. Im Kino läuft damals James Bond 007 Skyfall.
5: Oh ja.
6: Und der Berliner Flughafen will mal wieder eröffnen. Diesmal scheitert es an den kaputten Brandmeldern.
5: Und Deutschland scheitert währenddessen im Halbfinale gegen Italien bei der Fußball Europameisterschaft. Und motiviert haben sie sich vorm Spiel mit einem eigenen Song, der auch für Jenny aus Langenau ein ganz besonderer ist.
8: An Tagen wie diesen von den Toten Hosen von 2012. Damit verbinde ich die Geburt meines Sohnes Adrian. Ich wünsche euch allen ein wunderschönes Wochenende und liebe Grüße aus Langenau. Eure

0: Wenn so ein Feiertag auf den Samstag fällt, fühlt sich irgendwie an wie Diebstahl am eigenen Urlaubskonto.
1: Ja, ein Feiertag am Samstag ist richtig sinnlos.
0: Außer für Kassierer und Verkäufer, ne? Für die ist es gut. Die können auch Samstag heute mal die Füße hochlegen.
1: Oh, dafür muss der Tom aus Leipzig heute Abend noch arbeiten als Security. Aber bis dahin wird konstant Radio PSR gehört, denn jede Stunde reisen wir heute durch ein anderes Jahr, feiern mit euch 36 Jahre Deutsche Einheit, 36 Jahre Musikgeschichte. Und da kann der Tom noch ein bisschen Motivation tanken.
2: Das machen wir auf jeden Fall.
1: Tom, sag mal, wenn du ans Jahr 2012 denkst, fällt dir da irgendwas zu ein? Ist da irgendwas bei dir gewesen in dem Jahr vielleicht? Hau gerne mal raus.
2: Puh, das ist, irgendwo war ich da mitten im Studium drin, aber ansonsten wirklich Erinnerungen an 2012 habe ich da nicht mehr.
0: Ja, war eine dunkle Zeit.
2: Dunkle Zeit, ja.
1: Ist auch schon eine Ecke her.
0: Na und als Student feiert man ja auch ordentlich, ne? Da verschwimmen die Erinnerungen so ein bisschen vielleicht.
2: Das stimmt.
0: Okay, Tom, dann wünschen wir dir eine ruhige Schicht heute, ja?
2: Vielen, vielen Dank.
1: Ja, und alle, die auch am Feiertag nochmal arbeiten müssen, Radio PSR ist natürlich auch bei euch. Und jetzt frischen wir die Erinnerung an 2012 nochmal auf, denn an diesen Song können wir uns, glaube ich, alle noch erinnern.
0: Ja, den kriege ich heute auch den ganzen Tag wahrscheinlich nicht mehr auf den Kopf.
1: Einer der größten Ohrwürmer aus 2012, das ist Gustavo Lima mit

0: Der lief in meinem kleinen Ford Fiesta damals hoch und runter. Licky Lee, I Follow Rivers, einer der größten Hits aus 2012. In dem Jahr sind wir nämlich schon angekommen hier auf unserer musikalischen Zeitreise.
1: Ja, Radio PSR feiert 36 Jahre deutsche Einheit mit einem kleinen Rückblick in jedes einzelne Jahr. Und an der Spitze der Charts standen 2012 neben Licky Lee auch Psy mit Gangnam Style. Haben wir alle schon gespielt diese Stunde, aber ein ganz wichtiger Song, der fehlt noch und das ist Materia mit Lila-Wolken. Habe ich tatsächlich live gesehen beim SMS damals und ich schwöre dir, der Himmel, die Wolken, die waren, naja, nicht ganz lila, aber schon so pink.
0: Geil.
1: Die Leute inklusive mir sind wirklich völlig ausgerastet.
0: Oh, Materia würde ich auch gerne mal live sehen, ne? Aber das kann noch werden, weil er ist auch heute noch einer von den ganz Großen, auch 14 Jahre nach seinem Durchbruch und hier ist er, der Mann von der Ostsee. Materia mit Lila-Wolken, einfach mal volle Bude aufdrehen und genießen.

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1: Ja, wir spielen euch die größten, die verrücktesten Hits seit der deutschen Einheit. Gleich geht's ins Jahr 2013. Und da haben wir zum Beispiel Robin Thicke dabei, aber auch deutsche Musik. Also aufdrehen, mitfeiern, einfach hier bei Radio PSR.
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7: Kurz vor 5. Ich bin Tom Husse. Guten Tag. Deutschland feiert zum 36. Mal den Tag der Deutschen Einheit, diesmal in Bremen. Bürgermeister Bovin Schulte ging in seiner Rede vor allem auf die Gefahren ein, die der Demokratie aktuell von ihren Gegnern drohen. Es dürfe da kein Zurückweichen geben. Die Demokratie brauche uns alle.
8: Kräfte, die Menschen nach ihrer Herkunft sortieren und ihnen gleiche Rechte absprechen, die unabhängige Richter, freie Medien und Wissenschaft verächtlich machen, denen der Unterschied zwischen Wahrheit und Lüge gleichgültig ist und die den politischen Gegner zum Feind erklären. Meine Damen und Herren, dagegen müssen wir uns wehren und dagegen werden wir uns wehren.
7: Im Kampf gegen Wohnungsknappheit fordert der Städte- und Gemeindebund, dass Wohnen auf dem Land attraktiver gemacht werden soll. Verbandschef Berghäggern sagte dem Kölner Stadtanzeiger, dass abseits der Städte fast 2 Millionen Wohnungen leer stehen. Nötig seien neue Verkehrswege und neue oder reaktivierte Bahntrassen. In Dresden steigt heute der GFL Bowl, das große Saisonfinale im deutschen Football. Wie schon im Vorjahr treffen die Dresden Monarchs auf die Potsdam Royals. Der GFL Bowl geht erneut im Rudolf-Harbig-Stadion über die Bühne. Monarchs-Präsident Sören Klöckner sagte uns:
9: Also es macht uns in erster Linie erstmal sehr stolz, dass wir es erneut geschafft haben, in dieses Finalspiel zu kommen. Die besondere Belohnung ist natürlich, dass es ein Heimspiel ist und dazu kommen natürlich noch die klasse Fans, die wir haben. Wir haben die meisten Fans, kann man sagen, auch in ganz Europa als Team und das wird sich natürlich im Stadion in der Atmosphäre auch widerspiegeln und das wird eine Mega-Stimmung sein und darauf freuen wir uns.
7: Los geht's, 18 Uhr. Die Grünen kritisieren, dass die G7-Länder Teile ihrer Öl- und Dieselreserven freigeben wollen. Energieexperte Kellner nennt das politische Dummheit. Mehr von Dirk Justus.
10: Die Reserven seien für echte Notfälle da und nicht für einen amerikanischen Präsidenten, dem im Wahlkampf die Fälle davon schwimmen. Hintergrund ist, dass US-Präsident Trump in der Sache Druck gemacht und mit einem Stopp der US-Dieselexporte gedroht hat. Rund die Hälfte des Dieselkraftstoffs in der EU kommt aus den USA. Kellner fordert eine Neuausrichtung der deutschen Energiepolitik. Jedes Barrel, das wir nicht mehr brauchen, macht uns weniger erpressbar, sagte er.
7: Zwei Kulturdenkmäler aus Sachsen können sich um den UNESCO-Welterbetitel bewerben. Die Torgauer Schlosskapelle und die Papiermühle Niederzwönitz haben die Vorprüfung bestanden. Die Schlosskapelle könnte frühestens 2030 aufgenommen werden. Die Papiermühle bewirbt sich gemeinsam mit 4 weiteren Mühlen aus Europa. Radio PSR, neue Nachrichten wieder in einer Stunde.
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11: Der Feiertag ist mild, maximal 20 Grad. Am schönsten ist es in der Oberlausitz, da lässt sich die Sonne immer noch blicken. Ansonsten auch viel grau. In der Nacht gehen wir auf 10 Grad runter. Im Morgen hat die Sonne ja doch relativ schwer, immer wieder mit Regen. Freundlicher und schöner wird es dann wieder ab Montag. Bis zu 20 Grad sind da drin.
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12: Ganz doll aufpassen, es gab einen Unfall auf der A4 Chemnitz Richtung Dresden. Zwischen der Raststätte Dresdner Tor Süd und dem Dreieck Dresden West liegen auch Autoteile auf der Fahrbahn. Dann hat es gekracht im Kreis Bautzen. Die Straße zwischen Südossling und Ossling ist deshalb beidseitig gesperrt. Staus und Blitzer könnt ihr bei uns jederzeit ganz bequem melden. Geht über unsere Radio PSR App.
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11: Ja, in jeder Stunde laufen bei uns die besten, verrücktesten und coolsten Songs eines jeden Jahres von 1990 bis heute. Das ist Sachsens abwechslungsreichstes Musikwochenende und jetzt reisen wir mal zurück ins Jahr 2013.
12: Was war denn bei euch da so los 2013? Welche Songs habt ihr gehört zu der Zeit? Schickt gerne mal ein WhatsApp an die 0341 3937 6000. Bei mir lief auf jeden Fall ganz viel Deutschrap.
11: Ja, aber selbst wer nicht so der riesen Deutschrap-Fan war, an ihm kam 2013 wirklich keiner vorbei.
12: Yes, ich setze schon mal die Kapuze auf.
11: Das ist Sido mit Bilder im Kopf.

0: Einer der Hits 2013, Avicii Wake Me Up, hier bei Radio PSR. Ihr hört das ganze Wochenende über die Hits, die ihr schon länger nicht mehr gehört habt. Wir feiern 36 Jahre deutsche Einheit und reisen mit euch durch 36 Jahre Musikgeschichte. Jede Stunde geht's durch ein anderes Jahr. Wir sind jetzt bei 2013 angekommen. Ihr seid mit dabei, meldet euch immer fleißig rein, wo ihr Radio PSR gerade hört. Und die Geli macht es gerade so richtig gemütlich.
1: Also ich liege ganz entspannt in der Badewanne und lausche euren schönen Songs aus diesen vielen, vielen Jahren. Einen schönen Feiertag wünsche ich. Tschüss, macht weiter so.
2: Ach, das fühle ich ja auch so ein bisschen, ne? In der Wanne, schönes Schaumbad, ja. Duftkerzen, Quietscheente.
0: Als ob du eine Quietscheente hast.
2: Ich habe sogar zwei, aber...
0: Kannst du das schon spielen?
2: Nee, aber eine fällt immer so kopfüber ins Wasser. Das ist ein bisschen traurig, dann nehme ich nur die andere immer. Also, egal was ihr heute noch macht, macht's mit Radio PSR. Ja. Und Jenny, kennst du das auch, wenn so Mucke direkt in den Körper übergeht? Bei dem Ding fühle ich den Groove so krass. Robin Thicke zusammen mit Pharrell. Das Beste, was das Jahr 2013 zu bieten hat, hier ist Blurred Lines bei

0: Wir feiern ein buntes Musikwochenende mit den besten Hits der letzten 36 Jahre hier bei Radio PSR.
1: Ja, wir reisen durch die letzten 36 Jahre deutsche Einheit. Jedes Jahr geht's rein in anderes und gerade sind wir mitten in 2013. Prinz William und seine Catherine bekommen ihr erstes Kind, den kleinen Prinz George.
2: He's a big boy, he's quite heavy, but we're still working on a name.
1: Ja, und am 13. März, da kriegen wir auch noch einen neuen Papst.
3: Abemus Papam. Franziskum.
1: Und Sebastian Vettel gewinnt die Formel 1 2013, ja schon zum vierten Mal in Folge.
0: Ja, und bei Radio PSR läuft Britney Spears, das war auch schon in den Jahren davor der Fall. Diesmal landet sie aber ein Mega-Hit zusammen mit Will I Am von den Black Eyed Peas. Und zudem stürmen wir heute auch noch die Tanzfläche. Scream and Shout ist einer der besten Hits aus 2013. Das ist Sachsens abwechslungsreichstes Musikwochenende hier bei Radio PSR. Bring the action.

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11: Das ist ein mildes Feiertagswochenende. Heute bei um die 19 Grad. Einige Wolken halten sich in Nord- und Mittelsachsen. In der Oberlausitz am schönsten, da scheint die Sonne. So eine Stunde könnt ihr die noch genießen. Morgen dann immer wieder mit Regen, da wird es wechselhafter. Ja, und auf Montag können wir uns dann wieder freuen. Der goldene Herbst mit viel Sonne bei bis zu 20 Grad.
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12: Achtung, es hat gekracht auf der A4 Chemnitz Richtung Dresden. Zwischen der Raststätte Dresdner Tor Süd und dem Dreieck Dresden West liegen jetzt auch Autoteile auf der Straße. Im Kreis Bautzen gab es einen Unfall. Die Straße zwischen Südosling und Osling ist deshalb beidseitig gesperrt. Und falls ihr noch was durchgeben wollt, ihr wisst Bescheid, könnt Staus und Blitzer bei uns jederzeit kostenlos melden unter der 0800 023 4x4.
0: Wir checken für euch die Lage auf den Autobahnen und Bundesstraßen, damit ihr sicher unterwegs seid. 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
12: Jenny und Timon sind für euch am Start. Hallöchen.
13: Hi.
12: Und egal, was ihr heute noch vorhabt, bei uns gibt's fette Mucke und vor allem ganz viel Abwechslung an diesem Wochenende.
13: 5:30 haben wir's. Wir sind weiterhin im Jahr 2013 und einer ist da komplett durch die Decke gegangen, lief auf allen Stationen rauf und runter, stürmt die Platz 1 Charts in sämtlichen Ländern. Natürlich auch hier bei uns. Also aufdrehen, durchdrehen, hier ist Macklemore mit Can't Hold Us bei Radio PSR.

0: Die entspannteren Töne hier bei Radio PSR. Das waren Passenger mit Let Her Go an diesem ganz besonderen Wochenende.
1: Ja, wir feiern 36 Jahre Deutsche Einheit und feiern mit euch vor allem nochmal die Mucke der letzten 36 Jahre. Jede Stunde nehmen wir uns ein Jahr vor. Aktuell sind wir in 2013 und Charlie ist auch mit dabei.
2: Ihr macht das toll. Ich bin hier in der Küche und höre eure Musik am Möhrenschnibbeln.
0: Grüße mal an alle Küchen in Sachsen. Abendessen schön weiter vorbereiten. Und liebe Charlie, hier kommt deine Namensvetterin, Charlie XCX. Charlie XCX, richtig, ne? Ja, zusammen mit Icona Pop.
1: Geil.
0: So eine schöne Bassmassage. Hier ist I Love It bei Radio PSR.

0: Ihr seid am Brutzeln und Vorbereiten für das Abendessen. Und dabei läuft Radio PSR am Feiertag.
1: 36 Jahre Deutsche Einheit, 36 Jahre Musikgeschichte, die feiern wir ja mit euch. Und in jeder Stunde reisen wir da durch ein anderes Jahr. Am Freitag ging die wilde Fahrt los, angefangen mit dem Jahr 1990. Mittlerweile sind wir im Jahr 2013 angekommen und daraus spielen wir euch jetzt dann Daft Punk und Pharrell Williams mit Get Lucky.
0: Und weil es eben so ein Glücklichmacher-Song ist, gibt es davon auch einfach mal eine 2-Stunden-Nonstop-Version auf YouTube.
1: Gut, wir spielen es einmal, würde ich sagen. Ja. Geht dann ja auch noch weiter. Gleich ab um 6 starten wir dann ins Jahr 2014. Ja. Und ihr könnt uns gerne auch nochmal Bescheid sagen. Wo hört ihr eigentlich Radio PSR an diesem Wochenende? WhatsApp-Nummer ist ja die 0341 39 37 6000. Hat sich auch reingemeldet, der Ralf aus Ortrand.
2: Ich natürlich auf dem Zeltplatz. Und ja, dann wollte ich euch auch sagen, ich bin nur vom ersten Tag an dabei gewesen. So lange höre ich schon PSR. Ja. Euch einen schönen Tag, macht weiter so. Tschüss.
0: Ey Ralf, da bist du länger bei Radio PSR als wir beide.
1: Ultra.
0: Ja, schön, dass du auch heute wieder mit dabei bist beim abwechslungsreichsten Musikwochenende des Jahres. Und jetzt gute Laune Mucke aus dem Jahr 2013.
3: Wuhu.

0: war mein Festivalsong 2013. Hier kommen wirklich Erinnerungen hoch an diesem Wochenende.
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0: Ja,
1: ne,
0: klar.
1: So, und es geht immer weiter durch die letzten 36 Jahre Musikgeschichte. Radio PSR habt da an mit Timon und Jenny. Wir feiern mit euch ja 36 Jahre deutsche Einheit und gleich kommt endlich das Jahr, auf das sich Jenny schon das ganze Wochenende überfreut.
0: Da siehst du mich nämlich nochmal richtig abgehen. Es kommt das Jahr 2014, war für mich eins der besten meines Lebens und bestimmt für dich auch, Timon, denn es war Fußball-WM in
1: Brasilien.
0: Ja, und der Song, der bei uns in Deutschland zu der Zeit hoch und runter lief, den dürfen wir euch spielen in der nächsten halben Stunde.
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2: Kurz vor sechs. Ich bin Tom Husse. Guten Abend. 36 Jahre ist Deutschland jetzt wieder vereint und die demokratische Grundordnung ist ernsthaft gefährdet. Das hat Bundespräsident Steinmeier in seiner Rede zum Tag der Deutschen Einheit in Bremen gesagt. Wähler der Extremen würden nur auf ihre eigenen Rechte pochen und die anderen zur Disposition stellen.
3: Das alles wird begleitet durch eine unerträgliche politische Demagogie extremistischer Kräfte, die eine Lust an der Zerstörung ausleben, andere Menschen verhöhnen und bedrohen. Und das gefährdet eben nicht nur Freiheit und Demokratie. Meine Damen und Herren, deshalb sage ich es hier. Es gefährdet auch unsere innere Einheit. Und das dürfen wir nicht wollen.
2: Wohnen auf dem Land soll attraktiver werden. Das fordert der Deutsche Städte- und Gemeindebund im Kampf gegen Wohnungsknappheit. Mehr von Tim Britztrop.
4: Verbandschef Berghagger sagte dem Kölner Stadtanzeiger, dass auf dem Land fast 2 Millionen Wohnungen leer stehen. 700.000 davon wären innerhalb der nächsten 3 Monate bezugsfertig. Bund und Länder dürften nicht immer nur durch Mietpreisbremsen oder Wohnungsbauoffensiven an den Symptomen in Ballungsräumen herumdoktern, findet Berghagger. Um Dörfer besser an Städte anzubinden, fordert er bessere Verkehrswege, beispielsweise neue oder reaktivierte Bahntrassen.
2: Ein angebliches Kleinkind in der Weißen Elster in Plauen hat heute Morgen einen Großeinsatz ausgelöst. Feuerwehr und Rettungskräfte rückten an, glücklicherweise nur ein Fehlalarm, im Wasser trieb nur eine Spielzeugpuppe. Danach konnten die Einsatzkräfte wieder abrücken. In Berlin haben sich Linke, Grüne und SPD nach der Abgeordnetenhauswahl wieder getroffen. Man habe sich auf einen gemeinsamen Weg verständigt, heißt es. In der kommenden Woche soll dann eine Entscheidung fallen, ob es Sondierungsgespräche gibt oder nicht. Die Stadt Leipzig warnt vor einer neuen Betrugsmasche. Unbekannte verschicken SMS zu angeblich offenen Knöllchen. Über einen Link sollen Betroffene Zahlen oder Bankdaten eingeben. Die Stadt stellt klar, Zahlungsaufforderungen kommen nur per Post. Solche SMS sollte man einfach löschen. Radio PSR, neue Nachrichten wieder in einer Stunde.
5: Genießt die Sonne, solange es noch geht. Vor allem in Ostsachsen, da scheint sie noch. Ansonsten viele Wolken, soweit bleibt es aber trocken. Temperaturen um die 19 Grad. Morgen kommen dann immer mal ein paar Schauer dazu. Es bleibt bei milden Temperaturen. Und der Start in die neue Woche, der wird dann wieder sehr viel schöner, sehr viel sonniger bei bis zu 20 Grad.
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7: Im Kreis Bautzen gab es einen Unfall. Die Straße zwischen Südossling und Ossling ist deshalb beidseitig gesperrt. Falls ihr noch was durchgeben wollt, Staus, Behinderung oder Blitzer, könnt ihr jederzeit bei uns anrufen unter der 0800 023 4x4. Ich danke euch.
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7: Da vergeht die Zeit wie im Flug dieses Wochenende. Freitag haben wir angefangen mit unserer Zeitreise durch die letzten 36 Jahre Musikgeschichte. Und jetzt sind wir angekommen in 2014.
5: Und da müssen wir natürlich über die Fußball-WM in Brasilien reden. Deutschland-Argentinien-Finale, Maracanã-Stadion, 112. Minute. Tom Bartel, sag es!
8: Schürrle, der kommt an!
5: Mach ihn!
8: Er macht ihn!
5: Mario Götze! Ach, Gänsehaut.
7: Wie du es auswendig kannst. Genau dieses Glücksgefühl versetzen wir uns jetzt nochmal rein. Deutschland wird Fußball-Weltmeister. Und der Soundtrack dazu kam von Andreas Burani. Ein Hoch auf uns. Timon, ich will deine Arme oben sehen.
5: Mach ihn, der Mann!

0: Sechs nach um sechs am Samstagabend, der gleichzeitig heute ja auch noch ein Feiertag ist. Wir feiern die deutsche Einheit mit euch und reisen durch die letzten 36 Jahre Musikgeschichte. Hier ist Radio PSR, wir sind Jenny und Timon.
1: Hello.
0: Und in jeder Stunde hört er bei uns die prägendsten Hits eines jeden Jahres.
2: Ja, und gerade sind wir mitten in 2014, da gehört ein Song unbedingt mit dazu.
3: Hallo ihr Lieben, hier ist die Rosi aus Leipzig. Wir hören gerade euren super 36 Jahre Songmix. Und für 2013 hätten wir uns gerne Atemlos von Helene Fischer, war ja total toll. Beziehungsweise 2014 dann zur Weltmeisterschaft auf der Berliner Siegertribüne. Ich wünsche euch noch einen schönen Abend. Tschüss.
2: Boah, Helene Fischer spielen hier bei Radio PSR, da wird unser Chef wahrscheinlich die Augen verdrehen.
0: Ja, aber ich bin voll dafür und ich würde sagen, am Ende lassen wir euch einfach mal entscheiden, wer will Helene Fischer mit Atemlos hier bei Radio PSR hören. Ihr entscheidet, schickt eine WhatsApp an die 0341 3937 6000.
2: Das große Voting hier. So, und bis dahin machen wir weiter mit Flashbacks aus den 2014ern. Hier kommt Pitbull und Kesha mit Timber. Macht euch einen schönen Samstagabend mit uns. Yes.

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0: Mal kurz was zum Durchatmen. Am Wochenende Clean Bandits, habt ihr gehört, bei Radio PSR, einen der größten Hits aus 2014. Wir sind Timon und Jenny, reisen mit euch am Tag der Deutschen Einheit durch die letzten 36 Jahre Musikgeschichte.
1: Und wir sind in 2014 und haben euch gerade gefragt, sollen wir die Helene Fischer mit Atemlos nochmal spielen? Und das Feedback war eindeutig. Tina aus Leipzig.

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2: Ja, da wird unser Chef jetzt die Augen verdrehen, aber gehört zum Jahr 2014. Ja. Wie Mario Götze halt auch. Und die Fußball-WM. Helene Fischer gibt's jetzt für euch auf den Samstagabend. Ihr hört das abwechslungsreichste Musikwochenende des Jahres bei Radio PSR. Hier ist Atemlos.
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Ihr seid mittendrin im Jahr 2014.

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4: Na, so langsam dämmert's dann auch, ist aber immer noch recht mild bei um die 18 Grad. Einen schönen Sonnenuntergang, den bekommt er vor allem dann in der Oberlausitz. Ansonsten viele Wolken. In der Nacht gehen wir auf 10 Grad runter. Morgen hat's die Sonne relativ schwer, immer wieder mit Regen. Freundlicher und schöner dann wieder ab Montag bei bis zu 20 Grad in der Spitze.
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5: Es gab einen Unfall im Erzgebirge auf der Straße zwischen Kalkwerk und Lauterbach. Da schön aufpassen. Und im Kreis Bautzen hat es gekracht auf der Straße zwischen Südostling und Ostling. Da ist in beiden Richtungen gesperrt worden. Staus, Behinderung, Blitzer könnt ihr bei uns jederzeit ganz bequem melden. Geht über unsere Radio PSR App.
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4: Ja, während ihr zu Hause das Abendbrot fast fertig habt, da reiten wir weiter mit euch durch das abwechslungsreichste Musikwochenende des Jahres und es macht richtig Spaß.
5: Übel, wir sind mittlerweile im Jahr 2014 angekommen. Unsere wilde Zeit, Timon. Und ihr könnt euch auch gerne reinmelden, auf welches Jahr ihr euch noch besonders freut. Das geht ganz entspannt per WhatsApp. Und hier kommt jetzt erstmal der gute Laune-Rapper aus 2014. Das ist Crow mit Traum.

0: bin ich direkt wieder 20 auf dem Zeltplatz. One Day, einer der Hits 2014, habt ihr gehört, bei Radio PSR. Wir feiern mit euch 36 Jahre Deutsche Einheit und spielen euch die erfolgreichsten und zum Teil auch verrücktesten Hits eines jeden Jahres.
1: Jetzt sind wir mitten in 2014, ein Jahr des Abschieds. Schlagerlegende Udo Jürgens, der geht von uns. Die letzte Sendung Wetten, dass wird moderiert von Markus Lanz. Und Philipp Lahm beendet seine Fußballkarriere nach einer grandiosen WM.
2: Ich habe 10 super Jahre gehabt mit einem sehr, sehr schönen Ende in der Nationalmannschaft. Und irgendwann geht die Zeit einfach zu Ende. Und ich will einfach die Zeit in der Nationalmannschaft als eine schöne oder sehr, sehr schöne Zeit in Erinnerung behalten. Und das war für mich der Fall.
1: Na krass, das ist jetzt auch schon wieder 12 Jahre her.
0: Übel. Genau wie der nächste Hit, der ist auch schon 12 Jahre alt. Ed Sheeran, der war damals fast noch ein Geheimtipp. Heute einer der erfolgreichsten Superstars unserer Zeit. Und damit ging alles los. Icy Fire hört er jetzt hier bei Radio PSR.
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0: Radio PSR läuft heute ein bisschen lauter beim Abendbrot, denn wir spielen euch dieses Wochenende die Hits, die wir lange nicht mehr gehört haben, bei denen wir aber direkt ganz viele Erinnerungen im Kopf haben. Wir feiern nämlich 36 Jahre deutsche Einheit, 36 Jahre Musikgeschichte.
1: Und wir sind im Jahr 2014 und da lief einer meiner absoluten Lieblingsfilme im Kino.
2: Chantal.
3: Ja?
2: Oh, leise.
1: Fuck you, Goethe. Mit der süßen Chantal und einem sehr, sehr hotten Vertretungslehrer wird der Kinohit des Jahres. Finde ich heute immer noch witzig. Und im Radio wird zu der Zeit ganz viel deutsche Musik gespielt.
0: Ja, unter anderem sind Sido und Mark Forster ganz dick im Geschäft. Und da haben sie sich gedacht, machen wir doch mal einen Song zusammen. Und ist eine richtig gute Idee gewesen von beiden. Hielt sich ganze 51 Wochen in den Charts. Au revoir jetzt bei Radio PSR. Wir sind mittendrin in Sachsens abwechslungsreichstem Musikwochenende des Jahres.
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0: schnell geht ein Jahr um. Das war 2014 in Sachsens abwechslungsreichsten Musikwochenende. Aber wir haben noch so viele Jahre vor uns. Ein Kracher jagt hier den nächsten bei Radio PSR. Wir feiern mit euch 36 Jahre Deutsche Einheit, 36 Jahre Musikgeschichte und Anke aus Leipzig ist mit dabei.
1: Liebe Jenny und Timon, wir hören eure Sendung heute schon den ganzen Nachmittag, sitzen jetzt gemütlich auf der Terrasse mit einem Trink und in unserer Feuertonne lodern die Flammen. Eine tolle Sendung, ihr macht es super, macht weiter so.
2: Och, danke euch und Grüße auch zu euch auf die Terrasse, ihr Lieben. Den perfekten Soundtrack zum gemütlichen Zusammensitzen und in die Feuerschale schauen, den liefert euch gleich Wiz Khalifa mit einem der besten Hits aus 2015.
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9: Kurz vor 7. Ich bin Gisa Weber. Guten Abend. 36 Jahre ist Deutschland jetzt wieder vereint und die demokratische Grundordnung ist ernsthaft gefährdet. Das hat Bundespräsident Steinmeier in seiner Rede zum Tag der Deutschen Einheit in Bremen gesagt. Wähler der Extremen würden nur auf ihre eigenen Rechte pochen und die anderer zur Disposition stellen.
10: Das alles wird begleitet durch eine unerträgliche politische Demagogie extremistischer Kräfte, die eine Lust an der Zerstörung ausleben, andere Menschen verhöhnen und bedrohen. Und das gefährdet eben nicht nur Freiheit und Demokratie. Meine Damen und Herren, deshalb sage ich es hier. Es gefährdet auch unsere innere Einheit. Und das dürfen wir nicht wollen.
9: Zum Tag der Deutschen Einheit hat es im Dresdner Landtag eine Feierstunde gegeben. Einer der Redner, Ex-Kanzleramtschef de Maizière. Er nannte die Einheit ein Wunder und forderte mehr Zusammenhalt. Seit Mittag gibt es einen Tag der offenen Tür im Landtag. Besucher können sich etwa im Gebäude umschauen. Nach der Attacke auf den Piloten eines Flugzeugs von Dubai nach Israel geht die Generalstaatsanwaltschaft der Vereinigten Arabischen Emirate von einem Terrorakt aus. Der Co-Pilot hatte den Piloten einer Fly-Dubai-Maschine mit einer Notaxt angegriffen. Passagiere konnten ihn dann überwältigen. Das Flugzeug mit mehr als 170 Menschen an Bord konnte sicher landen. Der mutmaßliche Täter soll schon vorher als islamistischer Extremist aufgefallen sein. Er hatte deswegen bei einer anderen Airline seinen Job verloren. Die Grünen haben ihre bisherige Strategie gegen die AfD für gescheitert erklärt. Der Spiegel zitiert aus einem Impulspapier der Bundestagsfraktionschefinnen Dröge und Hasselmann. Darin steht, alle bisherigen Versuche, der AfD etwas entgegenzusetzen, haben nicht gereicht. Jetzt soll es eine Kurskorrektur geben. In Spanien haben erneut Zehntausende Menschen gegen Wohnungsnot und hohe Mieten demonstriert. Alleine in der Hauptstadt Madrid waren nach Behördenangaben 70.000 Menschen auf der Straße. Der Mieterverband droht mit einem Generalstreik. Gestern waren zwei Gesetzesvorhaben gescheitert, die die Situation für Mieter verbessern sollen. Radio PSR, neue Nachrichten, wieder in einer Stunde.
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2: Wenn die Sonne weg ist, kühlt es dann auch gleich so ein bisschen runter. Noch so um die 17 Grad. In der Nacht gehen wir dann auf 10 Grad runter. Soweit bleibt es aber trocken. Morgen dann nicht mehr. Dann immer wieder mit Regen. Da wird es dann auch wechselhafter. Ja, und auf Montag, da können wir uns dann wieder freuen. Der goldene Herbst mit viel Sonne bei bis zu 20 Grad.
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0: Es gab einen Unfall im Erzgebirge. Die Straße zwischen Kalkwerk und Lauterbach ist deshalb gesperrt. Und im Kreis Bautzen hat es gekracht zwischen Südossling und Ossling. Auch dort ist in beiden Richtungen gesperrt worden. Falls ihr was zu ergänzen habt, Staus oder Blitzer, könnt ihr einfach mal kostenlos durchklingeln unter der 0800 023 4x4.
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2: Ja, Timon und Jenny sind nach wie vor hier für euch am Start. Hallöchen.
0: Ja, na klar, wir haben ja noch ein paar Jahre vor uns und es ist auch egal, wo ihr an diesem Wochenende seid. Nehmt Radio PSR mit. Bei uns gibt es die maximale Abwechslung mit den besten Hits der letzten 36 Jahre.
2: Und was da alles los war 2015. Auf einmal gibt es einen neuen Boxweltmeister. Einer der größten TV-Stars, der kündigt sein Karriereende an. Und die Bayern, ja, Bayern doing Bayern things. Mehr dazu gleich in 6 Minuten. Ja, für Radio PSR-Hörerin Susi ist das auch ein ganz besonderes Jahr gewesen.
11: Hallo lieber Timon, hallo liebe Jenny. Für mich ist das Jahr 2015 ganz besonders gewesen, weil unser Sohn da auf die Welt gekommen ist. Nun ist er mittlerweile schon wieder 11. Ja, das Leben rennt. Ich danke euch und ich wünsche euch einen wunderschönen Feiertag und macht weiter so. Ach. Tschüss.
0: Krass, machen wir. Danke für die Nachricht, Susi. Und jetzt geht's weiter mit 2015. Bei dem Hit gehen automatisch die Mundwinkel nach oben. Hier sind Omi und Felix Jehn mit Cheerleader. Geht los.

0: Robin Schulz läuft auch mit aktuellen Songs heute noch bei Radio PSR. Aber das war sein größter Hit 2015. Und in dem Jahr sind wir mittlerweile gelandet in unserer musikalischen Zeitreise. Es geht an diesem Wochenende einmal durch 36 Jahre Musikgeschichte seit dem Tag der Deutschen Einheit.
1: Ja, und 2015, da gibt es nach 9 Jahren mal tatsächlich wieder einen neuen Boxweltmeister im Schwergewicht. Tyson Fury gewinnt gegen Boxlegende Wladimir Klitschko. Und außerdem Stefan Raab verkündet am 17. Juni das Ende seiner TV-Karriere.
2: Das war die letzte Ausgabe von TV Total. Vielen Dank an alle, die uns immer zugeschaut haben die ganzen Jahre. Ans ganze Team, an Elton, die Band. Machen Sie es gut, Dankeschön.
1: Ja, war ja aber doch nicht ganz was mit dem Karriereende von Stefan Raab, wie wir heute wissen. Er kann nicht loslassen.
0: Ja, aber weißt du, was 2015 auch noch gewesen ist, na? Timon? Aus der Kategorie Dinge, die immer sind, der FC Bayern ist deutscher Meister geworden.
1: Hey, ganz was Neues.
0: Im Radio lief zu der Zeit Felix Jähn, Ain't Nobody. Das war einer meiner Lieblingshits damals. Den hören wir gleich. Und vorher gibt's für euch noch den Soundtrack zum Actionfilm Fast and the Furious 7 zum Gedenken an Paul Walker, Wiz Khalifa mit See You Again.

0: ganz viel Abwechslung zum Samstagabend bekommt ihr hier bei Radio PSR.
1: Wir feiern mit euch 36 Jahre Deutsche Einheit, 36 Jahre Musikgeschichte und die liebe Nicole feiert mit.
2: Also ich muss sagen, dass ich eure Sendung wirklich sehr genieße. Da gibt es so Songs, die mich wirklich an meine Jugendzeit erinnern und ich habe ganz viele schöne Erinnerungen, die dann wieder hochkommen und dann staune ich auch immer, dass ich die Texte alle noch kenne. Ach ja, sehr schön. Macht weiter so. Liebe Grüße.
0: Ja, das machen wir doch. Meldet euch gerne weiter rein. Gebt Bescheid. Wo hört der Radio PSR dieses Wochenende? WhatsApp-Nummer ist die 0341 3937 6000.
1: Ja, und während die Kids in der Badewanne sind, gibt's für euch jetzt den nächsten Partybanger aus 2015. Das sind Walk the Moon mit Shut Up and Dance.

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7: Ja, mit vielen Wolken geht es dann auch in den Abend rein, maximal noch 19 Grad. Auch morgen recht mild für Anfang Oktober, aber da zieht dann immer mal Regen durch. Gemütlich machen ist da angesagt. Schöner wird es dann wieder zum Wochenstart, der Montag bei bis zu 20 Grad und super viel Sonne.
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8: Ganz doll aufpassen auf der A72 Zwickau-Chemnitz. Zwischen Stolberg Nord und Chemnitz Süd werfen Personen Steine auf die Straße. Wirklich vorsichtig fahren in beiden Richtungen. Im Erzgebirge ist die Straße zwischen Kalkwerk und Lauterbach nach einem Unfall gesperrt. In Dresden ist die Leipziger Straße zwischen Franz-Lehmann-Straße und Hinrichstraße beidseitig dicht nach einem Crash. Und im Kreis Bautzen hat es gekracht zwischen Südostling und Ostling. Da ist in beiden Richtungen gesperrt. Falls ihr noch was durchgeben wollt, Staus, Behinderung, Blitzer, könnt ihr die jederzeit bei uns ganz bequem melden über unsere Radio PSR App.
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7: Wir schunkeln uns weiter durch 36 Jahre Deutsche Einheit, heißt, wir spielen die größten Hits aus 36 Jahren Musikgeschichte. Wir, das sind Jenny und Timon, hallöchen.
8: Hallo, in jeder Stunde laufen bei uns die besten, die verrücktesten, einfach die coolsten Songs eines jeden Jahres von 1990 bis heute. Jetzt sind wir, wie gesagt, in 2015 und spielen euch den Mann, der am allerliebsten seinen eigenen Namen singt.
10: Jason Derulo, Jason Derulo, Jason Derulo.
7: Ich glaube, wir spielen jetzt Jason Derulo. Kann das sein?
8: Das könnte sein, ja.
7: Dann darf er jetzt auch loslegen. Komm. Mit Want to Want Me. Schönen Samstagabend euch.
8: Jason Derulo.

0: Gänsehautmomente sind garantiert von damals bis heute. Das ist unser Motto an diesem Feiertagswochenende. Mhm. Hier ist Radio PSR. Wir feiern 36 Jahre Deutsche Einheit mit den größten Hits der letzten 36 Jahre. Pro Stunde wird ein Jahr abgefeiert und mittlerweile sind wir in 2015.
1: Ja, und da kam der erste Amazon Echo auf den Markt. Smart Speaker waren da der ganz heiße Scheiß. Ja, und in den Albumcharts kickt Helene Fischer Adele vom Thron mit ihrem Weihnachtsalbum und ist wie im Vorjahr auch schon wieder die erfolgreichste Musikerin in Deutschland.
0: Ja, mir ist Adele 2015 trotzdem vor allem hängen geblieben. Ich hatte nämlich damals dolle Liebeskummer. Oh. Und Hello von Adele war einfach so die perfekte Herzschmerzballade.
1: Spielen wir auch gleich. Adele mit Hello. Vorher gibt's noch Adam Lambert mit Ghost Town bei Radio PSR hier. Sachsens abwechslungsreichstes Musikwochenende.

0: Jenny hat nochmal ihren Herzschmerz verarbeitet gerade bei Edna. So, egal welches Jahrzehnt euer Herz höher schlagen lässt, wir spielen es dieses Wochenende, Jenny und Timon hier bei Radio PSR. Wir reisen mit euch durch die letzten 36 Jahre Musikgeschichte seit der deutschen Einheit.
1: Ja, da kommen wirklich Erinnerungen hoch. Wir sind gerade mitten im Jahr 2015 und die Christine ist auch mit dabei.
2: Lasst ordentlich krachen und macht genau das, was ich auch machen würde. Ordentlich abrocken.
1: Genau, Partymucke gehört auf dem Samstagabend auch dazu. Und wir machen weiter, Christine. Habt noch einen schönen Samstagabend.

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0: Kurz vor um 8 haben wir es da am Samstag. Ihr hört Radio PSR heute mit Timon und Jenny.
1: Denn das ist ein besonderes Wochenende. Wir feiern mit euch 36 Jahre deutsche Einheit und vor allem feiern wir die größten Hits der letzten 36 Jahre. Jetzt hatten wir gerade 2015 und morgen geht der ganze Wahnsinn dann weiter. Ab um 7 sind unsere lieben Kollegen Steffen und Caro am Start. Dann geht's weiter mit 2016 und die starten direkt mit Justin Timberlake rein.
0: Ach, da kann die Jenny gleich wieder nicht schlafen, wenn sie nur an Justin denkt. So, hier übernimmt jetzt aber erstmal Barbara Schöneberger mit der Barbara-Radio-Show zu Gast Christoph Kramer. Da wünschen wir ganz viel Spaß und ja, habt noch einen tollen restlichen Feiertag.
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3: Kurz vor 8. Ich bin Gisa Weber. Guten Abend. Deutschland feiert den 36. Jahrestag der deutschen Einheit, diesmal in Bremen. Bürgermeister Bovenschulte ging in seiner Rede vor allem auf die Gefahren ein, die der Demokratie aktuell von ihren Gegnern drohen. Es dürfe da kein Zurückweichen geben, die Demokratie brauche uns alle.
4: Kräfte, die Menschen nach ihrer Herkunft sortieren und ihnen gleiche Rechte absprechen, die unabhängige Richter, freie Medien und Wissenschaft verächtlich machen, denen der Unterschied zwischen Wahrheit und Lüge gleichgültig ist und die den politischen Gegner zum Feind erklären. Meine Damen und Herren, dagegen müssen wir uns wehren und dagegen werden wir uns wehren.
3: Zum Tag der Deutschen Einheit hat es am Vormittag eine Feierstunde im Landtag in Dresden gegeben. Dabei sprachen Landtagspräsident Dierks und Ministerpräsident Kretschmer. Unter den Rednern war auch der frühere Bundesminister und Kanzleramtschef de Maizière. Mehr von Dirk Justus.
5: De Maizière nannte die deutsche Einheit ein Wunder. Er sagte aber auch, die staatliche Einheit sei vollendet, aber nicht die innere Einheit. Es brauche mehr Zusammenhalt, betonte de Maizière weiter. Seit dem Mittag gibt es einen Tag der offenen Tür im Landtag. Besucher bekommen Infos zur Arbeit des Parlaments, können mit Abgeordneten sprechen und auch Räume besuchen, die sonst nicht zugänglich sind. Etwa das Büro des Landtagspräsidenten.
3: Nach dem erneuten Galeria-Insolvenzantrag fordert Verdi Klarheit darüber, wie es für die rund 12.000 Beschäftigten weitergeht. Dazu haben sich die Betreiber bisher nicht geäußert. Die Gewerkschaft macht Managementfehler für den vierten Insolvenzantrag in 6 Jahren verantwortlich. In Berlin haben sich Linke, Grüne und SPD nach der Abgeordnetenhauswahl wieder getroffen und auf einen gemeinsamen Weg verständigt. In dem Gespräch ging es unter anderem um die Antisemitismusvorwürfe gegen die Linke. In der kommenden Woche soll dann eine Entscheidung fallen, ob es Sondierungsgespräche gibt oder nicht. Bei einem schweren Unfall in Zwickau sind 3 Menschen verletzt worden. Eine 23-Jährige geriet mit ihrem Auto auf die Gegenfahrbahn und stieß mit 2 anderen Autos zusammen. Unter den Verletzten sind 2 Kinder. Der Sachschaden etwa 40.000 Euro. Radio PSR, neue Nachrichten, wieder in einer Stunde.
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0: Ja, mit vielen Wolken geht es dann auch in den Abend rein, maximal noch 19 Grad. Auch morgen recht mild für Anfang Oktober, aber da zieht dann immer mal Regen durch. Gemütlich machen ist da angesagt. Schöner wird es dann wieder zum Wochenstart, der Montag bei bis zu 20 Grad und super viel Sonne.
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1: Ganz dolle aufpassen auf der A72 Zwickau-Chemnitz. Zwischen Stolberg Nord und Chemnitz Süd werfen Leute Steine auf die Straße. Vorsicht in beiden Richtungen. Im Erzgebirge hat's gekracht. Zwischen Kalkwerk und Lauterbach ist deshalb gesperrt. Und im Kreis Bautzen ist die Straße zwischen Südosling und Osling beidseitig gesperrt nach einem Unfall. Falls ihr noch was durchgeben wollt, Staus, Behinderung oder Blitzer, könnt ihr jederzeit bei uns durchklingeln unter der 0800 023 4x4.
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7: Es ist das erste Oktoberwochenende und ich grüße euch aufs Herzlichste hier. Für die nächsten Stunden werden wir ja gemeinsame Zeit verbringen. Und ich habe heute wirklich jemanden im Studio, also sowas gab es hier noch nie, einen echten Weltmeister. Ja, und zwar aus dem Jahr 2014. Und das haben wir ja alle noch lebhaft in Erinnerung, wie in Rio gefeiert wurde, als unsere deutsche Fußballnationalmannschaft gewonnen hatte. Und Teil dieser Mannschaft war Christoph Kramer. Sein erstes Buch war auf der Spiegel-Bestsellerliste und das zweite folgt sogleich. Wie es jetzt dazu kam, dass er Schriftsteller wurde und wie es in so einer WM-Herrenumkleide aussieht, das sind die Themen, die uns gleich beschäftigen werden. Aber vorher gibt's erstmal Musik für euch.
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0: Ich wünsche euch ein super Wochenende. Mein heutiger Gast, der hat was geschafft. Davon träumt, glaube ich, jeder Junge, der schon mal irgendwo auf dem Bolzplatz stand. Alle wollen ja irgendwann mal für die deutsche Nationalmannschaft kicken. Und er hat's gemacht.
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0: Ladies and Gentlemen, heute wird es ein bisschen eng bei uns im Kabinchen, weil es quetscht sich ein 1,91 Meter großer, sehr, sehr, sehr sportlicher Mann in meine Podcast-Kabine noch mit dazu. Er ist Fußballweltmeister, erklärt uns inzwischen im Fernsehen, wie Fußball funktioniert, steht aber überhaupt nicht mehr auf dem Fußballplatz, führt aber trotzdem noch die Tabellen an, weil er ist gerne mal zu Gast in der Spiegel-Bestsellerliste und da ganz vorne. Herzlich willkommen, Christoph Kramer.
3: Hi, hast nicht zu viel versprochen. Mochte ich.
0: Ja, gell? Ich habe nämlich schon ein bisschen gesagt, ich habe mir eine gute Anmoderation überlegt. Mhm. Mhm. Gibt es irgendwas, was du immer hörst?
3: Ja, ich habe ja diesen Crash-Out ist Jugendwort, ne? Ich habe ja diesen Crash 2014 gehabt.
0: Gehirnerschütterung.
3: Genau. Und damit werde ich oft konfrontiert und anmoderiert. Das ist, also ich finde es krass, dass die Leute das immer noch witzig finden.
0: Ja,
3: aber,
0: klar.
3: Ist okay für mich.
0: Ich kenne das ja selber. Zu mir sagen immer alle, sie sind sehr dünn geworden. Das ist, glaube ich, wirklich so in den Medien. Man wird mit zwei Klischees verfolgt und zwar ein Leben lang.
3: Ja, das kann sein. Also zu mir sagen auch mal die Leute, du bist aber groß.
0: Ja, genau.
3: Also Fernsehen macht klein und dick. Ja,
0: ja klar. Ja. Siehst du mal, wir sind zwei sehr große, sehr schlanke Menschen. Ja. Und das wissen nur ganz wenige Leute. Naja, aber jetzt hast du ja sozusagen, du hast ja es voll geschafft, aus Fußball, Gehirnerschütterung, Karriere, Borussia noch so viel Neues dazu hinzuzufügen, dass die Leute jetzt schon ein bisschen also überlegen müssen, wenn sie dich sehen. Also jetzt haben sie viele Bilder im Kopf.
3: Ja, hoffentlich. Das war ja auch irgendwie so ein bisschen der Sinn, weil, also ich habe mit 33 aufgehört. Und danach ist schon auch noch lang Leben, ne? Deswegen, das muss man halt so ein bisschen sinnvoll füllen. Und ich wusste nicht wie, ich habe mich auch damit noch nicht so richtig beschäftigt bevor, weil ich immer so denke, ja, irgendwie, ja, man lebt aber auch so ein bisschen im Moment. Ich denke nicht so ganz krass in die Zukunft. Ich finde irgendwie.
0: Liegt es daran, dass du viel Geld auf dem Konto hast? Oder
3: auf
0: liegt
3: jeden
0: es,
3: Fall, auf jeden Fall.
0: Ja, oder? Oder ja, liegt natürlich. Es daran, dass du immer schon so warst, ja, wird schon irgendwo kommen, es wird immer irgendwas für mich geben, was ich machen kann?
3: Also ich war immer schon so ein bisschen so und ich habe irgendwie in meinem Leben gelernt, dass egal, was man sich so immer überlegt, wo willst du nächstes Jahr sein, wo willst du in 5 Jahren sein, das passiert sowieso nie. Deswegen, das Leben ist so unvorhersehbar und ich finde, es macht wirklich Sinn, im Moment zu leben. Das muss man sich ein bisschen antrainieren und das hört sich auch sehr philosophisch an, aber das macht schon auch richtig krass Sinn. Und dann hat es natürlich damit zu tun, dass ich eine Sportart ausgeübt habe, wo man ganz gut verdient und das gibt natürlich viel Ruhe und viel Freiheit und das gehört natürlich auch zur Wahrheit, wenn ich sage, ich lebe gerne im Moment. Ne?
0: Also du hast so viele tolle Sachen gemacht. Jetzt lass uns, wir müssen uns jetzt konzentrieren. Jetzt fangen wir mal beim Fußball an. Du erklärst ja uns Fußball. Jetzt ist meine Frage an dich, wie oft erklären dir die Deutschen Fußball? Also bist du sehr viel damit konfrontiert?
3: Ja, voll. Also ich finde auch das, also ich muss sagen, ich finde das das Schöne am Fußball. Es stresst manchmal und ist auch manchmal so ein bisschen nervig, weil die Leute es wirklich nicht besser wissen. Aber natürlich gibt es voll viele und es gibt viele Meinungen. Davon lebt ja auch der Sport, deswegen beschwere ich mich nicht darüber. Also ich bin ja auch am Ende Profiteur davon. Aber natürlich, das ist, finde ich, das Faszinierende am Fußball, dass es niemand so richtig erklären kann und dass es alle wirklich denken, dass sie die richtige Meinung davon haben. Also ich habe so viele Freunde, die sagen, wenn ich bei Bayern München vorne spielen würde, würde ich auch 15 Tore in der Saison schießen. Also den Satz haben wir schon alle 1 Milliarde Mal gehört.
0: Ja.
3: Und den dann zu erklären, boah, ich glaube, wenn du bei Bayern München spielen würdest, du würdest vielleicht in einem Bundesligaspiel nicht in die Nähe des Balles kommen, weil so viel passiert, bis man ein Tor schießt. Mhm. Das kann man ja auch nicht glauben. Und ich verstehe auch jeden, der denkt, ja doch, ich würde das auch schaffen. Also,
0: einfach
3: ich verstehe
0: durchziehen.
3: Das.
0: Weißt du, genau. Den muss er machen. Ist mein liebster Spruch. Den muss er machen. Ich habe wirklich gar keine Ahnung von Fußball. Aber ja, ich bin vor allem auch sehr viel in Berührung gekommen mit Menschen oder mit Männern, die ja eigentlich auch eine Riesenkarriere, weißt du, die haben alle deutsche Auswahl, bayerische Auswahl gespielt und dann Knie, Meniskus, irgendwas kam dazwischen. Aber eigentlich waren sie schon mit einem Schritt in der Nationalmannschaft drin, oder? Davon gibt es auch viele.
3: Auch, alle meine Freunde. Also das ist ja auch das Schöne und da ist auch ein bisschen Wahrheit dran. Also ich würde das, wenn ich es nicht geschafft hätte, würde ich das von mir auch sagen. Aber es gehören halt wahrscheinlich, ich kann ja bestimmt 10, 15, 20 Momente aufzählen, wo ich genau zur richtigen Zeit am richtigen Ort war. Und wäre ich einmal nicht an diesem Ort gewesen, wäre ich kein Fußballprofi geworden.
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0: Gleich erfahren wir, warum Christoph Kramer als der beste Fußballer der Schule trotzdem nicht automatisch der Coole und der Mädchenschwarm war.
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1: Willkommen zurück zum großen Promi-Interview der Woche. Früher war mein heutiger Gast in der Schule zwar der Schnellste und der Beste im Fußball, er war aber auch klein und hatte schlechte Haut und meinte, er war jetzt nicht unbedingt der Schulhofkönig. Aber heute sieht die Sache anders aus.
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1: Aber in der Schule, warst du immer schon der Beste im Sport?
3: Ja, da habe ich es auch raushängen lassen. Ich habe da viel drüber nachgedacht, so in meiner Jugend. Wenn ich nicht der Beste im Sport gewesen wäre, glaube ich, hätte ich auch so eine, wäre ich eher ein Outsider gewesen. Aber dadurch,
1: nein, dafür ja, doch, bist du, nein. Oder nein, warst nein, du nicht war, cool? Nee, warst war, du nicht auch so, dass war, die Mädels total...
3: Ich war mega klein. Ich hatte richtig krass Akne. Also ich hatte schon so ein paar Grundvoraussetzungen.
1: Für Außenseiter ja. eigentlich. Ja. Okay. Aber dann konnten sie dir einfach nichts vormachen beim Rennen und beim
3: So bist du halt bei den Jungs auf jeden Fall der Coolste. Wenn du der Beste im Fußball bist in der Schule, das schon, ja. zumindest in der Zeit, wo ich in die Schule gegangen bin, da war schon viel wert. So.
1: Ja. Spielst du noch?
3: Ich spiele jetzt mehr Paddle, muss ich sagen.
1: Ja, alle spielen Paddle.
3: Ja, das ist aber auch wirklich toll, muss ich jetzt sagen.
1: Baut man sich dann sowas einfach in den Garten, oder?
3: Also ich glaube, weil es kommt gerade so krass, also ich habe keinen großen Garten.
1: Okay, also du hast keinen eigenen Paddle.
3: Nee, habe ich nicht.
1: Paddleplatz, okay. Also
3: ich glaube, das Geheimnis von Paddle, das jetzt nicht, warum ich es spiele, ist, dass es eine sehr einfache Sportart ist und dass jeder ganz schnell Erfolgserlebnisse hat. Und du wirst keinen auf der Straße finden, der sagt, ich kann das gar nicht so gut. Alle sagen, sie können das mega gut.
1: Weil das stimmt, das ist mir auch schon aufgefallen.
3: Genau, ja. Weil sie ganz schnell Erfolgserlebnisse haben, weil es, also bevor du im Tennis einen Aufschlag kannst, vergehen 10 Jahre gefühlt.
1: Und da beim Paddle kannst du einfach hauen,
3: kannst
1: oder?
3: Kannst du direkt.
1: Okay.
3: Genau. Und dann kann das jeder so ein bisschen und dann fühlen sich alle so gesehen und auch irgendwie wichtig und deswegen funktioniert das voll gut in der Breite und ist auch eine tolle Sportart. Ja, und
1: hat das nicht Zlatan Ibrahimovic auch so ein bisschen nach vorne gebracht?
3: Ja, der hat in Schweden, ich glaube, der hat 12 Hallen gebaut.
1: Ja, gell?
3: Da, weil das war während Corona in Schweden durftest du nämlich Paddle spielen und sonst nichts. Und da, also
1: wie cool.
3: Der hat damit, also ich glaube, der hat auch keine Geldsorgen, aber der hat damit, glaube ich, Milliarden gemacht, aber der verkauft die gerade alle, weil da ist es rückläufig. In Schweden spielt kaum noch einer Paddle.
1: Hattest du zwischendurch mal die Nase voll von Fußball? Hattest du auch mal in deiner Karriere so das Gefühl, boah, ich kann's, es nervt irgendwie?
3: Also vom Spiel an sich nicht. Ich habe auch immer gerne trainiert. Ich hatte natürlich schon die Nase voll so von dem Geschäft oder gerade in Zeiten, wo du nicht spielst, wo es mal einen Trainer gibt, der dich nicht mag und so. Da fällt es schon schwer, so zum Training zu fahren. Trotzdem wusste ich wirklich immer sehr zu schätzen, was ich da gerade mache. Das wusste ich wirklich immer. Und das finde ich auch wichtig, dass man das als Fußballer weiß. Und man darf sich auch über alles beschweren. Man muss sich auch nicht immer entschuldigen und erst sagen, ich führe so ein privilegiertes Leben. Aber, also ich finde, man darf sich auch beschweren, egal wo man ist. Aber ich wusste schon immer, dass ich am Ende des Tages sehr dankbar sein kann, dass ich so viel Glück hatte. Mhm. Also mir ging es schon manchmal auf den Sack, aber
1: ja, weil so ein Geiger, weißt du, wenn dann hier, keine Ahnung, David Garrett zu Gast ist, der hat halt immer die Geige am Mann und der spielt auch jeden Tag, weil er es vermisst, aber weil er es natürlich auch machen muss. Und ich frage mich immer, gibt es nicht auch mal den Moment, wo man sagt, leg das Ding jetzt mal auf die Seite und mach's mal 3-4 Tage nicht oder beschäftige mich auch mal gar nicht mit dem Thema.
3: Also ich glaube, dass das krass ungesund ist, aber ich habe, seitdem ich 4 bin, ich gucke auch jetzt noch jedes Spiel. Also es ist wirklich eine große Leidenschaft von mir einfach, so Fußball. Also ich habe das nie so, dass ich denke, boah, jetzt ist aber mal gut. Also ich gucke alles, ich interessiere mich auch einfach dafür. Also ich mach's gerne.
1: Wenn man, oh geil, du kriegst so Nachrichten, gell? Macht das Ping
3: ich
1: bei dir?
3: Das bin tatsächlich echt krass.
1: Wer schreibt da?
3: Flora Neuhaus.
1: Kennen wir den?
3: Der spielt bei Gladbach und der hat mir gerade geschrieben.
1: Wusstest du schon früher, dass es der Kloppo macht, als es alle anderen erfahren haben?
3: Ich würde sagen, vielleicht ein Tick.
1: Aber was ist ein Tick?
3: Ein Ticken früher.
1: Ticken früher.
3: Aber nicht doll früher.
1: Okay.
3: Also ich finde das ja auch immer, also es gibt ja jetzt mittlerweile so in Deutschland so, der Journalismus hat sich ja dahin entwickelt, wer es eine Minute früher weiß, der...
1: Ja.
3: Das, ich finde das, also mir ist das sowas von egal, ob ich das morgen weiß oder heute. Aber irgendwie ist die Welt ja so, als erstes ist immer am besten, was ich ein bisschen Quatsch finde.
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1: Gleich geht's hier mit Christoph Kramer um das Thema Jürgen Klopp, Jogi Löw und natürlich darum, was eigentlich von der Weltmeistermannschaft übrig bleibt, wenn 10 Jahre vergangen sind. Über 10 Jahre sogar, 12 ja schon inzwischen.
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2: Viele Wolken gibt es am Abend, aber es bleibt trocken und ab und zu kann auch mal Nebel mit dabei sein. Am ehesten Richtung Osten. In der Nacht liegen die Tiefstwerte zwischen 12 und 7 Grad. Morgen bleibt es meistens wolkig und trocken. Zum Abend werden die Wolken weniger. Maximal werden es um 20 Grad.
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2: Im Erzgebirgskreis ist die Straße zwischen Kalkwerk und Lauterbach nach einem Unfall gesperrt. Und im Kreis Bautzen ist die Straße zwischen Südossling und Ossling nach einem Unfall in beiden Fahrtrichtungen gesperrt. Staus oder Blitzer einfach melden unter 0800 023 und 4x die 4.
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3: Hallöchen und ein wunderschönes Wochenende. Toll, dass ihr alle eingeschaltet habt. Hier riecht's schon wieder verdächtig nach frisch gebackenen Waffeln. Und auch ein bisschen nach Umkleidekabine und Fußballrasen. Denn ich habe einen Fußballweltmeister hier bei mir im Studio aus dem Jahre 2014. Christoph Kramer ist bei uns, der ja inzwischen Bücher schreibt. Es geht jetzt aber erstmal nochmal um seine Fußballkarriere. Wir sprechen natürlich über die Weltmeisterschaft und wir sprechen über Jogi Löw. Und es interessiert mich auch, ob man nach so einem Erlebnis wie der Fußball-WM 2014 noch ganz viel Kontakt miteinander hat, so als Mannschaft. Vorher gibt's aber erstmal Musik und dann kommen alle Antworten von Christoph Kramer.
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0: Willkommen zurück. Wir gehen zurück ins Jahr 2014. Da wurde nämlich mein heutiger Gast mit Deutschland Weltmeister. Ein Riesenerlebnis, das ihn natürlich mit seiner Mannschaft von damals bis heute verbindet.
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0: Das ist ein großes Glück eingekehrt in Deutschland, glaube ich, jetzt, als das bekannt gegeben wurde mit dem Kloppo, oder? Ich habe jetzt eigentlich keine zwiespältigen Sachen gehört und vor allem, ich muss auch sagen, also seine Ansprache, die er gehalten hat, als er gesagt hat, er macht den Job und was er dann alles gesagt hat, da dachte ich mir, ja, genau so. Weil er gesagt hat, wenn ihr meine Familie nicht in Ruhe lasst, wenn ihr mich nicht mehr wollt, sagt's mir, dann bin ich weg. Da ist natürlich finanzielle Unabhängigkeit wirklich viel wert.
3: Ja, auf jeden Fall, aber so war er auch schon in frühen Jahren, als er noch wahrscheinlich nicht so eine krasse finanzielle Unabhängigkeit hat. Also ich finde immer, wenn ich ein Interview, eine Pressekonferenz, egal was von Jürgen Klopp sehe, dann denke ich immer, ja. Das ist, glaube ich, der größte Vorteil so von Jürgen Klopp, wenn ich das mit unserer Politik vergleiche. Mhm. Er spricht irgendwie unsere Sprache und man versteht, was er meint. Und wenn Politiker reden, ich schwöre, ich verstehe nicht, was die meinen.
0: Ja, man schaltet sofort ab. Es ist wie wenn jemand anfängt, Sachen abzulesen. Dann schaltet man ja innerlich auch ab, im Vergleich dazu, wie wenn er freisprechen würde. Und so ist es bei Politikern. Die fangen an und es legt sich so eine bleierne Müdigkeit auf einen irgendwie, gell?
3: Lange auch nicht mehr, ich schwöre, gesagt, aber ja.
0: Hast du Kontakt noch zu Jogi Löw?
3: Ich habe mit ihm im Frühjahr 2 E-Mails hinterher geschrieben.
0: Das ist schön.
3: Ja.
0: Trifft man sich nochmal, weil es ist eigentlich immer so schade, gell, wenn man einmal so eine Gruppe war und dann hat man sowas geschafft und dann gehen alle auseinander und dann kriegt man es vielleicht nie wieder hin, mal alle an einen Tisch zu kriegen.
3: Also wir hatten ein 10-Jahrestreffen mit der Nationalmannschaft für die WM 2014 vor 2 Jahren. Das war sehr schön, aber sonst, man kriegt es ja nicht hin. Also immer, wenn ich jemanden aus dieser Gruppe 2014 sehe, weil man so einen Maximalerfolg hatte und so eine intensive Zeit gelebt hat, man hat irgendwie das Gefühl, man ist krass verbunden, obwohl man sich so 10 Jahre nicht gehört hat. Das finde ich sehr schön, aber im Alltag, also man sieht sich kaum.
0: Und ist es jetzt so, weil wir Außenstehenden denken ja, dass ihr auch euch ganz eng verbunden fühlt mit Helene Fischer. Ist es auch bei dir so, dass du jetzt sagst, wenn ich Helene Fischer sehe, denke ich auch immer an meinen Sieg? Nur weil die da halt bei diesem Fest da am Brandenburger Tor gespielt hat.
3: Tatsächlich gar nicht.
0: Also, nicht so, oder?
3: Also
0: okay.
3: Wenn du das jetzt nicht gesagt hättest, hätte ich es dann nicht gewusst. Aber ja, also ab jetzt ja.
0: Ich weiß nicht, wir haben uns letztes Mal unterhalten, aber ich krieg's nicht mehr ganz zusammen. Hast du dich auch ein bisschen dafür ausgesprochen, dass Kinder nicht schon mit 6 in so eine Maschinerie reinkommen, wo sie im Prinzip keine Freizeit mehr haben und nur noch in der Förderung und im Fußball irgendwie sind?
3: Ja, also würde ich mich für aussprechen. Ich habe jetzt immer gerade einen Managerkurs, um kurz auszuholen. Und da heißt es, je früher du im NLZ bist, desto höher ist tatsächlich die Chance, dass du Profi wirst. Das ist ein bisschen das Problem. Aber ich finde nicht, dass wir nur auf die gucken sollten. Ich bin ein bisschen zweigeteilt, weil im Leistungssport müssen wir schon auf die Besten gucken. Das ist ganz wichtig, dass wir auf die Besten gucken und es nicht allen recht machen, weil wir die Besten fördern müssen. Aber trotzdem müssen wir gerade in NLZ und im Fußball, es spielen so viele Kinder Fußball, es schaffen unter 1%. Und da musst du ja auch logischerweise ein bisschen auf die 99,9 gucken, die es nicht schaffen. Ja. Weil das betrifft so viele Kinder. Mhm. Und ich weiß nicht, ob es gesund ist, Kinder aus ihrem sozialen Umfeld, hört sich jetzt böse an, zu reißen, die dann 300 Kilometer irgendwo in ein Internat zu packen und dann leben die nur für den Fußball und schaffen es dann nicht. Weil ich war ja auch mal eines dieser Kinder und jeder von uns in der Kabine dachte, er schafft's. Und er ist so knapp davor und es schafft am Ende keiner und man ist so weit weg. Das sieht man als 15-, 17-, 19-Jähriger, sieht man gar nicht, wie weit man vom bezahlten Fußball weg ist. Mhm. Weil man denkt, boah, ich spiele jetzt bei Leverkusen in der Akademie. Ja, das ist nicht mehr weit.
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0: Gleich erfahren wir, was Christoph Kramer als Jugendlicher für den Fußball alles verpasst hat, verpassen musste und aber auch verpassen wollte. Er wird's nämlich jederzeit wieder genauso machen. Bis gleich.
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1: Hallöchen! Also, während andere Teenager am Wochenende auf Partys waren, saß mein heutiger Gast meistens im Bus und ist zum nächsten Fußballspiel gefahren. Das heißt, für ihn war Knutschen, Bier und Disco eigentlich alles ein bisschen schwierig, sehr, sehr weit weg und kaum zu kriegen, weil er eben immer auf dem Fußballplatz stand.
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1: Leute, die Leistungssport gemacht haben, auch wenn sie dann am Ende nicht davon leben können, es hilft dir ja doch wahnsinnig viel für dein Leben, ja, oder? Auch wenn du dann zu den 99% gehörst, die es am Ende nicht aufs Spielfeld schaffen, in die erste oder zweite Bundesliga, aber sie haben dann schon irgendwie was dabei, was sie schon irgendwie unterscheidet von vielen anderen.
3: Ich will jetzt nicht mit irgendwelchen Statistiken immer kommen, aber ich habe wieder eine gelesen, die ich krass interessant fand und die ich auch sehr aussagekräftig finde. Es waren Mädchen, die Leistungssport betrieben haben und es nicht geschafft haben, kommen zu 80% höher von der Wahrscheinlichkeit her in Führungsposition,
1: okay,
3: als die keinen Leistungssport gemacht haben. Also Leistungssport erzieht schon. Nur meine Sorge ist ein bisschen, und da ziehe ich mich auch komplett mit rein. Also ich habe die Schule mal, hätte ich meine Eltern nicht gehabt, hätte ich keine Schule gemacht. Ne? Ich habe mein Abi, das war fürchterlich. Ne?
1: Ich weiß auch gar nicht, wie man das noch schafft. Also ich meine, ja, ich weiß ja, wie Kinder lernen müssen, wenn sie eine Prüfung machen und wie das dann ist, dass man dann eigentlich aber auch noch 6 Stunden am Tag auf dem Platz steht und ja da auch keine, da zählen ja auch keine Entschuldigungen. Ja, ich schreibe morgen Mathe oder Physik oder ja, so, das hast du ja nicht.
3: Voll, also das ist schon ein Problem. Ich habe meine Schule so irgendwie hingeblättert und das war auch wirklich meine, mir hätte auch nichts Spaß gemacht. Und dann dieser Traum, der dann zerplatzt, also das ist bei mir im Jugendalter das mal passiert, dass ich mal rausgeflogen bin, weil ich zu klein war tatsächlich. Und was da dann so auf dich wartet emotional, das ist auch nicht so leicht. Also
1: du musst ja auch den Freiraum erstmal füllen, der da das Vakuum, ja, was dann entsteht, oder?
3: Voll.
1: An Zeit und Gedanken, wenn du plötzlich nicht mehr Fußball spielst.
3: Also ich kenne viele Kinder, die mit mir aufgewachsen sind im Fußball, die es alle nicht so hoch geschafft haben. Mhm. Und die haben auch alle auf diese Karte gesetzt und die trauern ihrer Jugend schon auch hinterher. Und das kann ich auch verstehen. Die hatten einfach nicht so viel Glück wie ich. Die hatten genau den gleichen Ehrgeiz, die hatten vielleicht sogar manchmal mehr Talent, aber die hatten einfach nicht so viel Glück. Und ja, also.
1: Was hast du verpasst?
3: Also eine ganze Pubertät. Also wo das so anfing mit 15 oder so, die hatte mit dem was und der mit der und da ist die Party. Das war ja, ja, unmöglich, da hinzukommen. Also ich habe tatsächlich so mit 15.
1: Du hast immer erfahren, wer mit wem was hatte,
3: ja, genau,
1: aber du warst halt nicht dabei.
3: Ich war ganz weit weg. Und da muss ich schon sagen, da habe ich auch so in der Schule mal so ein bisschen sozialen Anschluss verloren. Und heute sitze ich hier mit dir und kann sagen, ja, hat sich alles gelohnt. Aber
1: ja,
3: wenn
1: es am Ende gut geht, ist ja immer, genau, rückblickend auch alles, genau, easy, ja.
3: Aber ich habe da schon dran zu knabbern gehabt. Also du verlierst ja auch so ein bisschen, du hast einfach nicht mehr die gleichen Themen. Also ich finde zwar alle irgendwie cool, weil du das sportlich so alles hinbekommst und so, aber dann, wenn das so mit ersten Partys losgeht in der Pubertät.
1: Du warst ja jedes Wochenende,
3: juckt,
1: du warst ja auch,
3: genau,
1: gar niemanden.
3: Nein,
1: aber wieso hast du es dann durchgehalten? Weil du hättest ja auch sagen können, ich will jetzt auch mal knutschen und ein Bier trinken und,
3: ja,
1: nicht immer schon wieder im Bus sitzen und nach Erfurt fahren oder sonst irgendwo hinfahren, irgendwie auf irgendein Turnier.
3: Ich will das auch, ich sage das heute so und ich möchte das auch gar nicht, dass das irgendwie zu negativ rüberkommt oder so, weil ich einfach eine wunderschöne Jugend hatte und weil ich das gemacht habe, was mir Spaß macht, und das war Fußballspielen.
1: Ja.
3: Also ich stand, im Endeffekt stand ich lieber auf dem Bolzplatz oder auf dem Fußballplatz, als dass ich in irgendeiner Diskothek stand, weil ich mich da, glaube ich, auch nicht so wohl gefühlt hätte zu dem Zeitpunkt und auch irgendwie unsicher.
1: Und heute?
3: Naja, jetzt heute bin ich...
1: Hast du wieder keinen Bock?
3: Nee.
1: Hast
3: jetzt,
1: du eine ganz kurze Zeit dazwischen, wo man gesagt hat, jetzt gehe ich mal in die Disco.
3: Ich glaube, dass ich das so in meinen 20ern schon vernünftig hinbekommen habe, dass ich neben dem Sport auch so meine Jahre, wo man auch mal ausgeht und so, mitgenommen habe, weil Karrierejahre sind auch Lebejahre und zwar die schönsten, weil sie in deinen 20ern sind, ne? Darf man auch nicht vergessen. Also
1: ja,
3: ich glaube, ich habe einen ganz guten Spagat dazwischen gefunden und ich konnte halt auch Alkohol trinken und wusste, ich kann am nächsten Tag auch trainieren.
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1: Gleich wird aus dem Fußballer Christoph Kramer endgültig der Autor Christoph Kramer. Wir reden nämlich über Gefühle und seine Vorbilder. Bis gleich.
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1: Kurz vor neun. Ich bin Gisa Weber. Guten Abend. Der Schutz der Demokratie, das ist das zentrale Thema heute bei den Feierlichkeiten zur deutschen Einheit. Bundespräsident Steinmeier hat in seiner Rede in Bremen klargemacht, dass die Extremisten nicht das Wohle des Landes im Sinn haben. Die Regierung ruft ja zu mutigen Reformen auf. Mehr Wohlstand und Gerechtigkeit soll zu weniger Wut führen.
2: Wo das Ziel stimmt, muss man Kurs halten. Das wird sich auszahlen, wenn auch mit Verzögerung. Deutschland wird sicherer sein und stärker. Wir werden mehr Kraft haben für Solidarität und Zusammenhalt. Ich sage also, bleibt entschlossen, gerade jetzt, wenn uns der Wind ins Gesicht weht. Wir haben viel zu verlieren, aber wir haben noch mehr zu gewinnen. Habt Mut zur Erneuerung.
1: Nach der Attacke auf den Piloten einer Fly-Dubai-Maschine wird wegen eines Terrorakts ermittelt. Das hat die Generalstaatsanwaltschaft der Vereinigten Arabischen Emirate mitgeteilt. Mehr von Tim Britztrup.
3: Auf dem Flug von Dubai nach Tel Aviv in Israel hatte der Co-Pilot plötzlich den Piloten mit einer Notfallaxt angegriffen und schwer verletzt. Passagiere konnten den 29-Jährigen stoppen. Der verletzte Pilot landete das Flugzeug mit mehr als 170 Menschen an Bord sicher. Der mutmaßliche Täter soll schon vorher als islamistischer Extremist aufgefallen sein. Er hatte deswegen bei einer anderen Airline seinen Job verloren.
1: Noch ist unklar, wie genau es bei Galeria weitergeht. Die Warenhauskette hat gestern zum vierten Mal in 6 Jahren Insolvenz angemeldet. Die Gewerkschaft Verdi fordert schnellstens Klarheit für die rund 12.000 Beschäftigten bei Galeria. Die Grünen kritisieren, dass die G7-Länder Teile ihrer Öl- und Dieselreserven freigeben wollen. Energieexperte Kellner nennt das politische Dummheit. Die Reserven seien für echte Notfälle da und nicht für einen amerikanischen Präsidenten, dem im Wahlkampf die Fälle davon schwimmen. Hintergrund ist, dass US-Präsident Trump in der Sache Druck gemacht hat und mit einem Stopp der US-Dieselexporte gedroht hat. Rund die Hälfte des Dieselkraftstoffs in der EU kommt aus den USA. Ein angebliches Kleinkind in der Weißen Elster in Plauen hat heute Morgen einen Großeinsatz ausgelöst. Feuerwehr und Rettungskräfte rückten an. Glücklicherweise nur ein Fehlalarm. Im Wasser trieb nur eine Spielzeugpuppe. Kurz danach konnten die Einsatzkräfte wieder abrücken. Radio PSR, neue Nachrichten, wieder in einer Stunde.
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4: Viele Wolken gibt es in der Nacht, dazu bildet sich verbreitet Nebel, aber es bleibt trocken. Die Tiefstwerte liegen zwischen 12 und 7 Grad. Morgen geht's ähnlich weiter. Viele Wolken und nur mal kurz etwas Aufhellung, ebenfalls trocken. Und zum Abend werden die Wolken weniger. Maximal werden es um 20 Grad.
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4: Im Erzgebirgskreis gibt es zwischen Kalkwerk und Lauterbach nach einem Unfall eine Sperrung. Und im Kreis Bautzen gibt es zwischen Südossling und Ossling nach einem Unfall in beiden Fahrtrichtungen eine Sperrung. Staus oder Blitzer einfach melden unter 0800 023 und 4x die 4.
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5: Ich wünsche euch ein entspanntes Wochenende. Es gibt ja Menschen, die machen eine Riesenkarriere und danach fallen sie in ein großes Loch und wissen nicht, was sie mit sich anfangen sollen. Ja gut, man könnte ausschlafen und mal Keller aufräumen oder so, aber der Fußballweltmeister Christoph Kramer, der heute bei mir zu Gast ist, der hat sich gedacht, ich will Romane schreiben und die möglichst gut. Und das hat er geschafft. Auf der Spiegel-Bestsellerliste ist er gelandet und wir reden jetzt gleich darüber, wie aus einem Fußballweltmeister jemand wird, der über Sprache, Gefühle und Bücher nachdenkt. Bis gleich. Jetzt gibt's aber erstmal Musik.
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0: hebt die Hände. Wochenende, Freunde. PlayStation statt Literatur. So sah es eigentlich bei meinem heutigen Gast erstmal aus. Die ersten Jahre, da hätte keiner gedacht, dass aus ihm mal so ein richtiger Romanautor wird. Inzwischen schreibt er selber Bücher und das sehr erfolgreich.
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0: Ich finde, ein Buchschreiben ist ja so ein bisschen wie sich nackig machen, oder?
3: Ja, voll. Ich hatte, die Frage kommt total häufig, beziehungsweise du hast sie noch nicht gestellt, aber dieses so, hat sie nicht Angst davor? Es sind ja zwei Romane und ich kann immer hinterher, konnte ich immer sagen, ist der Deckmantel des Romans, stimmt gar nicht. Ja, obwohl jeder weiß, stimmt.
0: Ja. Ja, aber trotzdem ist es halt so, dass man, auch wenn es nicht deine Biografie ist, die du beschreibst oder so, aber du denkst, ja, das ist ja in seinem Kopf drin, was er da beschreibt. Ja, also das heißt, es ist schon, man zieht sich schon ganz schön aus, ne?
3: Ja.
0: Auch vor deinen Eltern sozusagen. Waren die mit die Ersten, die es gelesen haben?
3: Die waren die Ersten, die es gelesen haben. Jetzt auch das Zweite auch, haben sie 2 Wochen vorher bekommen. Ich muss sagen, mir fällt es nicht schwer, tatsächlich über Gefühle zu sprechen. Ich finde das vollkommen okay. Auch jetzt so vor Fremden finde ich das nicht schlimm, wenn irgendwer weiß, wie ich fühle. So in richtigen Momenten kann ich eigentlich mit jedem meiner Freunde oder auch Bekannten so über Gefühle reden.
0: Mhm.
3: Und die auch.
0: Aber über Gefühle reden und dann so sozusagen Gefühle niederzuschreiben und seine eigene Sprache zu finden. Hast du ganz viele Bücher gelesen und dir immer mal wieder bei einem bestimmten Buch gedacht, so würde ich schreiben oder ich würde so einen Stil, ich mache lieber lange Sätze oder ich mache wie Ferdinand von Schirach nur kurze oder so. Hast du dir das überlegt?
3: Das habe ich mir tatsächlich überlegt, gemerkt, dass es gar nichts bringt. Also man kann niemanden kopieren. Also ich habe so ein paar Lieblingsschriftsteller, so Benedikt Wells und keine Ahnung was. Mhm. Es macht gar keinen Sinn. Ich werde niemals dahin kommen und das ist auch vollkommen okay für mich. Deswegen macht dieses Wort Vorbild auch nicht so richtig Sinn. Ich glaube sowieso für alles im Leben, also jemanden zu kopieren, es gelingt nie. Ist immer komisch, ist immer so ein bisschen cringe.
0: Aber es ist
3: cringe
0: gut, auch so eine Leitplanke manchmal zu haben, ja. Weißt du, oder so. Das macht einem ja manchmal auch eher Angst, wenn man dann mal so liest, wie die anderen schreiben können, dann denkt man ja. So, ach scheiße, ob ich das wohl auch hinkriege. Also am besten ist es, man macht sich frei davon.
3: Also ich habe dich gesehen beim Fernsehpreis und da habe ich auch gedacht so, boah, das ist krass, wie du zwischen Spaß und Ernsthaftigkeit switcht.
0: Mhm.
3: Und das würde ich auch gerne so können.
0: Mhm.
3: Aber wenn dann der erste Witz nicht kommt und keiner lacht, dann denkt man, warum, bei Barbara Schöneberger hätten sie jetzt gelacht. Also es macht keinen Sinn, jemanden zu kopieren. Es klappt nicht. Man braucht seinen ja. eigenen Stil.
0: Man braucht das eigene Gefühl auch für sich die ganze Zeit. Das ist wie zum Beispiel mit Teleprompter arbeiten. Ich habe immer das Gefühl, wenn du abliest, ja, entfernst du dich von deinem, also ich habe noch nie in meinem Leben irgendwas mit dem Teleprompter gemacht, ja. Und ich weiß immer, wenn du dann anfängst, das zu lesen, dann bist du nicht mehr du selber so und dann kannst du nicht mehr reagieren, dann ist dein Kopf total zu und dann funktioniert es irgendwie nicht mehr. Und dann ist es, glaube ich, wie wenn du die ganze Zeit versuchst, oh, ich muss mehr so machen, weil das macht mein großes Vorbild auch, dann ist man nicht bei sich.
3: Also ich habe das auch zum Beispiel bei so jetzt wie heute, wenn du mir vorher gesagt hättest, wir sprechen über das und das und ich frage dich das und das, dann legt man sich ja automatisch Sachen im Kopf zurecht. Und dann ist es nämlich immer so, dass man irgendwelche Messages verbreiten will. Das ist furchtbar. Ich möchte nie etwas wissen, weil ich glaube so, ich kann spontan vernünftig einfach auf alle Sachen antworten, weil wenn man sich irgendwas zurechtlegt, ist es so wie auswendig gelernt und das ist immer kacke.
0: Geht mir ganz genauso. Manchmal sagen Journalisten, ich würde ihnen schon mal die Fragen zukommen lassen. Und dann erstens, oh Gott, nein, weil dann muss ich ja, habe ich ja auch an mich den Anspruch, morgen den Knaller zu landen, mit jeder Antwort total super vorbereitet zu sein. Und dann bin ich aber auch schon so ermüdet darüber, wenn ich schon vorher weiß, was passiert, und dann ist ja auch die ganze Stimmung irgendwie weg. Nee, das darf man nicht machen. Okay, also Gefühle, du hast kein Vorbild gehabt. Hast du früher in der Umkleide dann deine Tagebücher versteckt und so ein bisschen deine, wie soll ich sagen, deine Lesebegeisterung so ein bisschen verstecken müssen, weil es uncool war?
3: Ich habe in der Kabine nie gelesen, weil es uncool ist und ich auch eher über Autos reden wollte mit den Jungs als zu lesen. Ich muss auch sagen, ich habe mein ganzes Leben lang PlayStation gespielt. Ich lese, keine Ahnung, seit 5 Jahren oder so. Also,
0: ja, aber es hat ja gereicht offensichtlich, um auf die Spiegel-Bestsellerliste zu kommen.
3: Ja.
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0: So, gleich wird es bei uns ein bisschen intim. Wir gehen nämlich mit Christoph Kramer in die Fußballkabine. Und da schauen wir ganz genau hin. Bis gleich.
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1: Hallöchen. Manche Orte bleiben vielen oder fast allen Menschen für immer verborgen. Zum Beispiel die Kabine der Fußballnationalmannschaft. Aber zum Glück habe ich heute jemanden hier bei mir im Studio, der sehr guten Zugang hatte zu dieser Kabine, weil er nämlich selber Teil der Nationalmannschaft war. Und das nutzen wir jetzt schamlos aus.
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1: Aber vorher spielen wir ein Spiel.
3: Liebe Spiele.
1: Jetzt warte mal. Weiß ja, die Redaktion, die drehen auch durch hier manchmal. Lieber Christoph, liebe Barbara. Christoph war schon an Orten, von denen Barbara bisher nur träumen konnte. Zum Beispiel in der Kabine der Nationalelf. Und weil Barbara so nah wahrscheinlich nie wieder an eine Fußballumkleide kommt, nutzen wir diese Chance natürlich aus. Deshalb spielt ihr heute Kramers Kabinenknigge. Wir haben Fragen vorbereitet. Christoph nimmt Barbara mit in die Kabine. Es wird intim, aber sportlich. Das freut mich. Meistens wird es nämlich nur intim bei uns. Wir sind sehr gespannt, die leicht verschwitzte Redaktion. Duscht ihr wirklich alle zusammen?
3: Ja, trotzdem hat es sich geändert, um aus dem Nähkästchen zu plaudern. Früher haben wir alle nackt geduscht. Und jetzt würde ich sagen, duschen 80% mit Boxershorts.
1: Okay. Man duscht sich mit Boxen, ja, wie im Dschungelcamp.
3: Ja,
1: also, da duschen die sich doch auch immer mit Unterwäsche.
3: Das ist zum Beispiel wirklich eine Generationssache.
1: Ja.
3: Also man kann es jetzt nicht pauschalisieren, aber das kann man schon so ungefähr von der Wahrscheinlichkeit her sagen. Also am Ende meiner Karriere, da standen wir, keine Ahnung, wenn 12 Mann gleichzeitig geduscht haben, waren noch 2 nackt und die waren meistens über 30.
1: Und das waren die, die noch Haare hatten. Wird unter der Dusche gepinkelt? Oh Gott, was? Es tut mir leid. Das natürlich wird unter der Dusche gepinkelt.
3: Wer
1: aber jetzt
3: pinkelst
1: du dir halt in die Boxershorts. Muss man jetzt auch mal sagen.
3: Ja, das
1: ist natürlich
3: das
1: anders
3: Problem
1: als früher, gell? Ja. Dürfen beim Umziehen auch Frauen anwesend sein und wenn ja, welche? Ab wann geht ein Umziehen los? Also wenn man schon...
3: Die Kabine ist so ein heiliger Ort. Den meidet eigentlich jeder, egal jetzt ob Mann oder Frau. Es arbeiten ja auch nicht so viele Frauen im Profitrakt von der Bundesligamannschaft. Durften schon, aber haben sie gemieden, weil vielleicht komische Situationen.
1: Ja.
3: Außer die Doris.
1: Wer ist nochmal die Doris?
3: Die Doris, die hat morgens immer die Eier gemacht.
1: Die hat die Eier gemacht und hat euch die dann in die Kabine gebracht?
3: Nee, die ist aber immer reingekommen. Liebenswerte Frau. Und bei der da wusste man, die kam dann auch immer mit so einem Ding rein, so, ist noch nichts, was ich nicht gesehen habe oder so. Es ist... Die war fantastisch, weil die das auch direkt,
1: toll.
3: Also man geht ja manchmal in so intime Momente und dann guckt man so verschämt weg oder keine Ahnung was. Und die hat die Situation immer mit so einem kecken Spruch, die hat das perfekt gelöst, muss man sagen. Ja.
1: Ungefähr wie alt?
3: Oh, ich will dir nicht zu nahe treten. Aber so circa 60, sieht aber deutlich jünger aus.
1: Okay. Was ist in den Kulturbeuteln drin? Nee, warte mal. Also du hast doch da deinen Spind, oder? Jeder hat seinen Spind. Und dann hat man da so ein Beutelchen, wo alles drin ist? Oder wie muss man sich das vorstellen? Oder ist da, oder habt ihr so, ihr werdet doch so bemustert von allen Konzernen. Ja. Und da steht alles, dann kann man alles haben. Und ihr macht doch auch immer Werbung für diese ganze Creme und Ding und so, oder?
3: Ich nicht, aber ja.
1: Warum denn nicht? Du eignest dich doch total
3: ich habe es mich auch immer gefragt. Ich hätte das total gern gemacht.
1: Haben
3: aber
1: die dich nicht angefragt?
3: Nee.
1: Noch nicht mal Aspirin oder so?
3: Nee. Damit habe ich eigentlich festgerechnet, das wäre eigentlich so der...
1: So ein Pharma-Job.
3: Ja, genau, so die erste Ebene, aber 2014 ganz lustig gewesen, aber auch das nicht, nee.
1: Aber du bist doch perfekt dafür.
3: Ja, weiß
1: Dein Gesicht
3: nicht.
1: Ist doch... Ja, naja, also ich würde dich sofort besetzen.
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1: Gleich geht's um Proteinshakes, um Körperoptimierung und die Frage, warum ausgerechnet ein ehemaliger Spitzensportler findet, dass man es mit einem perfekten Körper auch übertreiben kann. Es freut mich sehr zu hören. Bis gleich.
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5: Viele Wolken gibt es in der Nacht, dazu bildet sich verbreitet Nebel, aber es bleibt trocken. Die Tiefstwerte liegen zwischen 12 und 7 Grad. Morgen geht's ähnlich weiter. Viele Wolken und nur mal kurz etwas Aufhellung, ebenfalls trocken. Und zum Abend werden die Wolken weniger. Maximal werden es um 20 Grad.
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5: Auf der B91 Halle Richtung Zeitz hat es zwischen Merseburg und Großkeiner einen Unfall gegeben. Im Erzgebirgskreis ist die Straße zwischen Kalkwerk und Lauterbach nach einem Unfall gesperrt. Und im Kreis Bautzen ist die Straße zwischen Südossling und Ossling nach einem Unfall in beiden Fahrtrichtungen gesperrt. Staus oder Blitzer einfach melden unter 0800 023 und 4x die 4.
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6: Schönes Wochenende wünsche ich euch. Also falls ihr heute noch vorhattet, euren Schlaf zum Beispiel zu tracken oder eure Schritte zu zählen, Proteine zu zählen, Kalorien zu zählen, um die Lebenserwartung auf 137 Jahre hoch zu optimieren, kann ich euch eins sagen. Mein heutiger Gast, Christoph Kramer, Fußballweltmeister, der kennt sich ja aus mit all diesen Themen und der sagt, obwohl er jahrelang Spitzensportler war, sieht er diese ganze Optimierung eigentlich relativ gelassen. Und manches findet er auch einen ziemlichen Schmarrn. Das soll er uns gleich mal selber erzählen. Wir essen erstmal ein paar Waffeln, um uns richtig einzugrooven, hören ein bisschen Musik und sind dann gleich zurück.
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0: Hallöchen, ich freue mich, dass ihr eingeschaltet habt. Wir reden heute mit einem ganz tollen Mann, dessen Körper wurde jahrelang vermessen und trainiert und versorgt und gepflegt und gepudert. Aber es hat auch Früchte getragen, er ist nämlich Fußball-Weltmeister geworden. Er sagt heute, ob man jetzt so wirklich jedes Detail des Körpers und des Lebens optimieren muss, das findet er fraglich.
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0: Gibt's Snacks in der Kabine? Darf da gegessen werden?
3: Ja.
0: Ja, oder?
3: Mhm. Immer Shakes.
0: So, das hat sich doch geändert, oder? Du hast doch zu Beginn deiner Karriere keine Shakes getrunken.
3: Nein, da hat man immer Aminosäuren getrunken. Das ist ja auch wieder, also an meiner Fußballzeit sehe ich auch, wie viel Quatsch.
0: Ernährungstrends so, ja, an dir ist, vorbeigezogen.
3: Ja, wirklich. Also
0: und
3: wir
0: die immer, meine Muskulatur ist immer gleich stabil.
3: Ja, aber es ist wirklich so. Also ich weiß, als ich angefangen habe, da haben wir, das war so ekelhaft, da haben wir Aminosäuren getrunken. Wir hatten den ganzen Keller voll Aminosäuren.
0: Wie sind, ist das so wie Elektrolyte? Nee.
3: Ja, sowas, ich weiß
0: so Pulver,
3: es nicht mal.
0: So Pulver, was man ins Wasser schüttet.
3: Ja, genau, da stand einfach mal so ein Becher und den musste ich vor und nach dem Training trinken. Mhm. Und wirklich über 2 Jahre gemacht, dann irgendwie nach 2 Jahren, boah, Aminosäuren irgendwie,
0: doch nicht.
3: Wissen wir auch nicht.
0: Wir trinken jetzt Shakes, wir trinken jetzt Proteine.
3: Mehr, genau, nie wieder was von Aminosäuren gehört, nee. Dann gab es irgendwann mal ganz anderes und jetzt ist gerade halt Shakes.
0: Der Shake, okay. Siehst du auch kritisch, oder, wenn man jetzt im Supermarkt an der Kasse steht und jetzt dir alles sozusagen als Protein verkauft wird, ja. Was aber Salted Caramel heißt, Kakao Super Donut irgendwas und Dough und so und du denkst dir so, also wenn was schon mal Salted Caramel heißt und Sweet Cappuccino irgendwas und angeblich mit Protein versehen ist, kann es aber jetzt mal so gesund für den Körper eigentlich nicht sein.
3: Ja, natürlich, aber wir wissen, also wenn ich jetzt irgendein Produkt rausbringen würde, dann würde ich auch fragen, wie kriege ich ein Bio-Siegel, wie kriege ich ein Vegan-Siegel und wie kriege ich, dass da viel Protein draufsteht, weil das die Leute ja gerade kaufen, weil wir auch wieder durch die sozialen Medien, wir sind ja, also wir, das ist ja so ein Quatsch. Alles, was, das ist ja Wahnsinn. Aber die Leute machen damit richtig Geld. Die machen damit richtig Kohle.
0: Gibt es Assistenten, die den Spielern alles bringen? Ja, ihr habt so ein Zeugwart, oder?
3: Ja, also Sachen musst du nicht waschen. Also da Fußballprofi ist wirklich, wirklich rundum sorglos Paket.
0: Ja.
3: Ist auch, wenn du da oben angekommen bist, finde ich es auch gar nicht schlimm. Ich finde es in der Jugend darf es nicht zu krass werden. Da wird es mittlerweile meines Erachtens ein bisschen zu krass.
0: Ja.
3: Als Erwachsener, wenn du dann auch, da muss auch jeder seinen Job irgendwie rechtfertigen und da ist so viel Geld, so viel alles, dann willst du den Menschen das auch so angenehm wie möglich machen. Das verstehe ich schon irgendwo.
0: Ja, verstehe ich auch. Und wie fandst du es so, eine letzte Frage zum Thema Fußball, so total nach deinem Körper zu leben? Also kennst du deinen Körper so gut, dass du genau weißt, ich brauche jetzt warmes Wasser, ich brauche jetzt eiskaltes Wasser, ich brauche jetzt das, ich spüre das im Muskel, das hier so ist, so irgendwie?
3: Gar nicht. Aber ich beschäftige mich auch nicht damit so richtig krass. Habe ich auch nie, weil es gibt ja so voll viele krasse Statistiken und wie man seinen Körper so und so muss so schlafen und das und das. Und da gibt es ja wirklich 1 Milliarde Sachen. Und ich glaube, dass man sich da vor allen Dingen verrückt macht.
0: Mhm.
3: Genauso wie diese Longevity-Sache. Ich sage, die das so krass durchziehen, den fällt am ehesten Dachziegel auf den Kopf. Du wirst so verrückt, wenn du deinen Körper so optimieren willst und du kannst... Ich finde, dass du dann mehr falsch machen kannst, wenn du nicht alles richtig machst.
0: Ja, Dogma ist immer scheiße.
3: Ja.
0: Also ich könnte jetzt schon, wenn mir jetzt heute ein Dachziegel auf den Kopf fällt, hätte ich, ehrlich gesagt, könnte man schon so sagen, oh, du hast aber gut alles mitgenommen, ehrlich gesagt. So, ja.
3: Also es gehört zu einem Spitzensportler dazu, gerade in der heutigen Zeit noch mal mehr als zu der Zeit, wo ich gelebt habe, dass du perfekt auf deinen Körper achtest, aber du darfst den Bogen nicht überspannen.
0: Mm-mm.
3: Also ich habe die Erfahrung gemacht, natürlich trinke ich nicht jeden Tag eine Cola, aber ich am Vorabend und vor dem Spiel mal eine Cola trinke.
0: Hat sich nicht auf dein Spiel ausgewirkt.
3: Es ist scheißegal, weil ich bleibe dabei, über 90% findet im Gehirn, also in deinem Kopf statt.
0: Ja.
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0: Gleich wird's extrem schriftstellerisch bei uns mit einem maßgefertigten Schreibtisch, einem kleinen Cardigan und einem Buchtitel, der tatsächlich aus einem ziemlich schrägen Traum entstanden ist.
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0: 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Hier ist
1: schönes Wochenende. Bevor mein heutiger Gast so richtig mit dem Schreiben losgelegt hat damals, wollte er erstmal, dass das Ambiente um ihn herum stimmt. Da hat er sich einen maßgefertigten Schreibtisch machen lassen, hat eine Kerze aufgestellt, hat sich einen Cardigan gekauft. Weil, wenn schon Bestseller-Autor, dann muss man auch so aussehen, findet er.
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1: Jetzt hast du dich aufgemacht, ein Buch zu schreiben über eine Freundschaft, ist das richtig?
3: Also ich mag keine Bücher, die jemandem etwas lehren. Also ich will niemandem mit diesem Buch etwas, eine Lehre
1: erteilen.
3: Lehren, genau. Ja. Aber ich wollte, weil ich durch mein erstes Buch rückblickend nochmal richtig schön erfahren habe, was ich für eine schöne Jugend hatte, wollte ich unbedingt mal ein Leben darstellen, was nicht so leicht war. Weil ich weiß, dass es ist sehr leicht, Christoph Kramer zu sein. Mhm. Und ich wollte unbedingt mal einen Roman darüber schreiben, dass es auch verdammt viele schlimme Schicksale gibt. Und es geht so ein bisschen darum, um einen Mann, der mein erstes Buch gekauft hat, das stimmt wirklich, und den habe ich angesprochen. Mhm. Und der hat mir dann so seine Geschichte erzählt. Und
1: nein, und
3: dadurch,
1: das hast du zum Anlass genommen, den in dem zweiten Buch zu verarbeiten sozusagen.
3: Genau.
1: Toll. Und ist das der, der dann erfährt, dass er eigentlich adoptiert ist?
3: Ja.
1: Okay, das ist ja toll. Und hast du Kontakt zu dem? Natürlich, ja.
3: Mhm.
1: Und hast du mit ihm darüber gesprochen? Also das heißt, er hat dich begleitet, während du das Buch geschrieben
3: Nein,
1: hast?
3: Nein, das nicht. Wir hatten ein Gespräch, was deutlich kürzer war als im Buch dargestellt. Also dieses Buch jetzt hat so viele fiktive Passagen.
1: Ja.
3: Aber es hat mir, diese Begegnung hat mir den Anreiz gegeben und auch die Fantasie in meinem Kopf. Also es hat, ich habe ihn gesehen, ich habe ihn kurz angesprochen, wir haben auch geredet. Mhm. Und dann hat viel in meinem Kopf das zu einem Buch verarbeitet.
1: Ich wollte noch eine Sache mit dir besprechen, bevor wir aufhören. Ich musste so lachen, als ich gelesen habe, dass du dir, bevor du anfingst zu schreiben, also bevor du gesagt hast, ich werde jetzt Autor, hast du dir erstmal einen Schreibtisch gekauft. Das finde ich so lustig. Das ist wie so Männer, die sich erstmal die Fahrradausrüstung kaufen, bevor sie jemand auf dem Fahrrad... Vielleicht passiert es auch nie, dass sie aufs Fahrrad steigen, weißt du? Was hast du dir für einen Schreibtisch gekauft und wo steht er?
3: Mein Cousin ist Schreiner.
1: Mhm.
3: Und ich wollte so einen urigen, so einen, der so aussieht, als wäre der schon ewig da.
1: Ja, so und, mit so gedrechselten Beinen.
3: Genau. Mhm. Und auch so mit so ein paar Verzierungen und mit so schweren Schubladen links und rechts und mit so einer Linoleum.
1: Ja, wie so ein Ledereinsatz.
3: Genau, wie
1: ne?
3: so ein Ledereinsatz, so, ja. genau.
1: Mhm.
3: Und dann einfach nur eine Kerze auf der einen Seite und so. Also,
1: er darf jetzt auch nicht vorgestellt sein.
3: Nee, genau.
1: Kein Drucker drauf.
3: Nein.
1: Blöde Frage.
3: Genau. Und den habe ich mir von ihm anfertigen lassen.
1: Mhm.
3: Und dann habe ich mir auch so, ich habe mich auch dann so ein bisschen, damit ich mich auch so fühle, ich muss dann schon kleiner machen, ja Leute, ich habe mir ein Cardigan geholt und so und dann ich habe es richtig gefühlt.
1: Aber da war noch kein Buchstabe irgendwie zu Papier gebracht und schon mal Ausgaben von 10.000 Euro.
3: Aber ich habe mich gut gefühlt dabei.
1: Aber inzwischen hast du alles reingearbeitet und bist so wahnsinnig erfolgreich damit. Und ich freue mich so, dass du zu mir gekommen bist, um mit mir darüber zu reden.
3: Ja, vielen lieben Dank.
1: Also ich glaube, das könnte alles ziemlich gut werden. Und das Tolle ist ja, in deinem Leben, das habe ich mir vorhin so überlegt, du kannst dich ja aus allen Sachen bedienen und du musst dich für nichts entscheiden.
3: Ja, es ist ein wahnsinnig großes Glück. Also genau der Satz. Und ich genieße das auch voll.
1: Ja.
3: Dass ich alles so lange, wie es mir Spaß macht, mache ich einfach alles.
1: Okay. Also, ich freue mich, dass du bei uns warst. Christoph Kramer, Wolkenberührpunkt. Super Buch. Und gibt es jetzt überall. Wenn jetzt mal in so Buchläden oder so das nicht gut liegt, würde ich auch, weil der Christoph kann nicht überall sein und der geht dann immer rum und legt es nach vorne und schiebt es dann dahin, wo er es gerne hätte. Wenn ihr da draußen jetzt irgendwo im Buchgeschäft seid und der Christoph kann nicht überall sein, dann bitte einfach das Buch so platzieren, dass es möglichst weit vorne, oder? Vorne
3: einfach
1: oben.
3: Einfach gut hinlegen.
1: Gut hinlegen.
3: Ja.
1: Christoph Kramer war heute bei uns im Interview. Vielen Dank.
3: Vielen Dank.
1: Tschüss. Endlich war er mal hier. Ich hoffe, euch hat es auch gefallen. Wenn ihr jetzt sagt, ja, das höre ich mir doch am liebsten gleich nochmal an, dann wäre das gar kein Problem. Ihr geht einfach in die Mehr PSR-App.

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1: Kurz vor 10. Ich bin Jana Klunikowski. Guten Abend. 36 Jahre ist Deutschland jetzt wieder vereint und die demokratische Grundordnung ist aktuell ernsthaft gefährdet. Das hat Bundespräsident Steinmeier in seiner Rede zum Tag der Deutschen Einheit in Bremen gesagt. Wähler der Extremen würden nur auf ihre eigenen Rechte pochen und die anderer zur Disposition stellen, so Steinmeier.
2: Das alles wird begleitet durch eine unerträgliche politische Demagogie extremistischer Kräfte, die eine Lust an der Zerstörung ausleben, andere Menschen verhöhnen und bedrohen. Und das gefährdet eben nicht nur Freiheit und Demokratie. Meine Damen und Herren, deshalb sage ich es hier, es gefährdet auch unsere innere Einheit. Und das dürfen wir nicht wollen.
1: Die Grünen kritisieren, dass die G7-Länder Teile ihrer Öl- und Dieselreserven freigeben wollen. Energieexperte Kellner nennt das politische Dummheit, Dirk Justus.
3: Die Reserven seien für echte Notfälle da und nicht für einen amerikanischen Präsidenten, dem im Wahlkampf die Fälle davon schwimmen. Hintergrund ist, dass US-Präsident Trump in der Sache Druck gemacht und mit einem Stopp der US-Dieselexporte gedroht hat. Rund die Hälfte des Dieselkraftstoffs in der EU kommt aus den USA. Kellner fordert eine Neuausrichtung der deutschen Energiepolitik. Jedes Barrel, das wir nicht mehr brauchen, macht uns weniger erpressbar, sagte er.
1: Im Kampf gegen Wohnungsknappheit fordert der Städte- und Gemeindebund, dass Wohnen auf dem Land attraktiver gemacht werden soll. Verbandschef Berghegger sagte dem Kölner Stadtanzeiger, dass abseits der Städte fast 2 Millionen Wohnungen leer stehen. Nötig seien neue Verkehrswege und neue oder reaktivierte Bahntrassen. 2 Kulturdenkmäler aus Sachsen können sich um den UNESCO-Welterbetitel bewerben. Die Torgauer Schlosskapelle und die Papiermühle Niederzwönitz haben die Vorprüfung bestanden. Die Schlosskapelle könnte frühestens 2030 aufgenommen werden. Die Papiermühle bewirbt sich gemeinsam mit 4 weiteren Mühlen aus Europa. Radio PSR, neue Nachrichten wieder in einer halben Stunde.
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4: Viele Wolken gibt es in der Nacht. Dazu bildet sich verbreitet Nebel, aber es bleibt trocken. Die Tiefstwerte liegen zwischen 12 und 7 Grad. Morgen geht's ähnlich weiter. Viele Wolken und nur mal kurz etwas Aufhellung, ebenfalls trocken. Und zum Abend werden die Wolken weniger. Maximal werden es um 20 Grad.
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4: Auf der B91 Halle Richtung Zeitz hat es zwischen Merseburg und Großkainer einen Unfall gegeben. Im Erzgebirgskreis ist die Straße zwischen Kalkwerk und Lauterbach nach einem Unfall gesperrt. Und im Kreis Bautzen ist die Straße zwischen Südossling und Ossling nach einem Unfall in beiden Fahrtrichtungen gesperrt. Staus oder Blitzer einfach melden unter 0800 023 und 4x die 4.

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2: Kurz vor 10:30. Ich bin Jana Klonikowski. Guten Abend. Deutschland feiert den 36. Jahrestag der Deutschen Einheit, diesmal in Bremen. Bürgermeister Bovenschulte ging in seiner Rede vor allem auf die Gefahren ein, die der Demokratie aktuell von ihren Gegnern drohen. Es dürfe da kein Zurückweichen geben. Die Demokratie brauche uns alle, sagte er. Die Grünen kritisieren, dass die G7-Länder Teile ihrer Öl- und Dieselreserven freigeben wollen. Energieexperte Kellner nennt das politische Dummheit. US-Präsident Trump hatte vor allem die Europäer zu dem Schritt gedrängt und mit einem Exportstopp für US-Diesel gedroht. Im Kampf gegen Wohnungsknappheit fordert der Städte- und Gemeindebund, dass Wohnen auf dem Land attraktiver gemacht werden soll. Verbandschef Berghegger sagte dem Kölner Stadtanzeiger, dass abseits der Städte fast 2 Millionen Wohnungen leer stehen. Nötig seien neue Verkehrswege und neue oder reaktivierte Bahntrassen. 2 Kulturdenkmäler aus Sachsen können sich um den UNESCO-Welterbetitel bewerben. Die Torgauer Schlosskapelle und die Papiermühle Niederzwönitz haben die Vorprüfung bestanden. Die Schlosskapelle könnte frühestens 2030 aufgenommen werden. Die Papiermühle bewirbt sich gemeinsam mit 4 weiteren Mühlen aus Europa. Radio PSR, neue Nachrichten wieder in einer halben Stunde.
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3: Viele Wolken gibt es in der Nacht. Dazu bildet sich verbreitet Nebel, aber es bleibt trocken. Die Tiefstwerte liegen zwischen 12 und 7 Grad. Morgen geht's ähnlich weiter. Viele Wolken und nur mal kurz etwas Aufhellung, ebenfalls trocken. Und zum Abend werden die Wolken weniger. Maximal werden es um 20 Grad.
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3: Auf der B91 Halle Richtung Zeitz hat es zwischen Merseburg und Großkainer einen Unfall gegeben. Im Erzgebirgskreis ist die Straße zwischen Kalkwerk und Lauterbach nach einem Unfall gesperrt. Und im Kreis Bautzen ist die Straße zwischen Südosling und Osling nach einem Unfall in beiden Fahrtrichtungen gesperrt. Staus oder Blitzer einfach melden unter 0800 023 und 4x die 4.

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1: Martin Garrix und Ed Sheeran. Repeat it.

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1: Kurz vor 11. Ich bin Jana Klunikowski. Guten Abend. Der Schutz der Demokratie, das ist das zentrale Thema bei den Feierlichkeiten zur deutschen Einheit. Bundespräsident Steinmeier hat in seiner Rede in Bremen klargemacht, dass die Extremisten nicht das Wohle des Landes im Sinn haben. Die Regierung ruft Steinmeier zu mutigen Reformen auf. Mehr Wohlstand und Gerechtigkeit soll zu weniger Wut führen.
2: Wo das Ziel stimmt, muss man Kurs halten. Das wird sich auszahlen, wenn auch mit Verzögerung. Deutschland wird sicherer sein und stärker. Wir werden mehr Kraft haben für Solidarität und Zusammenhalt. Ich sage also, bleibt entschlossen, gerade jetzt, wenn uns der Wind ins Gesicht weht. Wir haben viel zu verlieren, aber wir haben noch mehr zu gewinnen. Habt Mut zur Erneuerung.
1: Die Grünen kritisieren, dass die G7-Länder Teile ihrer Öl- und Dieselreserven freigeben wollen. Energieexperte Kellner nennt das politische Dummheit. US-Präsident Trump hatte vor allem die Europäer zu dem Schritt gedrängt und mit einem Exportstopp für US-Diesel gedroht. Wohnen auf dem Land soll attraktiver werden. Das fordert der Deutsche Städte- und Gemeindebund im Kampf gegen Wohnungsknappheit. Mehr dazu von Tim Britztrup.
3: Verbandschef Berghagger sagte dem Kölner Stadtanzeiger, dass auf dem Land fast 2 Millionen Wohnungen leer stehen. 700.000 davon wären innerhalb der nächsten 3 Monate bezugsfertig. Bund und Länder dürften nicht immer nur durch Mietpreisbremsen oder Wohnungsbauoffensiven an den Symptomen in Ballungsräumen herumdoktern, findet Berghagger. Um Dörfer besser an Städte anzubinden, fordert er bessere Verkehrswege, beispielsweise neue oder reaktivierte Bahntrassen.
1: Die Stadt Leipzig warnt vor einer neuen Betrugsmasche. Unbekannte verschicken SMS zu angeblich offenen Knöllchen. Über einen Link sollen Betroffene Zahlen oder Bankdaten eingeben. Die Stadt stellt jetzt klar, solche Zahlungsaufforderungen kommen nur per Post. SMS sollte man einfach löschen. Radio PSR, neue Nachrichten wieder in einer halben Stunde.
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4: Viele Wolken gibt es in der Nacht. Dazu bildet sich verbreitet Nebel, aber es bleibt trocken. Die Tiefstwerte liegen zwischen 12 und 7 Grad. Morgen geht's ähnlich weiter. Viele Wolken und nur mal kurz etwas Aufhellung, ebenfalls trocken. Und zum Abend werden die Wolken weniger. Maximal werden es um 20 Grad.
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4: Im Kreis Bautzen ist die Straße zwischen Südossling und Ossling nach einem Unfall in beiden Fahrtrichtungen gesperrt. Staus oder Blitzer einfach melden unter 0800 023 und 4x die 4.

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1: 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Magnetic.

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4: Kurz vor 11:30. Ich bin Jana Klonikowski. Guten Abend. 36 Jahre ist Deutschland jetzt wieder vereint und die demokratische Grundordnung ist ernsthaft in Gefahr. Das hat Bundespräsident Steinmeier in seiner Rede zum Tag der Deutschen Einheit in Bremen gesagt. Extremisten würden nicht nur unsere Freiheit, sondern auch unsere innere Einheit gefährden, so Steinmeier. Der Co-Pilot der Fly-Dubai-Maschine soll einen Terrorakt geplant haben. Laut Generalstaatsanwaltschaft der Emirate griff er den Piloten mit einer Notaxt an. Passagiere überwältigten ihn. Der Pilot wurde schwer verletzt. Das Flugzeug mit über 170 Menschen an Bord landete sicher. In Spanien haben erneut Zehntausende Menschen gegen Wohnungsnot und hohe Mieten demonstriert. Der Mieterverband droht auch mit einem Generalstreik. Zuletzt waren zwei Gesetzesvorhaben gescheitert, die Situation für Mieter verbessern sollen. Die Stadt Leipzig warnt vor einer neuen Betrugsmasche. Unbekannte verschicken SMS zu angeblich offenen Knöllchen. Über einen Link sollen Betroffene Zahlen oder Bankdaten eingeben. Die Stadt stellt jetzt klar, solche Zahlungsaufforderungen kommen nur per Post. SMS sollte man einfach löschen. Radio PSR, neue Nachrichten wieder in einer halben Stunde.
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5: Viele Wolken gibt es in der Nacht, dazu bildet sich verbreitet Nebel, aber es bleibt trocken. Die Tiefstwerte liegen zwischen 12 und 7 Grad. Morgen geht's ähnlich weiter. Viele Wolken und nur mal kurz etwas Aufhellung, ebenfalls trocken. Und zum Abend werden die Wolken weniger. Maximal werden es um 20 Grad.
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5: Im Kreis Bautzen ist die Straße zwischen Südossling und Ossling nach einem Unfall in beiden Fahrtrichtungen gesperrt. Staus oder Blitzer einfach melden unter 0800 023 und 4x die 4.

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1: Kurz vor 12. Ich bin Jana Klonikowski. Guten Abend. 36 Jahre ist Deutschland jetzt wieder vereint und die demokratische Grundordnung ist aktuell ernsthaft gefährdet. Das hat Bundespräsident Steinmeier in seiner Rede zum Tag der Deutschen Einheit in Bremen gesagt. Wähler der Extremen würden nur auf ihre eigenen Rechte pochen und die anderer zur Disposition stellen, so Steinmeier.
2: Das alles wird begleitet durch eine unerträgliche politische Demagogie extremistischer Kräfte, die eine Lust an der Zerstörung ausleben, andere Menschen verhöhnen und bedrohen. Und das gefährdet eben nicht nur Freiheit und Demokratie. Meine Damen und Herren, deshalb sage ich es hier, es gefährdet auch unsere innere Einheit. Und das dürfen wir nicht wollen.
1: Im Kampf gegen Wohnungsknappheit fordert der Städte- und Gemeindebund, dass Wohnen auf dem Land attraktiver gemacht werden soll. Verbandchef Berghegger sagte dem Kölner Stadtanzeiger, dass abseits der Städte fast 2 Millionen Wohnungen leer stehen. Nötig seien jetzt neue Verkehrswege. Nach der Attacke auf den Piloten einer Fly-Dubai-Maschine wird wegen eines Terroraktes ermittelt. Das hat die Generalstaatsanwaltschaft der Vereinigten Arabischen Emirate mitgeteilt. Mehr dazu von Tim Britztrup.
3: Auf dem Flug von Dubai nach Tel Aviv in Israel hatte der Co-Pilot plötzlich den Piloten mit einer Notfallaxt angegriffen und schwer verletzt. Passagiere konnten den 29-Jährigen stoppen. Der verletzte Pilot landete das Flugzeug mit mehr als 170 Menschen an Bord sicher. Der mutmaßliche Täter soll schon vorher als islamistischer Extremist aufgefallen sein. Er hatte deswegen bei einer anderen Airline seinen Job verloren.
1: Ein angebliches Kleinkind in der Weißen Elster in Plauen hat am Morgen einen Großeinsatz ausgelöst. Feuerwehr und Rettungskräfte rückten an. Glücklicherweise war es aber nur ein Fehlalarm. Im Wasser trieb eine Spielzeugpuppe. Die Einsatzkräfte konnten bald wieder abrücken. Radio PSR, neue Nachrichten wieder in einer halben Stunde.
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4: Viele Wolken gibt es in der Nacht. Dazu bildet sich verbreitet Nebel, aber es bleibt trocken. Die Tiefstwerte liegen zwischen 12 und 7 Grad. Morgen geht's ähnlich weiter. Viele Wolken und nur mal kurz etwas Aufhellung, ebenfalls trocken. Und zum Abend werden die Wolken weniger. Maximal werden es um 20 Grad.
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4: Im Kreis Bautzen ist die Straße zwischen Südossling und Ossling nach einem Unfall in beiden Fahrtrichtungen gesperrt. Staus oder Blitzer einfach melden unter 0800 023 und 4x die 4.

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3: Kurz vor 12:30. Ich bin Jana Klonikowski. Deutschland feiert den 36. Jahrestag der Deutschen Einheit, diesmal in Bremen. Bürgermeister Bovenschulte ging in seiner Rede vor allem auf die Gefahren ein, die der Demokratie aktuell von ihren Gegnern drohen. Es dürfe da kein Zurückweichen geben. Die Demokratie brauche uns alle, sagte er. Die Grünen kritisieren, dass die G7-Länder Teile ihrer Öl- und Dieselreserven freigeben wollen. Energieexperte Kellner nennt das politische Dummheit. US-Präsident Trump hatte vor allem die Europäer zu dem Schritt gedrängt und mit einem Exportstopp für US-Diesel gedroht. Im Kampf gegen Wohnungsknappheit fordert der Städte- und Gemeindebund, dass Wohnen auf dem Land attraktiver gemacht werden soll. Verbandchef Berghegger sagte dem Kölner Stadtanzeiger, dass abseits der Städte fast 2 Millionen Wohnungen leer stehen. Nötig seien jetzt neue Verkehrswege. Ein angebliches Kleinkind in der Weißen Elster in Plauen hat am Morgen einen Großeinsatz ausgelöst. Feuerwehr und Rettungskräfte rückten an. Glücklicherweise war es aber nur ein Fehlalarm. Im Wasser trieb eine Spielzeugpuppe. Die Einsatzkräfte konnten bald wieder abrücken. Radio PSR, neue Nachrichten wieder in einer halben Stunde.
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4: Viele Wolken gibt es heute erstmal, aber es bleibt trocken und am Morgen kann sich vereinzelt Nebel zeigen. Zwischendurch kommt kurz mal die Sonne raus und zum Abend werden die Wolken weniger. Dazu werden es heute maximal 18 bis 20 Grad. Morgen geht's trocken weiter, erst mit ein paar Wolken und später Sonne und Wolken bei bis zu 21 Grad.
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4: Nichts los auf den Straßen, überall freie Fahrt. Staus oder Blitzer einfach melden unter 0800 023 und 4x4.

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1: Neu und David Puentes, Golden Summer.

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1: Kurz vor eins. Ich bin Jana Klonikowski. Der Schutz der Demokratie, das ist das zentrale Thema bei den Feierlichkeiten zur deutschen Einheit. Bundespräsident Steinmeier hat in seiner Rede in Bremen klargemacht, dass die Extremisten nicht das Wohle des Landes im Sinn haben. Die Regierung ruft Steinmeier zu mutigen Reformen auf. Mehr Wohlstand und Gerechtigkeit soll zu weniger Wut führen.
2: Wo das Ziel stimmt, muss man Kurs halten. Das wird sich auszahlen, wenn auch mit Verzögerung. Deutschland wird sicherer sein und stärker. Wir werden mehr Kraft haben für Solidarität und Zusammenhalt. Ich sage also, bleibt entschlossen, gerade jetzt, wenn uns der Wind ins Gesicht weht. Wir haben viel zu verlieren, aber wir haben noch mehr zu gewinnen. Habt Mut zur Erneuerung.
1: Wohnen auf dem Land soll attraktiver werden. Das fordert der Deutsche Städte- und Gemeindebund im Kampf gegen Wohnungsknappheit. Mehr dazu von Tim Britztrup.
3: Verbandschef Berghagger sagte dem Kölner Stadtanzeiger, dass auf dem Land fast 2 Millionen Wohnungen leer stehen. 700.000 davon wären innerhalb der nächsten 3 Monate bezugsfertig. Bund und Länder dürften nicht immer nur durch Mietpreisbremsen oder Wohnungsbauoffensiven an den Symptomen in Ballungsräumen herumdoktern, findet Berghagger. Um Dörfer besser an Städte anzubinden, fordert er bessere Verkehrswege, beispielsweise neue oder reaktivierte Bahntrassen.
1: Starker Regen und Unwetter haben auf Kreta erneut für Überschwemmungen gesorgt. Teils mussten Touristen auf der griechischen Insel in Sicherheit gebracht werden. Bei den Unwettern in der Region ist vor kurzem auch eine deutsche Urlauberin auf Rhodos von einem Blitz erschlagen worden. Ein angebliches Kleinkind in der Weißen Elster in Plauen hat am Morgen einen Großeinsatz ausgelöst. Feuerwehr und Rettungskräfte rückten an. Glücklicherweise war es aber nur ein Fehlalarm. Im Wasser trieb eine Spielzeugpuppe. Die Einsatzkräfte konnten bald wieder abrücken. Radio PSR, neue Nachrichten wieder in einer halben Stunde.
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4: Viele Wolken gibt es heute erstmal, aber es bleibt trocken und am Morgen kann sich vereinzelt Nebel zeigen. Zwischendurch kommt kurz mal die Sonne raus und zum Abend werden die Wolken weniger. Dazu werden es heute maximal 18 bis 20 Grad. Morgen geht's trocken weiter, erst mit ein paar Wolken und später Sonne und Wolken bei bis zu 21 Grad.
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4: Nichts los auf den Straßen, überall freie Fahrt. Staus oder Blitzer einfach melden unter 0800 023 und 4x4.

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3: Kurz vor 13:30. Ich bin Jana Klonikowski. 36 Jahre ist Deutschland jetzt wieder vereint und die demokratische Grundordnung ist ernsthaft in Gefahr. Das hat Bundespräsident Steinmeier in seiner Rede zum Tag der Deutschen Einheit in Bremen gesagt. Extremisten würden nicht nur unsere Freiheit, sondern auch unsere innere Einheit gefährden, so Steinmeier. Im Kampf gegen Wohnungsknappheit fordert der Städte- und Gemeindebund, dass Wohnen auf dem Land attraktiver gemacht werden soll. Verbandchef Berghegger sagte dem Kölner Stadtanzeiger, dass abseits der Städte fast 2 Millionen Wohnungen leer stehen. Nötig seien jetzt neue Verkehrswege. Starker Regen und Unwetter haben auf Kreta erneut für Überschwemmungen gesorgt. Teils mussten Touristen auf der griechischen Insel in Sicherheit gebracht werden. Bei den Unwettern in der Region ist vor kurzem auch eine deutsche Urlauberin auf Rhodos von einem Blitz erschlagen worden. Ein angebliches Kleinkind in der Weißen Elster in Plauen hat am Morgen einen Großeinsatz ausgelöst. Feuerwehr und Rettungskräfte rückten an. Glücklicherweise war es aber nur ein Fehlalarm. Im Wasser trieb eine Spielzeugpuppe. Die Einsatzkräfte konnten bald wieder abrücken. Radio PSR, neue Nachrichten wieder in einer halben Stunde.
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4: Viele Wolken gibt es heute erstmal, aber es bleibt trocken und am Morgen kann sich vereinzelt Nebel zeigen. Zwischendurch kommt kurz mal die Sonne raus und zum Abend werden die Wolken weniger. Dazu werden es heute maximal 18 bis 20 Grad. Morgen geht's trocken weiter, erst mit ein paar Wolken und später Sonne und Wolken bei bis zu 21 Grad.
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4: Nichts los auf den Straßen, überall freie Fahrt. Staus oder Blitzer einfach melden unter 0800 023 und 4x4.

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1: Kurz vor zwei. Ich bin Jana Klonikowski. 36 Jahre ist Deutschland jetzt wieder vereint und die demokratische Grundordnung ist aktuell ernsthaft gefährdet. Das hat Bundespräsident Steinmeier in seiner Rede zum Tag der Deutschen Einheit in Bremen gesagt. Wähler der Extremen würden nur auf ihre eigenen Rechte pochen und die anderer zur Disposition stellen, so Steinmeier.
2: Das alles wird begleitet durch eine unerträgliche politische Demagogie extremistischer Kräfte, die eine Lust an der Zerstörung ausleben, andere Menschen verhöhnen und bedrohen. Und das gefährdet eben nicht nur Freiheit und Demokratie. Meine Damen und Herren, deshalb sage ich es hier, es gefährdet auch unsere innere Einheit. Und das dürfen wir nicht wollen.
1: Nach der Attacke auf den Piloten einer Fly-Dubai-Maschine wird wegen eines Terroraktes ermittelt. Das hat die Generalstaatsanwaltschaft der Vereinigten Arabischen Emirate mitgeteilt. Mehr dazu von Tim Britztrup.
3: Auf dem Flug von Dubai nach Tel Aviv in Israel hatte der Co-Pilot plötzlich den Piloten mit einer Notfallaxt angegriffen und schwer verletzt. Passagiere konnten den 29-Jährigen stoppen. Der verletzte Pilot landete das Flugzeug mit mehr als 170 Menschen an Bord sicher. Der mutmaßliche Täter soll schon vorher als islamistischer Extremist aufgefallen sein. Er hatte deswegen bei einer anderen Airline seinen Job verloren.
1: In Spanien haben erneut Zehntausende Menschen gegen Wohnungsnot und hohe Mieten demonstriert. Alleine in der Hauptstadt Madrid waren nach Behördenangaben 70.000 Menschen auf der Straße. Der Mieterverband droht auch mit einem Generalstreik. Zuletzt waren zwei Gesetzesvorhaben im Parlament gescheitert, die Situation für Mieter verbessern sollten. Das hatte auch Diskussionen um Neuwahlen in Spanien aufflammen lassen. Zwei Kulturdenkmäler aus Sachsen können sich um den UNESCO-Welterbetitel bewerben. Die Torgauer Schlosskapelle und die Papiermühle Niederzwönitz haben die Vorprüfung bestanden. Die Schlosskapelle könnte frühestens 2030 aufgenommen werden. Die Papiermühle bewirbt sich gemeinsam mit vier weiteren Mühlen aus Europa. Radio PSR, neue Nachrichten wieder in einer halben Stunde.
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4: Viele Wolken gibt es heute erstmal, aber es bleibt trocken. Und am Morgen kann sich vereinzelt Nebel zeigen. Zwischendurch kommt kurz mal die Sonne raus und zum Abend werden die Wolken weniger. Dazu werden es heute maximal 18 bis 20 Grad. Morgen geht's trocken weiter. Erst mit ein paar Wolken und später Sonne und Wolken bei bis zu 21 Grad.
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4: Die S81 ist in Höhe Friedewald wegen eines Unfalls in beiden Richtungen gesperrt. Staus oder Blitzer einfach melden unter 0800 023 und 4x die 4.